0: Karriere. Das sagte der neuseeländische Regisseur auf der Eröffnung der Filmfestspiele in Cannes, wo ihm der Schauspieler Elijah Wood die goldene Ehrenpalme überreichte.
1: Das waren die Nachrichten. Das Wetter in Deutschland. Im Süden gebietsweise Regen, später von der Nordsee her neue Schauer, teils mit Graupel. Tiefstwerte 7 bis minus 2 Grad. Tagsüber mal Sonne, mal dichte Wolken, örtlich Schauer oder Gewitter. Im Südosten und Norden freundlicher, Höchstwerte 10 bis 15 Grad. Am Donnerstag wechselhaft mit etwas Regen, 9 bis 17 Grad. Am Freitag Schauer, teils mit Graupel, örtlich auch Gewitter bei 9 bis 18 Grad. Es ist jetzt 2.03 Uhr.
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3: A1 Lübeck-Hamburg. Auf Norderelbbrücke staut es sich in beiden Richtungen wegen eines Schwertransportes. A270 Blumenthal Richtung Ilpol. Die Ausfahrt Bremen-Fegesack-Mitte ist wegen Bauarbeiten bis 29. Mai gesperrt.
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4: Mit Daniela Hilp, hi am Mittwoch, kurz nach zwei ist es. Na, wobei erwischen wir euch denn gerade so in dieser doch recht frischen Nacht? Falls ihr noch eine lange Nachtschichtstrecke vor euch habt und ein bisschen fit bleiben wollt, haben wir gleich nochmal ein kleines Quiz für euch in der nächsten halben Stunde. Natürlich mit Goodie Gewinnchance.
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1: Ja, Zartmann, wissen wir. Weißt du überhaupt noch, wer ich bin? Um 2.13 Uhr am Mittwochmorgen hier in der Popnacht. Und jetzt Almost Monday. Ein Trio aus San Diego, das seit etwa 6 Jahren die Indie-Musikszene richtig aufmischt. Die werden vor allem gefeiert, diese 3 Jungs, für ihre sehr mitreißenden Live-Shows. Zum Beispiel auch beim weltbekannten Lollapalooza-Festival sind sie schon aufgetreten. Und irgendwann dachten sie, okay, ist vielleicht auch mal Zeit für ein eigenes Album. Und die Debütplatte, die kam dann 2024 im Spätsommer raus von Almost Monday. Und in diesem Frühling beglücken sie uns mit einer sehr euphorischen Single namens No More Regrets, die so ein bisschen Sonne reinbringt in diesen Mai. Almost Monday. Jetzt neu in der Popnacht.

0: Indie-Elektro in der Popnacht von Almost Monday. Monday, no more regrets.
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0: Vorsicht bitte auf der A661 Egelsbach Richtung Bad Homburg. Zwischen Frankfurt am Main-Ost und Frankfurt-Friedberger Landstraße steht ein defektes Fahrzeug. 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
0: Da haben wir noch eine Runde für euch. Das heißt, jetzt kommt wieder die Chance auf ein Pappnacht-Goodie. Und es geht in dieser Runde Rubrikenraten um folgendes Zitat, das ihr uns am besten in die richtige Rubrik einordnet. Dann habt ihr nämlich die Chance auf ein Goodie. Ich bin im Trachtenverein, spiele Tuba, rede gern blöd daher und bin manchmal auch ein Grandler. Also wahrscheinlich das Klischee eines Bayern. Die prominente Person, die das gesagt hat, aus welchem Bereich glaubt ihr, könnte die denn kommen? 0721 2011. Ist es jemand aus der Schauspielerei? Geht es um Spitzengastronomie? Oder sind wir mit dieser Aussage in der Politik unterwegs? Ich bin im Trachtenverein, spiel Tuba, rede gern blöd daher und bin manchmal auch ein Grandler. Also wahrscheinlich das Klischee eines Bayern. Rubrikenraten, jetzt hier in der Popnacht, 0721 2011. Was vermutet ihr denn bei diesem Zitat, in welchem Bereich wir da so unterwegs sind? Schauspielerei, Spitzengastronomie oder doch Politik?

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2: Es ist kurz nach 3:30.
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3: Heute kommt es in Deutschland verbreitet zu Schauern, örtlich mit Blitz und Donner. Südlich der Donau sowie ganz im Norden sind längere freundliche Abschnitte drin. Die Höchstwerte liegen bei 10 Grad in den Hochlagen der Mittelgebirge und 17 Grad im Chiemgau. Morgen wechselhaft und windig mit etwas Sonne, dichten Wolken und einigen, zum Teil kräftigen Schauern sowie einzelnen Gewittern. Auch am Freitag wechselhaft.
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4: A1 Lübeck-Hamburg. Auf Norderelbbrücke staut es sich in beiden Richtungen wegen eines Schwertransportes. A7 Hannover Richtung Hamburg. Die Anschlussstelle Hamburg-Hausbruch ist wegen Bauarbeiten bis zum 14. Mai gesperrt. A270 Blumenthal Richtung Ilpol. Die Ausfahrt Bremen-Fegesack-Mitte ist wegen Bauarbeiten bis 29. Mai gesperrt.
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2: Der Mittwochmorgen mit der Popnacht. Jetzt Purple Disco Machine, Wonderful Life. Und mein Name ist Daniela Hilp. Hallo.

0: Adios oder auch guten Morgen. Anne-Marie hier in der Popnacht und wir sind euch noch eine Antwort schuldig beim
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0: Jawohl, ja. Da wird's jetzt ein bisschen regionaler, denn es geht in dieser Runde um folgendes Zitat, das vor kurzem gefallen ist von einer halbwegs prominenten Person. Und es wäre sehr schön, wenn die Aussage jetzt gleich in die richtige Kategorie eingeordnet werden würde. Ich bin im Trachtenverein, spiel Tuba, red gern blöd daher und bin manchmal auch ein Grandler. Also wahrscheinlich das Klischee eines Bayern. Der Mensch, der das gesagt hat, kommt der aus der Schauspielerei? Geht's um Spitzengastronomie oder vielleicht doch um Politik? Schönen guten Morgen nach Karlsruhe. Da ist Jordan noch wach, kurz vorm 50. Geburtstag. Heute noch kurz eine Runde durch die Stadt gedreht, jung und fit, ne? Bevor die andere Hälfte anfängt des Lebens. Jordan.
2: So sieht's aus, jawohl.
0: So, was vermutest du denn? In welchem Bereich sind wir
2: Politik.
0: Unterwegs?
2: Politik. Ich würde sagen Politik.
0: Mhm. Hast du jemanden in Verdacht oder einfach nur so eine Vermutung?
2: Ja, das ist direkt Markus Söder.
0: Ja, es wird irgendwie auch wirklich auf ihn zutreffen, ne? Oder wird ganz gut passen, die Aussage.
2: Ja, der ist so ein verrückter Vogel.
0: Ja, auf jeden Fall. Ich weiß aber nicht, ob er Tuba spielt, ehrlich gesagt. Habe ich zumindest noch nicht gesehen. Aber ansonsten natürlich auf jeden Fall ein Heimatliebender, sagen wir mal, der Markus.
2: Definitiv.
0: Jordan, ich hätte es mir gut vorstellen können. In dem Fall stimmt es aber leider nicht. Sorry.
2: Ach. Schade.
0: Müssen wir noch eine Runde weiter kranteln in mal die andere Leitung rein. Ich wünsche dir trotzdem einen schönen Geburtstag Ende der Woche, ja?
2: Vielen, vielen Dank. Ja.
0: Danke fürs Mitmachen.
2: Schöne Nacht.
0: Danke, tschüss. Ciao. So, mal gucken, wer reingrätscht. Das dürfte Stefan aus Hürth sein. Hallo. Stefan? Bist du da? Stefan, hallo? Man hört irgendwas, aber Stefan hört man nicht. Hallo, Stefan? Hallihallo.
3: Hallo?
0: Stefan, jetzt. Ich grüße dich. Du bist gerade im Radio. Du hast jetzt die Chance auf unser Popnacht-Goodie. Hörst du mich? Hallo?
3: Ja, ich höre dich.
0: Das ist schön.
3: Hörst du mich?
0: Ja, wir haben gerade ein Ausschlussverfahren, denn Jordan hatte gerade Politik vermutet bei unserer kleinen bayerischen Aussage. Was tippst du denn? Stefan ist im nicht-bayerischen Funkloch versunken. Hörst du uns oder nicht? Wenn nicht, probieren wir es gleich nochmal. Und lassen nochmal kurz Glock hier eine Runde laufen. 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

0: Und wir sind funklochbedingt noch mittendrin beim
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0: Jawohl, ich bin im Trachtenverein, ich spiele Tuba, red gern blöd daher und wie manchmal auch ein Grantler, also wahrscheinlich das Klischee eines Bayern. Das war die Aussage, mit der wir gerade Jordan aus Karlsruhe konfrontiert haben. Er hat vermutet, es müsste jemand sein aus der Politik, war leider nicht richtig. Und jetzt aber ist Stefan aus Fürth aus dem Funkloch wieder auferstanden. Du müsstest nur das Radio leise machen, Stefan, bitte, weil sonst hören wir uns doppelt. Bist du da jetzt?
2: Hörst du mich jetzt?
0: Ja, ich höre dich. So, Stefan, wir haben die 50-50-Chance. Schauspielerei und Spitzengastronomie ist noch übrig. Was ist deine Vermutung? Stefan? Oh nein! Das gibt's ja nicht.
2: So, hörst du mich jetzt?
0: Ja, genau. Sag schnell, was du vermutest.
2: Klappt irgendwie nicht. Irgendwas geht nicht.
0: Wie ist denn deine Antwort, Stefan? Okay, also er hat sie mir vorhin gegeben.
3: Hallo, jetzt hörst du, jetzt bin ich da.
0: Stefan, schnell die Antwort. Schauspielerei oder Spitzengastronomie?
3: Schauspielerei.
0: Jetzt haben wir es aber geschafft. Yay! Oh mein Gott. Was ist da los in Hürth?
3: So. Ja, ich weiß es nicht. Irgendwie Überwachungsstaat oder so.
0: Seltsam, aber eben haben wir ja noch ganz normal gesprochen, ne? Aber gut,
3: ganz
0: also.
3: Genau.
0: Und du warst dir sehr, sehr sicher, denn wo hast du was über wen gelesen?
3: Ich sitze öfter mal in Wartezimmern bei Ärzten rum und da liegen schöne Zeitschriften aus und da war eine Zeitschrift, die Männer eigentlich fast nur wegen der Berichte lesen, fängt mit P an. Und da stand ein Bericht drin über den Schauspieler Maximilian Brückner, der demnächst in dem Film Ein Münchner im Himmel irgendwie im Kino zu sehen sein wird.
0: Absolut.
3: Und der hat dann halt über sich erzählt und hat dann gesagt, dass er halt dieser typische Quotenbayer ist, sage ich mal.
0: Absolut, da bleibt gar nichts hinzuzufügen. Boy ist übrigens das, was nach dem P noch kommt. Ja. Natürlich lesen wir den alle nur wegen der tollen Interviews
3: natürlich,
0: mit bayerischen Schauspielern. Ich wünsche dir noch eine schöne
3: ganz
0: Nacht.
3: Genau.

Die unverkennbare Stimme von Alanis Morissette in der Popnacht. Und vor sich bitte auf der A9 Halle Leipzig Richtung Berlin zwischen Nimmig und Brück. Hier Behinderungen durch ein unbeleuchtetes Fahrzeug.

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1: Hier in der Popnacht am Mittwoch. Es ist kurz vor drei und Olivia Rodrigo, die hat sich gerade einen Kindheitstraum erfüllt. Sie war nämlich schon immer Fan von Saturday Night Live. Und jetzt wurde sie tatsächlich eingeladen in die Show und dürfte da auch ein bisschen was über ihre Musik loswerden.
2: I have a new album out next month. My last two albums were called Sour and Guts, and this new one is called You Seem Pretty Sad for a Girl So in Love.
1: You Seem Pretty Sad for a Girl So in Love muss man erstmal lernen, diesen sehr langen Albumtitel. Und diese Platte kommt Mitte Juni von Olivia Rodrigo. Wir hören direkt mal rein. Drop Dead, neue Single daraus. All right.

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1: Um 3 Uhr mit Wolfgang Berger. Das Regierungstreffen im Kanzleramt ist ohne Ergebnisse und ohne offizielle Statements zu Ende gegangen. CDU, CSU und SPD hatten in ihrem Koalitionsausschuss 6 Stunden lang über Entlastungen und Reformen beraten. Aus der Nachrichtenredaktion Johanna Schultheiß.
2: Kurz vor Mitternacht war Schluss. Offenbar ist auch keine gemeinsame Pressekonferenz geplant, es soll aber eine schriftliche Information geben. Auf der Agenda für den Koalitionsausschuss hatten mögliche Entlastungen wegen der hohen Energiepreise gestanden, nach dem Stopp der Entlastungsprämie von bis zu 1.000 Euro. Außerdem sollte es um den weiteren Reformplan sowie die Haushaltsberatungen gehen. Die Regierungsparteien hatten bereits vor dem Treffen die Erwartungen gedämpft. Es seien keine wegweisenden Beschlüsse zu erwarten, hieß es.
1: Das Bundeskabinett will heute härtere Strafen für den Einsatz von sogenannten K.O.-Tropfen beschließen. Ein Gesetzentwurf von Justizministerin Hubich sieht vor, dass solche Substanzen künftig rechtlich ähnlich eingestuft werden können wie eine Waffe oder ein gefährliches Werkzeug, wenn sie etwa bei einem Raub- oder Sexualdelikt eingesetzt werden. Dann läge die Mindeststrafe bei 5 Jahren Gefängnis statt wie bisher bei 3. US-Präsident Trump hat seine erste China-Reise seit 2017 angetreten. Kurz vor dem Abflug sagte Trump, er werde mit Staatschef Xi auch über den Iran-Krieg sprechen. Das sei jemand, mit dem er sehr gut auskomme. Hauptsächlich werde es bei seinem Besuch in Peking um die Themen Handel und Zölle gehen. Begleitet wird der US-Präsident von einer Wirtschaftsdelegation, der unter anderem SpaceX-Chef Musk, Apple-CEO Cook und Boeing-Vorstand Ortberg angehören. Zuletzt hatten sich die USA und China gegenseitig mit Sonderzöllen überzogen, mit Auswirkungen auf die gesamte Weltwirtschaft. In Cannes haben die 79. internationalen Filmfestspiele begonnen. Bei der Eröffnungsgala wurde der Regisseur von Der Herr der Ringe, Peter Jackson, mit der goldenen Ehrenpalme ausgezeichnet. Aus Cannes Jan Tussing.
3: Peter Jackson hätte sich nie vorstellen können, dass er in seinem Leben mal eine goldene Palme gewinnen würde. Auf dem französischen Filmfest in Cannes

0: 18 Grad. Jetzt ist es gleich 3.03 Uhr.
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2: Die A2 Berlin Richtung Hannover ist zwischen Bornstedt und Alsleben nach einem Unfall gesperrt. A7 Hannover Richtung Hamburg. Die Anschlussstelle Hamburg-Hausbruch ist wegen Bauarbeiten bis zum 14. Mai gesperrt. A20 Lübeck Richtung Rostock. Die Anschlussstelle Neukloster ist wegen Bauarbeiten bis zum 31. Mai gesperrt. A270 Blumenthal Richtung Ilpol. Die Ausfahrt Bremen-Fegesack-Mitte ist wegen Bauarbeiten bis 29. Mai gesperrt.
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3: Und Vorsicht, da kommt ganz aktuell ein Falschfahrer rein. Der ist unterwegs auf der A10 östlicher Berliner Ring, Dreieck Spreeau, Dreieck Barnim zwischen Freienbrink und Erkner. Bitte äußerst rechts fahren, nicht überholen, ein Falschfahrer. Gerade auf der A10 östlicher Berliner Ring, Dreieck Spreeau, Dreieck Barnim zwischen Freienbrink und Erkner. Bitte Vorsicht in beiden Richtungen. Die Popnacht hier am Mittwoch mit Daniela Hilb. Moin zusammen. Na, spielt ihr auch wieder im Team Winterjacke heute? Ich habe es ehrlich gesagt mit der Jeansjacke probiert heute, was ich sehr sicher spätestens wieder in 2 Stunden so nach Feierabend bereuen werde. Aber ich habe mich ein bisschen gesteigert. Gestern war es eine Windjacke bei 4 Grad dann ums sehr ausgekühlte Auto am Morgen. Und ihr so? 0721 2011, sehr warm eingepackt unterwegs heute oder doch irgendwo unterwegs, wo der Frühling noch nicht so ganz abgetaucht ist? Sagt gerne mal Bescheid an unsere Studio-Hotline.
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0: fragt sich Ray um 3:15 an diesem Mittwochmorgen hier in der sehr frischen Popnacht. Es ist wenig zu spüren momentan von Frühling. Dementsprechend kriegt man nach der Nachtschicht spätestens einen Schock, wenn man drin gearbeitet hat und dann rausgeht und denkt so, what? Was ist da los? Das ganze Auto beschlagen, eisekalt. Das macht aber Markus Stadl gar nichts, der sich hier ins Studio gemeldet hat an der 07221 2011. Er ist nämlich gemütlich zu Hause und im Team T-Shirt unterwegs. Ganz so leicht und frisch ist Chris nicht angezogen, der sich gemeldet hat, auch an unserer Studio-Hotline. Er hat ein bisschen was mit lustigen Orten am Hut oder, sag ich mal, Namen. Die Orte, in denen er unterwegs ist, haben leicht skurrile Namen. Der kommt aus Lomatsch und war jetzt auch gerade wo?
1: Also ich war jetzt in der Nähe von Oberkacker bei milden 6 Grad tanken mit einem ganz normalen Hoodie.
0: Mit einem Hoodie. Und wie fühlt es sich so an? Ist noch kuschelig oder ist schon so leicht Gänsehaut im Nacken?
1: Nö.
0: Okay, also geht einfach mit Hoodie, ja?
1: Ja, genau.
0: Okay, bist du gut abgehärtet, definitiv. Also ich habe gestern schon...
1: Ich arbeite im Tiefkühlgewerbe.
0: Ach so. Ja gut, da braucht man sich nicht wundern. Das ist schon warm noch für dich, oder wahrscheinlich?
1: Genau.
0: Sehr schön.
1: In Neudiedendorf, da lade ich bei minus 27 Grad ab.
0: Okay, also da bin ich absolut raus und freue mich dann doch auf die plus 4 Grad später im Auto.

0: cooler Song von Tame Impala aus Australien und Jenny Dracula hier in der Popnacht. Und hier kommt die Entwarnung für die A10 östlicher Berliner Ring, Dreieck Spreeau, Dreieck Barnim. Hier ist kein Falschfahrer mehr zwischen Freienbrink und Erkner. Aber bitte aufpassen auf der A61 Koblenz Richtung Mönchengladbach. Zwischen dem Rastplatz Krufter Ofen und Mendig, da sorgt momentan ein unbeleuchtetes Fahrzeug für Behinderungen. Kommt gut an!
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0: Bryan Adams rockt rein in diese Popnacht am Mittwoch. Billie Eilish macht nicht nur gute Musik, sie setzt auch immer mal wieder ein Ausrufezeichen hinter gesellschaftlich relevante Themen. Wofür sie allerdings nicht nur Applaus bekommt, das hat sie gerade mal wieder nach einem Interview gemerkt. Da wurde Billie gefragt, auf welchem Standpunkt sie so auf Biegen und Brechen beharren würde. Und sie so, nun, das werdet ihr nicht mögen, aber Fleisch essen ist von Natur aus falsch. Und außerdem lassen sich diese beiden Dinge nicht vereinbaren. Ich liebe alle Tiere so sehr und ich esse Fleisch. Das geht einfach nicht zusammen. Sorry. Ja, Trigger hoch 1000 natürlich für sämtliche Hunde, Katzen und sonstiges Besitzer mit sehr ausgeprägter Barbecue-Leidenschaft. Aber das tangiert Billie Eilish herzlich wenig. Sie ist da tatsächlich sehr klar in ihrer Haltung. Und bekommt Bewunderung ab. In diesem Fall von ihrem Kollegen Moby, der sich zu diesem Interview und zu dieser Haltung von Billie jetzt so geäußert hat.
1: So last week Billie Eilish found herself in the middle of a media storm.
2: Billie Eilish hat kürzlich einen ziemlichen Shitstorm abbekommen. Sie und Phineas und ihre Mama Maggie waren regelmäßig zu Gast in meinem Restaurant Little Pines in L.A. Ich finde, sie sind schlau, lustig und kreativ. Und für mich ist es beeindruckend zu sehen, wie Billie als große öffentliche Person ihre Plattform nicht nur nutzt, um sich selbst zu promoten, sondern auch um auf wichtige Themen aufmerksam zu machen. Sogar wenn sie damit riskiert, Fans zu verlieren. Es ist wirklich beeindruckend zu sehen, wie jemand Social Media und die Medien generell dazu nutzt, den Fokus auf wirklich wichtige Dinge zu richten und die Leute damit auch herauszufordern. Also wenn ich selbst Kinder hätte, würde ich ihnen sagen, seid mehr wie Billie.
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Billie Eilish in der Popnacht und er hier wird unter anderem zusammen mit Alanis Morissette die WM-Auftaktshow bestreiten in Kanada, in Toronto. Michael Bublé, Haven't Met You Yet.

0: Die Popnacht am Mittwoch. Es ist kurz nach 3:30.
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2: Heute kommt es in Deutschland verbreitet zu Schauern, örtlich mit Blitz und Donner. Südlich der Donau sowie ganz im Norden sind längere freundliche Abschnitte drin. Die Höchstwerte liegen bei 10 Grad in den Hochlagen der Mittelgebirge und 17 Grad im Chiemgau. Morgen wechselhaft und windig mit etwas Sonne, dichten Wolken und einigen, zum Teil kräftigen Schauern. Auch am Freitag wechselhaft mit Wolken, Sonne und Schauern.
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3: Die A2 Berlin Richtung Hannover ist zwischen Bornstedt und Alsleben nach einem Unfall gesperrt. A20 Lübeck Richtung Rostock. Die Anschlussstelle Neukloster ist wegen Bauarbeiten bis zum 31. Mai gesperrt. A270 Blumenthal Richtung Ilpol. Die Ausfahrt Bremen-Fegesack-Mitte ist wegen Bauarbeiten bis 29. Mai gesperrt.
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0: Kommt gut in den Morgen rein mit der Popnacht. Mein Name ist Daniela Hilb. Hallo zusammen.

0: Pink.
1: Warte, stop.
0: In der Popnacht. Und vergangene Beziehungen aufarbeiten, das steht jetzt auf der nächtlichen To-Do-Liste von Jack Savaretti um gleich 3:45. Hier ist Can Hurt Sometimes, sein toller Song in unserer Popnacht-Lyrics-Übersetzung.

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0: und einen schönen Mittwochmorgen. Die Popnacht hier um gleich 4:07. Ein eigenes Café eröffnen oder vielleicht auch eine Bar. Für manche ist das ja so eine Art heimlicher Traum oder vielleicht sogar ein Backup-Plan, wenn der aktuelle Job irgendwann nicht mehr so richtig taugt. In Frieden im Münsterland, das ist eine kleine Stadt, da kann sich jeder den Traum erfüllen. Und das tatsächlich auch mal nur so zum Probieren, also für einen Abend lang. Corinne Pillow aus unserem Popnacht-Team. Also man kann tatsächlich eine Bar mal richtig schmeißen, die U-Bar. Wie funktioniert das genau?
1: Ja, das Ganze ist ein Barsharing-Konzept. Das klingt so ein bisschen ähnlich wie Carsharing und ist es auch. Nur, dass eben kein fremdes Auto geteilt wird, sondern eben eine Sportsbar. Man kann sich da quasi als Besitzer für einen Abend einmieten, muss aber jeden reinlassen und darf keine geschlossene Gesellschaft drin haben. Die Gäste bestellen und bezahlen später über eine App. Raum, Ausrüstung und zum Beispiel Getränke werden gestellt und wer sich einbucht, macht auch wirklich alles, was so ein Barbesitzer oder Barkeeper eben macht. Vom Aufschließen, Bierzapfen, aber halt auch Gläser spülen.
0: Das Ganze ist jetzt aber nicht nur so ein Spaßprojekt, ne?
1: Nee, das hat einen ernsten Hintergrund. Mit dem Barsharing soll was gegen das Kneipensterben gemacht werden. Vor allem eben in kleineren Städten. Die U-Bar, die gibt's jetzt auch seit so ein paar Monaten und es scheint ganz gut zu laufen. Ich habe gerade mal die Seite gecheckt und am Samstag ist sie zum Beispiel offen. Roman und Kirill sind da Barbesitzer. Und für den 30. Mai, da haben sich Clara und Vivian eingetragen, steht auf der Seite. Da kann man dann neben Bier trinken auch das Champions League-Finale gucken. Und die beiden, die haben sich auch schon für einige WM-Spiele eingetragen, habe ich gesehen.
0: Im Juni, also WM gucken in Vreden, klingt auf jeden Fall spannend. Und falls man da Besitzer ist, muss man dann neben Bierzapfen Gläser spülen, eventuell vielleicht auch auf dem Tresen tanzen, je nach Ausgang fürs deutsche Team. Aber das dürfte nicht so schwer sein.
1: Ja.

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1: Um 4 Uhr mit Wolfgang Berger. Das Regierungstreffen im Kanzleramt ist ohne Ergebnisse und ohne offizielle Statements zu Ende gegangen. CDU, CSU und SPD hatten in ihrem Koalitionsausschuss 6 Stunden lang über Entlastungen und Reformen beraten. Aus der Nachrichtenredaktion Johanna Schultheiß.
2: Kurz vor Mitternacht war Schluss. Offenbar ist auch keine gemeinsame Pressekonferenz geplant. Es soll aber eine schriftliche Information geben. Auf der Agenda für den Koalitionsausschuss hatten mögliche Entlastungen wegen der hohen Energiepreise gestanden, nach dem Stopp der Entlastungsprämie von bis zu 1.000 Euro. Außerdem sollte es um den weiteren Reformplan sowie die Haushaltsberatungen gehen. Die Regierungsparteien hatten bereits vor dem Treffen die Erwartungen gedämpft. Es seien keine wegweisenden Beschlüsse zu erwarten, hieß es.
1: Die Bundesregierung will den Einsatz von sogenannten K.O.-Tropfen härter bestrafen. So soll künftig eine längere Gefängnisstrafe drohen. Aus Berlin Jasper Ruppert.
3: Mindestens 5 statt bisher 3 Jahre soll die Mindeststrafe sein, wenn ein Täter bei einem Raub- oder Sexualdelikt K.O.-Tropfen anwendet. So steht es im Gesetzentwurf von SPD-Bundesjustizministerin Hubig, den das Kabinett heute beschließen will. Dazu sollen 2 Paragraphen im Strafgesetzbuch geändert werden. Bisher gab es bei Raub- oder Sexualdelikten mindestens 5 Jahre, wenn eine Waffe oder ein gefährlicher Gegenstand bei der Tat genutzt wurde. Nun will man hier als 3. Begriff das Wort Mittel ergänzen, um auch K.O.-Tropfen darunter zählen zu können.
1: US-Präsident Trump hat seine erste China-Reise seit 2017 angetreten. Kurz vor dem Abflug sagte Trump, er werde mit Staatschef Xi auch über den Iran-Krieg sprechen. Hauptsächlich soll es um Themen Handel und Zölle gehen. Begleitet wird der US-Präsident von mehreren Konzernchefs, unter anderem SpaceX-Gründer Musk, Apple-CEO Cook und Boeing-Vorstand Ortberg. Zuletzt hatten sich die USA und China gegenseitig mit Sonderzöllen überzogen, mit Auswirkungen auf die gesamte Weltwirtschaft. In Cannes hat das diesjährige internationale Filmfestival begonnen. Die chinesische Schauspielerin Gong Li und US-Schauspielerin Jane Fonda erklärten das 11-tägige Festival am Abend für eröffnet. Insgesamt 22 Filme treten im Wettbewerb um den Hauptpreis, die Goldene Palme, an. Zum Auftakt erhielt der neuseeländische Hollywood-Regisseur Peter Jackson eine Ehrenpalme. Er schuf mit der Herr der Ringe-Trilogie einen der größten Kinoerfolge weltweit. Das waren die Nachrichten. Das Wetter in Deutschland. Tagsüber vor allem im Norden und Südosten länger Sonne, sonst viele Wolken und örtlich Schauer, maximal 10 bis 15 Grad. Auch Donnerstag ist es wechselhaft mit etwas Regen bei 9 bis 17 Grad und

0: gesperrt.
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2: Mit Daniela Hilb, kurz nach 4. Schönen guten Morgen, ihr Lieben. Die Wochenmitte ruft. Und hurra, der Feiertag ist auch bald da. Ist also alles ganz gut machbar in dieser Woche. Vor allem dann noch mit Brückentag im Gepäck. Und auf die Mittwochmorgen-Playlist haben es gleich Robbie Williams geschafft mit The Road to Mandalay. Und das nach Sienna Spyro, Die on This Hill.
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0: der frühe Mittwochmorgen in der Popnacht mit Sia. Lieblingssongs, die viel zu wenige Menschen kennen und vor allem feiern, denen rollen wir morgen zu Christi Himmelfahrt den roten Teppich im Radio aus. Ganz egal ob Karaoke, Are You Gonna Be My Girl, oder vielleicht sogar Musik von Max Rabe.
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der frühen Bon Jovi-Hits, Bad Medicine, hier in der Popnacht um gleich 16:50 an diesem Mittwoch. Zwischen Melancholie, Schmerz und Euphorie taumelt Holly Humberstone durch diesen Frühling. Das sind so die Hauptthemen auf ihrem ganz neuen Album Cruel World, das seit Ende April draußen ist, 3 Jahre nachdem sie ihr gefeiertes Debüt veröffentlicht und sich zu einer der erfolgreichsten Indie-Pop-Stimmen in Großbritannien entwickelt hat. Und den Selbstfindungsprozess als junge Frau im Musikbusiness, den thematisiert sie auf einigen Songs auf dieser neuen Platte. Und mit der kommt sie für ein paar Clubshows auch nach Deutschland. Und zwar im Spätsommer, Ende September. Da ist Holly Humberstone live zu erleben in Köln, Hamburg, Berlin und München. Und für alle 4 Termine gibt es auch noch Konzertkarten. Kostenpunkt so um die 40 Euro für Holly Humberstone. Und hier der Titeltrack ihres neuen Albums in der Popnacht Cruel World.

0: eines der coolsten Cover von Rihannas Don't Stop the Music kommt von Jamie Cullum. Hier in der Popnacht um 16:30.
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2: Heute kommt es in Deutschland verbreitet zu Schauern, örtlich mit Blitz und Donner. In der Mitte macht sich die Sonne dabei oft rar, im Norden scheint sie ab und an. Südlich der Donau sowie ganz im Norden sind längere freundliche Abschnitte drin. Die Höchstwerte liegen bei 10 Grad in den Hochlagen der Mittelgebirge und 17 Grad im Chiemgau. Morgen wechselhaft und windig mit etwas Sonne, dichten Wolken und einigen Schauern sowie einzelnen Gewittern. Auch am Freitag wechselhaft.
1: Der NDR 2 Verkehrsservice für den ganzen Norden.
3: Vorsicht bitte auf der A24 Hamburg Richtung Berlin. Zwischen Neuruppin Süd und Fährberlin liegt ein Reh.
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0: Und hier ist die Popnacht am Mittwoch mit Daniela Hild. Moin!
4: Hallo.

Pro Nummer 1 von Sarah Larsson zum Wachwerden oder vielleicht auch noch ein Stündchen wach bleiben hier in der Popnacht am Mittwoch. Lush Live. Ein absoluter Traum ist wahr geworden. Es war so, so toll. Jeder einzelne Song von ihr ist einfach großartig. Das sind so die aktuellen Kommentare auf Instagram zu Olivia Deans Deutschland-Show in der Arena Berlin gestern Abend. Die Fans waren wie zuvor schon beim Konzert in Köln wirklich komplett begeistert von dieser Olivia Dean Live-Show. Und einer der schönsten Momente war für viele, als die ganze Halle zusammen mit Olivia ihren Mega-Hit Man I Need gesungen hat.

Shootingstar Olivia Dean in der Popnacht. Sie zieht nach ihren Deutschland-Live-Shows jetzt weiter Richtung Zürich, wo sie am 20. Mai noch ein Konzert spielt. Und jetzt ein bisschen musikalisches Kontrastprogramm zu Olivia Dean von Metallica. Whiskey in the Jar zum Frühstück.

Hey, da kann man ja nur wach werden mit Metallica, während man mit dem Hund laufen ist, bevor es gleich an die Arbeit geht. Das kommt von Chris aus Albstadt. Ja, so haben wir uns das gedacht, Chris. Schön, dass du allen einen schönen Freitag wünschst. Wir sind momentan noch im Mittwoch, aber gedanklich natürlich bei dieser kurzen Woche eigentlich schon im sehr, sehr langen Wochenende.

Angelika Döring aus Mainz feiert hier schon in den Morgen rein zu Mojo in der Popnacht mit Daniela Hilb. Habt einen schönen Morgen.

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1: Um 5 Uhr mit Wolfgang Berger. Das Regierungstreffen im Kanzleramt ist ohne Ergebnisse und ohne offizielle Statements zu Ende gegangen. CDU, CSU und SPD hatten in ihrem Koalitionsausschuss 6 Stunden lang über Entlastungen und Reformen beraten. Aus der Nachrichtenredaktion Johanna Schultheiß.
2: Kurz vor Mitternacht war Schluss. Offenbar ist auch keine gemeinsame Pressekonferenz geplant. Es soll aber eine schriftliche Information geben. Auf der Agenda für den Koalitionsausschuss hatten mögliche Entlastungen wegen der hohen Energiepreise gestanden, nach dem Stopp der Entlastungsprämie von bis zu 1.000 Euro. Außerdem sollte es um den weiteren Reformplan sowie die Haushaltsberatungen gehen. Die Regierungsparteien hatten bereits vor dem Treffen die Erwartungen gedämpft. Es seien keine wegweisenden Beschlüsse zu erwarten, hieß es.
1: Das Bundeskabinett will heute härtere Strafen für den Einsatz von sogenannten K.O.-Tropfen beschließen. Ein Gesetzentwurf von Justizministerin Hubich sieht vor, dass solche Substanzen künftig rechtlich ähnlich angestuft werden können wie eine Waffe oder ein gefährliches Werkzeug, wenn sie etwa bei einem Raub- oder Sexualdelikt eingesetzt werden. Dann läge die Mindeststrafe bei 5 Jahren Gefängnis statt wie bisher bei 3. US-Präsident Trump ist unterwegs zu einem 3-tägigen Staatsbesuch in China. Kurz vor dem Abflug sprach er wörtlich von vielen guten Dingen, die passieren würden. Neben dem Iran-Krieg soll es auch um die Themen Handel und Zölle gehen. Aus Peking Nina Barth.
3: Klar ist, Trump möchte in Peking Ergebnisse erzielen, die er zu Hause als Erfolg verkaufen kann. Denn Trump steht innenpolitisch auch wegen des Krieges gegen den Iran unter Druck. Trump dürfte versuchen, den chinesischen Präsidenten dazu zu bewegen, seinen Einfluss auf den Iran geltend zu machen, einem für die USA akzeptablen Abkommen zuzustimmen. Trump wird von einer hochrangigen Wirtschaftsdelegation begleitet. Dazu sollen unter anderem Tesla-Chef Elon Musk, Apple-Chef Tim Cook und der Vorsitzende vom Flugzeugbauer Boeing Kelly Ortberg gehören.
1: Beim European Song Contest sind die Favoriten Finnland und Griechenland ins Finale eingezogen. Sie überzeugten beim ersten Halbfinale in Wien gestern Abend ebenso wie der ebenfalls hochgehandelte Beitrag aus Israel. Außerdem konnten sich Schweden, Moldau, Serbien, Kroatien, Litauen, Polen und Belgien qualifizieren. Deutschland ist als großer Geldgeber automatisch im Finale. Der ESC läuft Samstagabend live im Ersten.
4: Es ist 5:03 und wie Sarah Engels sich geschlagen hat, die durfte nämlich gestern auch schon mal performen. Das hören wir gleich nochmal hier im NDR 2 Morgen mit Elke und Jens. Jetzt gucken wir uns erstmal das Wetter an. Ich traue mich fast nicht, aber wir machen es trotzdem.
5: Ja, herbstlich würde ich sagen. Also Temperaturen aktuell so irgendwo zwischen 5 und 9 Grad. Daraus werden dann 8 bis 11 im Oberharz. 12 Grad auf Spiekeroog, 13 Grad in Kappeln, 14 in Hitzacker und 15 Grad in Bad Bramstedt und in Lukow. Dazu gibt es sehr viele Wolken, die ordentlich was dabei haben. Also das können Regen sein, Regenschauer, einzelne Gewitter oder einfach nur mal eine Runde fieser Niesel. Zwischendurch guckt die Sonne immer mal raus. Ich sag mal, wenn ihr unterwegs seid, so zwischen Dithmarschen und Nordfriesland bis rüber nach Vorpommern, da sieht es dann tatsächlich mal ganz gut aus zwischendurch. Da gibt es dann auch mal ein paar längere sonnige Momente, so dass man es auch merkt. Aber so ganz generell ist es heute eine wechselhafte Veranstaltung.
4: Der NDR2-Verkehrsservice für den ganzen Norden. Die Straßen sind aktuell frei. Wo auch immer ihr unterwegs seid, wir wünschen euch gute Fahrt.

0: der Eurovision Song Contest läuft. Und jetzt sagt der eine oder andere, wie? Ist der nicht immer am Wochenende? Ja, wir robben uns langsam ran. Elke und Jens hier, der ändert zwar morgen am Mittwoch, das große Finale am Samstag, aber gestern gab es schon das erste Semifinale.
1: So, und Thomas Mohr aus dem Ende der Zwei-Morgen-Team, der war mit dabei. Thomas, für alle, die es nicht gesehen haben, was haben wir verpasst?
2: Eine wirklich tolle Show hat man verpasst, wenn man das nicht gesehen hat, mit einem wirklich emotionalen Opening, wo auch Vicky Leandros aufgetreten ist. Vicky Leandros hat ja 1972 den ESC gewonnen mit Apprêt-Toi und vor 59 Jahren wurde sie Vierte, auch hier in Wien mit dem Titel L'amour est bleu und der wurde von ganz vielen Leuten da auf der Bühne gesungen. Es war wirklich schön. Gern nochmal angucken in der Mediathek. Und was ihr noch verpasst habt, ist Boy George. Ja, Boy George hat tatsächlich am Eurovision Song Contest teilgenommen, an der Seite der Sängerin Zenit. Aber die beiden haben es leider nicht ins Finale geschafft. Wer es sehen will, muss das auch nochmal nachgucken.
0: Oh, das hätte ich tatsächlich gern gesehen. Das Ganze findet in Wien statt. Thomas hat es gerade schon gesagt. Sarah Engels tritt in diesem Jahr für Deutschland an. Die durfte, außer Konkurrenz sozusagen, gestern auch ihren Song Fire performen. Wie lief das denn?
2: Sarah Engels hat wirklich ordentlich an ihrer Performance geschraubt im Vergleich zur Vorentscheidung. In den ersten Sekunden singt sie nicht die CD-Version ihres Songs Fire, sondern eine Akustikversion. Das ist sehr gut, um ihre ja wirklich gute Stimme, die hat sie ja, zu präsentieren. Sie beginnt auf dem Boden liegend, sie steht auf so einem Podest und dann kommt wirklich ein ganz spektakuläres neues Element. Sie macht Stage-Diving. Das heißt, sie lässt sich von diesem Podest einfach runterfallen und wird von ihren vier Tänzerinnen aufgefangen. Das macht wirklich was her und das wurde in der Halle ordentlich bejubelt. Aber Sarah Engels ist gestern Abend natürlich außer Konkurrenz gestartet. Der große Auftritt, dem sie entgegenfiebert, der kommt natürlich am Samstagabend im Finale des Eurovision Song Contest, wo Deutschland ja gesetzt ist.
1: Ja, die ersten 10 Teilnehmer des ESC stehen fest. Seit gestern Morgen dann das zweite Semifinale und am Samstag das große Finale im ersten. Und weißt du, was ich gerade festgestellt habe? Was Sarah Engels und wir beide gemeinsam haben.
0: Jetzt bin ich gespannt.
1: Wir beginnen die Show auch liegend. Aber der Unterschied ist, dass wir liegen bleiben.
0: Ja.
1: Bis zum Ende der Sendung.
0: Uns wird auch keiner auffangen, glaube ich, wenn wir irgendwo runterspringen.

0: Jaha, das Wetter ist noch nicht so richtig Festival geeignet, aber wir haben ja auch noch ein bisschen Zeit. Übernächste Woche Freitag, da wird's besser. Ganz fest versprochen.
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2: Der NDR 2 Morgen ist hier für euch mit Elke und Jens. Und meine Mama sagte immer schon, wenn die kalte Sophie rum ist, dann gibt's keine Halten mehr. In knapp 2,5 Wochen ist es soweit. Dann treffen wir uns wieder alle auf der Expo Plaza in Hannover. Wir zählen auf euch. Und ich sag mal so, wer bei diesem Line-Up nicht dabei ist, selbst schuld.
0: Der Peter kommt. Und Rockfett.
2: Mit am Start.
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2: 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Und die Jungs von Blue werden ihr Comeback feiern. Also es wird richtig groß.
0: So, dann seid eigentlich nur noch ihr, also eigentlich fehlt nur noch ihr, um eine richtig fette Party zu feiern. 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

0: Moin ihr Lieben, der NDR2-Morgen ist hier für euch mit Elke und mit Jens.
1: Am Mittwoch um gleich 5.30 Uhr, halb sechs, hier kommen die NDR2-Schlagzeilen von Eva Engert.
2: Schönen guten Morgen. Die Stimmung war ja mau zuletzt in der Regierungskoalition, gerade bei der Frage, wofür Union und SPD Geld ausgeben und wo sie streichen wollen. Um sich da wieder näher zu kommen, haben die Parteispitzen 6 Stunden lang im Koalitionsausschuss getagt. Konkrete Ergebnisse sind bisher aber nicht bekannt. Wer anderen K.O.-Tropfen in den Drink mischt, soll künftig härter bestraft werden können. Das Kabinett berät heute über einen Gesetzentwurf, wonach K.O.-Tropfen künftig rechtlich als Waffe eingestuft werden können. In gut 4 Monaten wählen die Menschen in Mecklenburg-Vorpommern einen neuen Landtag. Laut einer neuen Umfrage von Infratest DIMAP kann die AfD aktuell mit 36% der Stimmen rechnen, die regierende SPD nur mit 27%.
1: Es ist 5.31 Uhr, es wird langsam hell vor unserem kleinen NDR2-Studiofenster, aber es sieht ganz schön grau aus, finde ich.
0: Also heute ist dann doch eher bewölkt. Es gibt mal mehr und mal noch mehr Wolken heute im Laufe des Tages. Und dazu immer mal den ein oder anderen Schauer, eine Runde fiesen Niesel oder auch mal ein Gewitter, wenn ihr ganz besonders brav wart. Gibt so eine Ecke, so von, ich sage mal, Dithmarschen, Nordfriesland bis rüber nach Vorpommern. Da sieht es ein bisschen besser aus. Da guckt die Sonne auch mal einen Moment länger raus. Aber sonst bleibt das Wetter heute eine eher durchwachsene Veranstaltung. Die Temperaturen 8 bis 15 Grad im Laufe des Tages. Im Augenblick liegen wir so bei 6 bis 9 Grad.
1: Der NDR2-Verkehrsservice für den ganzen Norden. Die Straßen sind aktuell frei. Wir wünschen euch gute Fahrt.
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0: Seid ihr bereit für Romantik? Wunderbar, dann legen wir los.
4: Ich habe ein Date.
5: Yes.
4: Und er ist 34 Jahre alt.
0: Warte mal.
4: Es ist alles legal. Er ist aus dem Physio-Team.
5: Wer?
4: Sag ich nicht.
1: Es ist alles legal. Sylvia Voss aus unserer Comedy hat ein Date. Aha. Und vielleicht gibt's einen Haken. Es gibt vor allem aber viel zu lachen gleich in der neuen Folge unserer Comedy, die Kuroase, für euch in 7 Minuten.

0: Kurze Frage mal eben zwischendurch. Wie lange ist eure letzte Dating-Phase her? Ja, also bei uns mehr als 20 Jahre. Elke und Jens hier, denn zwei Morgen am Mittwoch.
1: Da hat man noch Verabredungen gesagt, glaube ich, als wir gedatet haben. Und wenn ihr jetzt sagt, ja, da bin ich irgendwie auch ein bisschen raus. Wir sagen euch jetzt mal, was man da beachten muss. Kann ja sein, dass ihr irgendwann wieder rein wollt ins Game. Und da haben wir unsere Comedy. Sylvia Voss hat nämlich eine Verabredung und da können wir eine Menge lernen.
2: Manchmal sind wir happy, manchmal sind wir's nicht, aber immer sind wir nicht ganz dicht.
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4: Und wie sind Sie heute da, Frau Voss?
5: Ich habe ein Date.
4: Ja?
5: Und er ist 34 Jahre alt.
6: Sage mal.
5: Es ist alles legal. Er ist aus dem Physio-Team.
4: Wer?
5: Sag ich nicht.
6: Ja, da kommt ja nur Malte in Frage.
5: Ich sage es nicht.
6: Ja.
5: Nur wollen wir uns in Sansibar treffen und ich bin unsicher, weil meine älteste Enkelin sagt, Oma, zu einem Date geht man heutzutage nur noch ohne Alkohol.
6: Aber was weiß sie denn? Man trinkt doch mal ein Gläschen Shampoos oder was?
7: Zur Auflockerung.
5: Mhm. Ja, und sie ist ja Gen Z und das ist ja wohl sober Dating.
4: Also nüchtern?
5: Ja, Trend. Und ja. Malte ist ja altersmäßig so zwischen uns.
6: Also doch.
4: Ja, Malte.
5: Ist auch egal.
6: Ja.
5: Vielleicht will er auch lieber nüchtern.
4: Ja, das alkoholfreie erste Treffen ist tatsächlich in der Generation der unter 30-Jährigen im Trend, um sofort eine authentischere, tiefgründigere Verbindung aufzubauen, ohne vernebelten Verstand.
7: Ich denke, verliebt sein vernebelt sowieso den Verstand, denn ist auch egal.
4: Ja.
5: Und ich weiß ehrlich gesagt nicht, ob ich jemals eine nüchterne, romantische Anbahnung an einem Mann hätte.
4: Vielleicht wäre es einfach mal ein Versuch wert. Es gibt mittlerweile auch immer mehr sober Partys, sober Disco.
7: Da traue ich mich auch gar nicht zu tanzen.
4: Und auch das wäre vielleicht einmal ein Gedanken wert. Denn angetrunken zu tanzen, es sieht nicht wirklich gut aus. Und vielleicht gelingt es uns nach der Sommerpause das Vorhaben zu vertiefen. Uns von vermeintlichen gesellschaftlichen Normen zu lösen, auch als Gen X.
6: Es gibt halt so Sachen, da fällt es mir schwer, mir das überhaupt vorzustellen. Was weiß ich, sober Skat, nüchtern Karten kloppen.
7: Was soll das sein?
5: Sober Elternabend.
7: Wie bitte?
5: Ja, nee, also ich kenne es auch nicht.
4: Ja.
5: Da trinkt man ja schon mal ein Proseccio hinterher.
7: Ja.
6: Da stellen Sie sich mal vor, sober Ballermann. Und man konzentriert sich nur auf die Musik. Oder sober Vatertag. Was soll das sein?
7: Also, eine Sinnheftigkeit im Unterfangen.
5: Ja.
7: In Motto-T-Shirts und mit einem beladenen Bollerwagen und einer Boombox mit Ballermann-Hits durch die Gegend zu laufen und rumzugrölen. Das ergibt sich doch nur durch den Alkohol.
5: Pocke.
4: Ich verstehe nicht.
7: Ja, wenn du nicht besoffen bist dabei, dann kommst du ja total bekneckt rüber.
4: Ja, eine sehr, sehr, Versuchen Sie es doch mal. Und man könnte den Vatertag ja auch mit anderen Vätern und aber auch den eigenen Kindern verbringen.
7: Ja, was denn noch?
4: Ja, nun gut, also ich stehe auch vor einem langen Wochenende und nehme das jetzt gerne mal in den Themenspeicher auf.
5: Ich probiere das einfach mal.
4: Stark, Frau Voss.
6: Also ich glaube, der Junge hat so einen kleinen Mutmacher viel nötiger.
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0: guten Morgen. Da sind wir wieder, der Ändert zwar morgen hier für euch mit Elke und Jens. Es ist Mittwoch, der Mittwoch vom Feiertag.
1: Ja.
0: Viele Leute haben vielleicht 4 Tage frei,
1: Ja. Wünschen
0: sich schönes, warmes Wetter, um vielleicht auf den Campingplatz zu fahren, eine Tour mit dem Motorrad zu machen,
1: Ja. Im
0: Garten zu wühlen. Tu was. Sag was.
1: Alles ist möglich. Alles ist möglich. Man wird halt nass dabei.
0: Ja,
1: das ist halt ein bisschen das Problem. Ja, heute mal mehr und mal noch mehr Wolken im Norden. Dazu Schauer oder auch mal ein Gewitter oder eine Runde fieser Niesel. Da ist an alle gedacht. Bisschen trockener starten dann Vorpommern in den Tag. Und auch sonst gibt es ja zwischendurch immer mal trockene Momente und so ein bisschen Sonne von Dithmarschen und Nordfriesland aus bis nach Rügen. Sieht sogar ganz gut aus. 8 bis 15 Grad, mehr gibt's nicht. Sonnengewinner Schönberg und Warnemünde, immerhin 7 Stunden Sonne.
0: Respekt.
1: Naja, da kannst du...
0: Das finden wir ganz fair. Wir wünschen euch einen schönen Start in den Mittwoch, wo auch immer ihr unterwegs seid.

0: Wir wünschen euch einen schönen Start in den Mittwoch, denn der zwar morgen ist hier mit Elke und Jens. Morgen ist ja Feiertag, fühlt sich also schon ein bisschen an wie Freitag für den einen oder anderen. Und wenn ihr langes Wochenende habt, hier kommt keiner raus ohne Geschenke vor.
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0: Morgen, da sind wir wieder, der Anlass von morgen für euch mit Elke und Jens.
1: Ja, der Frühling, der tarnt sich ja gerade so ein bisschen als Herbst. Passt ja, dass wir immer noch auf den Herbst der Reformen warten. Vielleicht ist unsere Regierung ja so ein bisschen weitergekommen gestern.
0: Mittwoch, der 13. Mai ist heute, es ist genau 6 Uhr.
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3: Wichtige Reformen, hohe Energiepreise, knappe Kassen. All das hat die Spitzen von Union und SPD am Abend im Koalitionsausschuss bewegt. 6 Stunden lang haben sie getagt. Ein Ergebnis: Der Bundeshaushalt 2027 soll die Rücklagen schonen. Heißt Kirsten Gischek in der R2 Berlin.
4: Der Spardruck für die Ministerien bleibt also hoch. In Bezug auf Entlastungen bei den Energiepreisen soll der CO2-Preis im kommenden Jahr stabil bleiben und nicht steigen. Konkrete Beschlüsse zur geplanten Einkommensteuerreform wurden nicht verkündet. Union und SPD wollen beide kleine und mittlere Einkommen entlasten. Unionsfraktionschef Jens Spahn hatte zur Gegenfinanzierung zuvor eine pauschale Kürzung von Subventionen vorgeschlagen. CSU-Chef Markus Söder hatte sich für eine höhere Reichensteuer offen gezeigt.
3: Niemals den Drink unbeaufsichtigt lassen, den Rat kennen die meisten. Denn immer wieder passiert es, dass da jemand K.O.-Tropfen reinkippt. Sowas soll künftig höhere Strafen nach sich ziehen. Das Kabinett berät heute über einen entsprechenden Gesetzentwurf von Justizministerin Hubig. Ulrike Ufer, NDR 2 aktuell.
5: Die neue höhere Strafe ist für den Fall geplant, dass ein überführter Räuber oder Sexualstraftäter K.O.-Tropfen anwendet. Bisher gab es bei solchen Verbrechen nur dann mindestens 5 Jahre, wenn eine Waffe oder ein anderer gefährlicher Gegenstand eingesetzt wurde. Nun soll als dritter Begriff das Wort Mittel ergänzt werden, um eben auch K.O.-Tropfen darunter zählen zu können. Denn zuvor hatte der Bundesgerichtshof geurteilt, dass solche Tropfen mit dem bisherigen Wortlaut nicht mitgemeint sind.
3: Deutsche Flughäfen gehören zu den klimaschädlichsten in Europa. Das steht im neuen Airport-Tracker-Bericht. Florian Zinner aus der ARD-Klimaredaktion hat ihn gelesen.
6: Wenn man sich die Daten ansieht, da sieht man gleich, viele Flughäfen heißt nicht, dass damit auch automatisch viele CO2-Emissionen einhergehen. Es kommt vielmehr auf die Langstreckenflüge drauf an. Ja, und da sind Dubai, London und Los Angeles ganz vorn mit dabei. Aber auch Frankfurt weltweit auf Platz 8, obwohl Frankfurt nach Anzahl der Flüge nur auf Platz 20 landet. Die Daten zeigen auch, ein Viertel der weltweiten Emissionen, die mit Flughäfen entstehen, gehen auf die Kappe von uns Europäern, also neben London und Frankfurt zum Beispiel auch Paris und Amsterdam. Bei uns im Land sticht dann vor allem noch München hervor oder auch Köln-Bonn und Leipzig-Halle, wo es sehr viele Frachtflüge gibt.
3: Man bekommt weniger Schokolade, aber sie kostet mehr. Das Landgericht Bremen will heute entscheiden, ob der Schokoladenhersteller Mondelez die Kundschaft mit den neuen Milka-Tafeln täuscht. Da sind statt 100 nämlich nur noch 90 Gramm drin. Die Verpackung sieht aber aus wie vorher. Gleichzeitig ist der Preis aber deutlich gestiegen. Geklagt hatte deswegen die Verbraucherzentrale Hamburg. Mondelez wehrt sich gegen den Mogelpackungsvorwurf. Schließlich stehe das neue Gewicht ja auf der Packung.
7: Also bei Schokolade, da nehme ich auch keine Gefangenen. Da würde ich auch sofort vor Gericht ziehen.
0: 3 Minuten nach 6 ist es. Wir wünschen euch einen schönen Start in den Mittwoch. Das Wetter trägt jetzt nicht unbedingt viel dazu bei, aber ihr habt hoffentlich trotzdem gute Laune.
1: Ja, es ist herbstlich draußen, ne? Also Temperaturen zwischen 8 und 15 Grad kriegen wir im Laufe des Tages. Im Augenblick liegen wir so bei 6 bis 9 Grad. Dazu sehe ich gerade vor unserem kleinen NDR2-Studio-Fenster schön windig. Mhm. Auch dazu viele graue Wolken, immer mal der ein oder andere Schauer. Gewitter sind auch dabei oder mal eine Runde fieser Niesel. Im Laufe des Tages, achso, hatte ich ja gerade schon gesagt, bis 15 Grad. Ja, die Sonne, die guckt immer mal raus, aber so richtig lang am Stück ist sie nicht zu sehen. Wobei in Schönberg und Warnemünde immerhin 7 Stunden Sonne, da kannst du mal gar nicht meckern. Aber die nächste Stufe ist dann schon Nordholz mit nur noch 3 Stunden Sonne. Also da geht's dann schon rapide abwärts.

0: 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Jetzt Lady Gaga. Abracadabra.
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0: im Moment ist das Wetter so lala, das stimmt schon. Aber am Freitag in 2 Wochen, da wird es sehr sonnig. Ich würde mal sagen trocken und 25 Grad warm. Woher ich das weiß? Nein, das ist immer so.
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2: Es ist die größte Tanzfläche des Nordens. Die Plaza in Hannover haben wir uns mal komplett reserviert und machen da eine große Sommerparty mit euch. Und unter anderem mit Peter Maffay, The Boss House, Roxette. Karten gibt's jetzt bei uns zu gewinnen. Und wir sind gespannt, wer als erster hier bei uns gelandet ist. Elke und Jens hier, wen haben wir denn da?
3: Hey, moin, hier ist der Joe aus Hamburg.
2: So Joe, was machst denn du so früh schon?
3: Ja, ich bin früh wach, um euch zu hören. Und ich bin automatisch eigentlich immer früh wach.
2: Ja? So ein Vibe wünsche ich mir auch irgendwie, Joe. Ich brauche 3 Wecker, um morgens aufzustehen. Aber du klingst auch schon richtig frisch.
3: Ja, so ein bisschen.
0: Hast du noch was zu tun heute oder bist du schon
3: im Ich muss den ganzen Tag arbeiten, leider.
0: Nein, was machst du denn?
3: Bei einer Bank bin ich angestellt.
0: Alles klar. Und dann hast du aber natürlich an Brückentag gedacht, ne? Oder musst du Freitag auch los?
3: Ich muss Freitag auch.
0: Nein, was ist denn los, Joe? Das gibt's doch nicht.
3: Ja, was habe ich wieder mal wieder falsch gemacht?
2: Nee, aber weißt du, Joe, alles ist richtig, weil du bist ja jetzt schon wach, hast bei uns angerufen. Und wenn du schon arbeitest am Freitag, dann wollen wir jetzt wenigstens sehen, dass du Tickets gewinnst fürs NDR 2 Plaza Festival. Ja, was meinst du?
3: Mega.
2: Auf wen würdest du dich besonders freuen?
3: Roxette.
2: Ja, ne? Wir spielen ja jetzt den NDR 2 Ticket Walk. Du weißt, wie es funktioniert, ne?
3: Ja, genau. Ich muss den Song erraten.
2: Ja.
3: Oder
2: Nee, genau Song, den sagen den wir Song? Dir. Und das ist in dem Fall ein Song von Roxette. Insofern wirst du die Songs hoffentlich alle kennen und den dann auch ganz gut erkennen können. Wir gehen so ein bisschen von weit weg an die Bühne ran. Je näher wir kommen, umso deutlicher kannst du den Song erkennen. Allerdings gibt's dann auch immer ein bisschen weniger Tickets. Wir fangen mit 4 an und mindestens 2 gewinnst du dann hoffentlich am Ende.
3: Ja.
2: Und ganz wichtig ist, wenn du den Song erkannt hast, dann rufst du ganz laut Stopp.
3: Ich gebe mein Bestes.
0: Da, und nichts weniger brauchen wir jetzt.
3: Okay.
0: Pass auf, wir gehen los.
1: 4 Tickets.
0: Stopp, sagt er.
2: Oh. Bei 4 Tickets, das hatten wir, glaube ich, noch gar nicht diese Woche. Was hast du gesagt nochmal ganz genau?
0: The Look. Guck mal.
3: Meine Lauscher sind noch gut.
0: Ja, also
2: wirklich.
0: Sehr gut.
2: Das war ja wirklich nur so ein Gegruschel da, aber du hast es erkannt und natürlich absolut richtig und glücklicherweise 4 Tickets gewonnen, lieber John.
3: Danke, Elke und Jens. Ach, geile Sache. Vielen lieben Dank.

0: bin ich heute Morgen 3 Minuten vorm Wecker aufgewacht.
1: Was ist denn mit dir passiert?
0: Aber wirklich wahr, ich sag dir auch warum. Weil ich die Augen aufgeschlagen habe und gedacht habe, verdammt nochmal, ist das heute gewesen? Und ja, ich habe nochmal nachgeguckt, es war heute, vor genau 30 Jahren, hat Dieter Bohlen Verona Feldbusch geheiratet.
1: Ja.
0: Heute heißt sie ja Verona Poth. Das Ganze fand damals statt in Las Vegas. Und die Ehe hat ungefähr so lange gehalten wie ein geöffneter Joghurt im Kühlschrank. 4 Wochen.
1: Ja.
0: Danach offizielle Scheidung, aber die Boulevardgeschichte, die war natürlich geboren und mich hat es heute Morgen sehr bewegt.
1: Kannst
0: weil
1: mal sehen.
0: Schon wieder 30 Jahre her ist.
1: Das war morgen mit Elton und Jens, 6.20 Uhr. Und falls ihr jetzt denkt, ja, die waren verheiratet, dann sind das die besten Voraussetzungen für unser kleines Spiel. Verliebt, verlobt oder ausgedacht. Gab es diese Promi-Paare mal oder nicht?
0: Wer redet denn wohl?
1: Und du natürlich.
0: Ach so.
1: Ich meine, du liest doch immer hier diese ganzen Blätter, wo alles drin steht. Und deshalb weißt du richtig. Sicherlich auch, ob Sandra Bullock, die Schauspielerin, und Tim Meltzer mal ein Paar waren. Sie haben sich kennengelernt 2013 bei einer Hoteleröffnung auf Mallorca. Und er war natürlich richtig beeindruckt von ihr. Sie spricht ja fließend Deutsch, weil sie ja deutsche Vorfahren hat. Und da haben sie sich kennengelernt, sind ins Gespräch gekommen und waren dann eine Zeit lang zusammen.
0: Alter, was für... Also da, Tim Meltzer und Sandra Bullock. Ich würde Tim Meltzer generell alles zutrauen.
1: Ja.
0: Grüße gehen raus.
1: Ja.
0: Oh Gott, auch das würde ich ihm zutrauen.
1: Also du sagst, sie waren
0: da zusammen?
1: Das,
0: ja, warum denn nicht?
1: Ich glaube, er freut sich jetzt sehr.
0: Ah,
1: aber
0: Tim.
1: Es ist leider erfunden.
0: Los
1: kann
0: dir.
1: Aber ja noch werden, Tim.
0: Ja.
1: Wenn es mal soweit ist,
0: natürlich.
1: Sagst du Bescheid.
0: Ja.
1: So, was ist denn mit Lukas Kordalis und Blümchen? Also Ende der 90er, Lukas Kordalis, wissen wir, der ist heute mit
0: Nina
1: Katzenberger verheiratet.
0: Ja, das ist richtig.
1: So, und Blümchen, also Jasmin Wagner, sollen aber Ende der 90er zusammen gewesen sein. Und zwar 4 Jahre lang.
0: Oh, das ist ja schon richtig.
1: Also das müsstest du eigentlich mitbekommen haben, wenn das so gewesen ist.
0: Also in Promi-Sphären ist das ja schon richtig lang.
1: Das ist richtig.
0: Aber ich glaube, das stimmt. Die kommen ja aus so ganz verschiedenen Musikrichtungen, weißt du, Blümchen?
1: Das heißt ja immer nichts.
0: Und Kordal ist ja eher so schlagermäßig. Ich glaube, die sind sich nie begegnet. Ich glaube, die waren...
1: Das ist leider auch falsch, denn die waren zusammen 4 Jahre lang, waren sie ein Paar. So, du hast noch keinen Punkt eingefahren, aber jetzt hast du noch mal eine Chance.
0: Ja,
1: Niederhagen, die verrückte Nudel.
0: Ja.
1: Und Anthony Kiedis, das ist der Sänger von den Red Hot Chili Peppers, die, also Anfang der 80er trifft die Godmother of Punk auf den Frontmann einer Band, die damals gerade frisch gegründet war. Und da hat sie sich gedacht, noch bevor der große Welterfolg
0: kommt, kleiner.
1: Den schnapp ich mir mal. So, das soll wild gefunkt
0: so
1: haben.
0: So war's,
1: kurz,
0: natürlich.
1: Intensiv und natürlich absolut unkonventionell.
0: Natürlich war es so. So war's. Nina und Anthony Kiedis waren ein Paar.
1: Ja, also weil ich lieb zu dir bin, gebe ich dir den Punkt. In Wahrheit ist eine Grauzone. Es
0: denn?
1: Wird gemunkelt,
0: ach, gemunkelt,
1: aber keiner hat es jemals bestätigt.
0: Ah.
1: Und jetzt ist die Frage, ist an Gerüchten eigentlich immer was dran? Ich würde sagen, ja.
0: Pass mal auf, wo Rauch ist, ist auch Feuer, ne? So ist halt
1: komm
0: immer.
1: Hier,

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0: Einen schönen guten Morgen, der NDR2-Morgen ist hier für euch mit Elke und Jens.
1: Die Bundesregierung hat sich in den vergangenen Tagen ziemlich öffentlich gezofft. Ein Treffen am Abend sollte die Wogen glätten.
0: Heute ist Mittwoch, der 13. Mai, 6:30.
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3: Die Stimmung war wohl einigermaßen konstruktiv. Union und SPD haben bis in die Nacht im Kanzleramt beraten. Die Parteispitzen hatten sich vorgenommen, sich zusammenzuraufen und einen gemeinsamen Fahrplan für die nächsten Monate auszuarbeiten. Aline Braun, NDR2 aktuell.
4: Bei den Gesprächen ging es zum Beispiel um den Bundeshaushalt 2027. Der soll unter Schonung der Rücklage fertiggestellt werden. Für die Ministerien heißt das also weiterhin sparen. Außerdem sollen Unternehmen und Bürger stärker entlastet werden, weil die Kosten für Energie und Kraftstoff gestiegen sind. Deshalb soll der CO2-Preis im kommenden Jahr stabil bleiben, also nicht steigen. Konkrete Beschlüsse zur geplanten Reform der Einkommenssteuer gab es nicht. Die Koalition sagt aber, sie will kleine und mittlere Einkommen entlasten.
3: Was die schwarz-rote Koalition auch unbedingt schaffen wollte, war, das umstrittene Heizungsgesetz der vorherigen Ampelkoalition abzuschaffen. Heute will die Bundesregierung den Nachfolger, das sogenannte Gebäudemodernisierungsgesetz, beschließen. Union und SPD sagen, dass das Heizen damit wieder Privatsache wird. Maximilian Ulrich, NDR2 Berlin. Heißt das also, dass es nun keine Vorgaben mehr gibt, welche Heizung man sich einbaut?
5: Genau, jeder Hausbesitzer soll sich in Zukunft die Heizung einbauen dürfen, die er oder sie will. Also auch Öl- und Gasheizung sollen erlaubt bleiben. Es gibt aber Vorschriften, was in der Heizung dann verbrannt werden darf. Ab 2029 sollen den fossilen Brennstoffen schrittweise andere beigemischt werden. Also zum Beispiel Wasserstoff oder Bioöl. Und deren Anteil soll über die Jahre immer weiter steigen. Die Koalition nennt das Biotreppe. Und für das Einhalten dieser Biotreppe sind die Öl- und Gasversorger zuständig. Wärmepumpen sollen übrigens auch weiterhin gefördert werden.
3: In gut 4 Monaten wählen die Menschen in Mecklenburg-Vorpommern einen neuen Landtag. Laut einer neuen Umfrage von Infratest DIMAP kann die AfD aktuell mit 36% der Stimmen rechnen, die regierende SPD nur mit 27%. Stefan Lothmann, NDR2 Schwerin.
6: Für beide Parteien geht es im Vergleich zur Januar-Umfrage etwas nach oben. Die AfD legt um einen Punkt zu, die SPD um 2. Bitter ist das Umfrageergebnis für die CDU. Sie rutscht mit nur noch 10% auf Platz 4 ab, klar hinter der Linken, die sich auf 13% steigert. Die Grünen kommen erneut nur auf 4% und wären im Landtag nicht mehr vertreten. Der Trend für das BSW zeigt weiter nach unten. Aktuell liegt die Wagenknecht-Partei bei 5% und muss um den Landtagseinzug bangen.
3: Der Gallier Obelix, der aus den Comics, der ist groß und stark und quasi unbesiegbar. Aber darf der Name jetzt für einen Waffenhersteller herhalten? Darum geht's heute vor dem Gericht der Europäischen Union. Eine polnische Waffenfirma will nämlich ihre Produktpalette nach Obelix benennen. Dagegen hat der französische Verlag geklagt, der hinter der bekannten Asterix- und Obelix-Comic-Reihe steht.
0: Vollkommen richtig so. Denn wenn man sich mal genau die Comics anguckt, dann sieht man, dass Obelix immer nur mit der Faust kämpft. Der hat überhaupt gar keine Waffen. Braucht er nicht. Der macht die Römer so fertig. So.
1: Es ist dran.
0: Nein, ich wollte es einfach mal sagen.
1: Ja, lies doch
0: mal so ein Comic, dann weiß man sowas.
1: Ja, ja, klar, die haben zu wenig Comics gelesen. So. 4 Minuten nach 6:30 ist es inzwischen. Wir gucken uns das Wetter an, das nochmal so ein bisschen durchhängt.
0: Guck,
1: weiter,
0: mal,
1: ne?
0: Guck mal hier raus. Da scheint die Sonne tatsächlich zwischen den dicken, ach, grauen Wolken
1: einer
0: durch.
1: Das Licht angemacht.
0: Nein, es ist wirklich ein bisschen was von der Sonne zu sehen heute. Es gibt immerhin 1 Stunde Sonne in Herzberg am Harz. 2 Stunden in Rothenklempenow. 3 in Nordholz. 7 Stunden in Warnemünde. Also es ist ja nicht so, dass wir ganz ohne Sonne klarkommen müssen, aber wir haben dann doch sehr viel mehr Wolken und immer mal einen Schauer dazu. Das wird heute uns den ganzen Tag über begleiten. 8 bis 15 Grad.
1: Der NDR2-Verkehrsservice für den ganzen Norden. Vorsicht bitte in beiden Richtungen. Auf der A7 Kassel-Fulda zwischen Dreieck Kassel-Süd und Cuxhagen, da behindert Rauch die Sicht. Stau oder stockend ab 3 Kilometer Länge ist schon eine Menge los heute früh. A2 Berlin Richtung Hannover zwischen Peine und Hämeler Wald 5 Kilometer stockend. A2 Dortmund Richtung Hannover zwischen Feltham und Bad Eisen 4 Kilometer Stau wegen Bergungsarbeiten. Dann die A2 Hannover in Richtung Berlin zwischen Allerengersleben und Alsleben 8 Kilometer stockend. A7 Hannover Richtung Hamburg zwischen Hamburg-Hausbruch und Waltershof 3 Kilometer Stau wegen Bergungsarbeiten. A24 Berlin Richtung Hamburg zwischen Witzhafe und Rheinweg 4 Kilometer stockend. Auch hier gibt es Bergungsarbeiten. Und zum Schluss die A25 Gisthacht Richtung Hamburg zwischen Nettelnburg und Allermöhe 3 Kilometer stockender Verkehr.
0: Kommt alle gut in den Mittwoch. Der NDR2 Morgen ist hier für euch mit Elke und Jens.

0: Er hat selbst immer gedacht, mit 50 ist Schluss für so einen ordentlichen Rock'n'Roller. Zum Glück ist diese Prognose nicht eingetroffen, denn am Sonntag wird Udo Lindenberg 80 Jahre alt. Der Ender zwar morgens hier für euch mit Elke und Jens, 6.41 Uhr. Ich glaube, für diesen Mann ist das Wort Legende und Ikone erfunden worden. 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

0: Das lange Wochenende steht vor der Tür. Vielleicht für euch ja auch und das Wetter so. Oh ja, ich habe keinen Bock. Ich mache auch Wochenende. 6.48 Uhr, denn da zwar morgen ist hier für euch mit Elke und Jens. Wir hatten uns, wenn wir ganz offen sind und mal träumen dürfen, das mit dem Wetter so ein bisschen freundlicher vorgestellt.
1: Naja, gerade an Himmelfahrt. Ne? Wir müssen das mal besprechen mit unserem Wetterexperten, mit Kent Heinemann. Kent, wenn morgen große Vatertagstour angesagt ist mit dem Bollerwagen und so weiter, muss ich dann extra noch eine Kühlbox mitnehmen für die Getränke oder kühlt das Wetter von alleine?
2: Ja, also eher nicht so. Also wir haben eher Temperaturen so zwischen 10 und 14. 14 Grad, also die extra Kühlung braucht man nicht einpacken.
0: Ja, jetzt hatten wir heute Morgen schon so richtige Herbst-Vibes. Viele von uns haben ja 4 Tage frei und denken, okay, also wenn ich jetzt hier Grillabend machen will, irgendeiner von diesen 4 Tagen wird ja schon ganz anständig werden. Welchen Tag würdest du denn als schönsten Tag da empfehlen?
2: Ja, so insgesamt ja vielleicht entweder der Freitag oder vielleicht sogar der Sonntag. Der Freitag erst einmal auch mit Regenschauern, teilweise auch gewittrigen Schauern einhergehend, aber dann kommen auch mal größere Auflockerungen, größere freundliche Abschnitte, besonders Richtung Mecklenburg-Vorpommern tatsächlich. Die sind so wirklich ein bisschen im Vorteil. Bis zu 10 Sonnenstunden sind da möglich und die Temperatur geht ein bisschen rauf auf bis zu 16 Grad. Und der Sonntag auch eher freundlich, hier und da ein paar Regenschauer und die Temperaturen gehen da auch auf bis zu 17 Grad, wobei halt insgesamt in ganz Norddeutschland auch mal die Sonne für längere Zeit zu sehen sein wird.
1: So, Kent, jetzt musst du aber nochmal einen raushauen. Wir wollen langsam mal Temperaturen über 20. Wann geht's los?
2: Ja, das könnte tatsächlich der Fall sein. So nach den Eisheiligen, wohlgemerkt, ja, da sind dann wirklich wieder höhere Temperaturen zu möglich, bis zu 20, vielleicht 21 Grad. Aber da müssen wir wirklich dann in die neue Woche hinein und da müssen wir demzufolge noch ein bisschen Geduld
1: haben. Ja, wenn wir alle wieder arbeiten müssen, wird's wärmer.
2: Genau, ich mache dann frei, ganz einfach.
0: Ja.

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0: mit diesem Song United, Prince Idol Joe und Marky Mark braucht Jens nicht mal ein Bier, um auf der Box zu tanzen.
1: Unglaublich.
0: Das ist aber der einzige Song, wo er so ohne geht, glaube ich.
1: So ist es.
0: Ja, der Ersatzvermorgen ist hier für euch mit Elke und Jens.
1: Ja, Schatz, warte mit nicht mit dem Essen auf mich. Für die Mitglieder unserer Bundesregierung ist es gestern Abend mal wieder richtig spät geworden. Was rausgekommen ist beim Treffen, ist aber eher vage.
0: Es ist Mittwoch, ganz genau 7 Uhr.
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3: Wichtige Reformen, hohe Energiepreise, knappe Kassen. All das hat die Spitzen von Union und SPD am Abend im Koalitionsausschuss bewegt. 6 Stunden lang haben sie getagt. Ein Ergebnis: Der Bundeshaushalt 2027 soll die Rücklagen schonen. Kirsten Gierschek, NDR 2 Berlin, was heißt das?
4: Der Spardruck für die Ministerien bleibt also hoch. In Bezug auf Entlastungen bei den Energiepreisen soll der CO2-Preis im kommenden Jahr stabil bleiben und nicht steigen. Konkrete Beschlüsse zur geplanten Einkommensteuerreform wurden nicht verkündet. Union und SPD wollen beide kleine und mittlere Einkommen entlasten. Unionsfraktionschef Jens Spahn hatte zur Gegenfinanzierung zuvor eine pauschale Kürzung von Subventionen vorgeschlagen. CSU-Chef Markus Söder hatte sich für eine höhere Reichensteuer offen gezeigt.
3: Wer anderen K.O.-Tropfen in den Drink mischt, soll künftig härter bestraft werden können. Denn häufig machen Täter ihre Opfer damit wehrlos, um sie dann zu missbrauchen oder auszurauben. Jasper Ruppert, NDR 2 Berlin.
5: Mindestens 5 statt bisher 3 Jahre soll die Mindeststrafe sein, wenn ein Täter bei einem Raub- oder Sexualdelikt K.O.-Tropfen anwendet. So steht es im Gesetzentwurf von SPD-Bundesjustizministerin Hubig, den das Kabinett heute beschließen will. Dazu sollen 2 Paragraphen im Strafgesetzbuch geändert werden. Bisher gab es bei Raub- oder Sexualdelikten mindestens 5 Jahre, wenn eine Waffe oder ein gefährlicher Gegenstand bei der Tat genutzt wurde. Nun will man hier als 3. Begriff das Wort Mittel ergänzen, um auch K.O.-Tropfen darunter zählen zu können.
3: Gut 4 Monate vor der Landtagswahl in Mecklenburg-Vorpommern liegt die AfD in Umfragen weiter deutlich vorn. Nach einer neuen Infratest-DiMAP-Umfrage im Auftrag des NDR kommt die Partei auf 36, die regierende SPD lediglich auf 27%. Im Vergleich zur Januar-Umfrage legt die AfD damit um 1 Punkt zu, die SPD um 2. Die CDU belegt nur noch mit 10% den 4. Platz, hinter den Linken mit 13%. Personalausweis beantragen, ummelden, Führungszeugnis ausstellen lassen. Künftig sollen wir immer mehr davon zu Hause erledigen können, statt aufs Amt zu gehen. Wie das bundesweit einheitlich klappen kann, darüber sprechen seit gestern die Digitalminister der Bundesländer in Hamburg. Der Chef der Senatskanzlei Pörksen sagt, dass die Bundesländer da vor einer ziemlich großen Herausforderung stehen.
6: Wir haben vor einem halben Jahr gemeinsam mit dem Kanzler und den Ministerpräsidentinnen und Ministerpräsidenten die Modernisierungsagenda besprochen. Und wir wissen alle, unser Land muss moderner werden, muss nach vorne kommen, muss seine Handlungsfähigkeit zeigen. Und das geht vor allen Dingen durch Digitalisierung.
3: Deutschland hinkt aktuell in der digitalen Verwaltung im EU-Vergleich anderen Ländern ganz schön hinterher. Wir sind da auf Platz 21 von 27.
0: Es ist 7:03 und hier die Sonne, die du groß angekündigt hast, ist schon wieder weg, ne, von unserem Scheinfenster. Die hat, glaube ich, ihre 5 Minuten abgearbeitet für heute.
1: Man darf auch nicht so laut darüber sprechen. Ja, also wenn sie da ist, dann muss man sich so ein bisschen zuzwinkern und sagen, guck mal, da ist sie ja. Aber nicht irgendwie großartig loben, sonst wird das nichts. 1 bis 7 Stunden Sonne sind möglich heute, aber so ganz generell gibt es eben viele Wolken, mal den ein oder anderen Schauer dazu und Temperaturen zwischen 8 und 15 Grad.
0: Der NR2 Verkehrsservice für den ganzen Norden. Vorsicht in beiden Richtungen immer noch auf der A7 Kassel-Fulda zwischen Dreieck Kassel-Süd und Guxhagen. Da behindert Rauch die Sicht. Stau oder stockend ab 3 Kilometer Länge. A2 Berlin Richtung Hannover zwischen Peine und Hämmeler Wald 5 Kilometer stockend. A2 Dortmund Richtung Hannover zwischen Porta Westfalica und Bad Alsen 8 Kilometer Stau. Dort wird der Verkehr wegen Bergungsarbeiten über den Standstreifen geleitet. A2 Hannover Richtung Berlin jetzt zwischen Allerengersleben und Alsleben 8 Kilometer stockend. A7 Hannover Richtung Hamburg zwischen Dreieck Hamburg Südwest und Waltershof 6 Kilometer Stau wegen Bergungsarbeiten. A24 Berlin Richtung Hamburg zwischen Witzhafen und Rheinweg 4 Kilometer Stau. Auch hier gibt es Bergungsarbeiten. Und zum Schluss die A25 Gisthacht Richtung Hamburg zwischen Nettelnburg und Allermöhe 3 Kilometer stockend.
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1: Pünktlich sein, du selber sein, nicht allzu viel über den Ex-Partner reden, das sind so mal die Grundregeln fürs erste Date. Aber es gibt einen neuen wichtigen Punkt und der macht Sylvia Voss aus unserer Comedy aus der Kur-Oase heute besonders Angst. Sylvia hat nämlich ein Date.
7: Ich bin unsicher, weil meine älteste Enkelin sagt, Oma,

0: schon zusammengebaut, genug Luft in den Reifen, sehr gut, Bier ist da, dann kann es ja losgehen. Elke und Jens hier, der Ender 2 morgen für euch am Mittwoch, ist der 13. Mai, 12 nach 7. Morgen ist Christi Himmelfahrt, Vatertag, der ein oder andere geht möglicherweise ja auf Tour.
1: Ja, wobei, das möchte ich jetzt mal an dieser Stelle, wo wir hier ganz offen sprechen können, in Frage stellen. Ich habe ehrlich gesagt den Eindruck, dass eigentlich doch nur noch Menschen auf Vatertagstouren gehen, die gar nicht Vater sind.
0: Aha.
1: Weil alle anderen haben doch gar keine Zeit mehr, oder doch?
2: Vater, ich muss mal kurz gucken. Zwei Nichtväter sind dabei, aber irgendjemand muss ja auch den Wagen ziehen. Ne?
3: Ein nettes Zusammenkommen. So wie es vor 10 Jahren unkompliziert war, ist es heute kompliziert. Ja, an dem Tag läuft es dann einfach mal, ne?
4: Früher hatte man immer das Gefühl leider, dass man eigentlich doch schneller betrunken war und dann mehr Lust hatte, das den ganzen Tag durchzuziehen. Aber heute ist die Kraft weniger da.
0: Die Kraft ist weniger da, wenn du Kinder hast.
1: Erzähl mal von deiner Kraft hier.
0: Ja, also meine letzte Vatertagstour, ganz ehrlich, die ist lange her.
1: Ja, bevor du Vater wurdest.
0: Ja, natürlich. Ja, so ist das halt.
1: Weil ansonsten ist ja irgendwie nicht mehr viel.
0: Nee, weil du dann an so einem Feiertag natürlich mit der Familie unterwegs bist.
1: Na, aber ehrlich gesagt, ich finde das ein bisschen ausgleichende Gerechtigkeit, weil es gibt ja auch keine Muttertagstouren. Ich habe noch keine krakelnden Mütter mit Prosecco betrogen im Bollerwagen gesehen.
0: Und die Frage ist, warum?
1: Ja, warum?
0: Warum?
1: Genau, ja, weil man sich um die Kinder kümmert.
0: So.
1: Also ich finde es ja eigentlich ausgleichende Gerechtigkeit. Er kriegt ja auch einen selbstgetöpferten Aschenbecher oder irgendwie sowas auf Salzteig gebacken und dann eine Blume ans Bett, Frühstück und... Rest des Jahres wird weiter durchgezogen.
0: Ja gut, ne? Könnte man so machen.
1: Ich möchte das gerne mal an euch weitergeben. Habt ihr Kinder und seid ihr morgen trotzdem auf Tour?
0: Das ist die Frage.
1: Wie macht
0: also
1: ihr
0: auf
1: das?
0: Vatertagstour. Also richtig mit Bollerwagen und was dazu gehört.
1: Oder sagt ihr, nee, ich habe keine Kinder und Feier, ist mir doch egal. Väter sind wir im Herzen alle irgendwie. Also gebt gerne mal Bescheid über die NDR 2.
0: Ich habe schon überlegt, ich bin in einem Gebiet unterwegs morgen, wo viele Vatertagstouren unterwegs sind.
1: Kannst du dich einfach reinhängen?
0: Vielleicht sneak ich mich einfach hin. Also, wer bist du denn? Ich bin der Dietmar. Grüß euch. Na?
1: Das ist eine gute Idee.
0: Oder?
1: Ja.
0: Hast du Bier mitgebracht? Ja, habe ich da einen Bollerwagen gelegt.
1: Nicht schlecht.

0: Es ist 7.17 Uhr, der NDR2-Morgen ist hier für euch mit Elke und Jens. 7.17 Uhr heißt, gleich gibt es eine frische Folge unserer Comedy der Kur-Oase. Sylvia Voss hat ja heute ein Date. Und ich glaube, so wie sie sich das vorgestellt hat mit so einem Flatterkleidchen da am Strand in Sylt, das wird wohl nichts werden, denn es ist saukalt draußen.
1: Es ist saukalt draußen. 8 bis 15 Grad, mehr kriegen wir nicht zusammen. Dazu oft Wolken, gern noch mal ein Schauer dazu, vielleicht auch mal ein Gewitter, aber auf jeden Fall eine Runde fieser Niesel. Da ist alles möglich heute. Die Sonnenstunden noch einmal für euch runtergerattert. Eine in Herzberg, zwei in Rothen-Klempenow, 3 Stunden Sonne in Nordholz und 7 in Schönberg und Warnemünde. Ich würde sagen, wechselhaft nennt sich das, ne?
0: Aber sag mal, morgen und übermorgen und überübermorgen, der wird doch bestimmt schöner, oder
1: ja,
0: nicht?
1: Ja, dann, also wir können ja morgen mal Vatertag, ne? Auch wechselhaft mit Wolken, Regen, kurze sonnige Momente sind dabei. Ein bisschen länger trocken am Stück ist es dann gegen Abend bei 11 bis 14 Grad, also nochmal 1 Grad kühler als heute.
0: Ach so.
1: Sonst frag doch einfach nicht.
0: Nee, ich will nichts mehr wissen jetzt.

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1: Und wie sind Sie heute da, Frau Voss?
2: Ich habe ein Date.
1: Ja?
2: Und er ist 34 Jahre alt.
3: Sage mal.
2: Es ist alles legal. Er ist aus dem Physio-Team.
1: Wer?
2: Sag ich nicht.
3: Ja, da kommt ja nur Malte in Frage.
2: Ich sage es nicht.
3: Ja.
2: Nun wollen wir uns in der Sansibar treffen und ich bin unsicher, weil meine älteste Enkelin sagt, Oma, zu einem Date geht man heutzutage nur noch ohne Alkohol.
3: Aber was weiß sie denn? Man trinkt doch mal ein Gläschen Shampoos oder was?
4: Zur Auflockerung.
2: Mhm. Ja, und sie ist ja Gen Z und das ist ja wohl sober dating.
1: Also nüchtern?
2: Ja, Trend. Und
4: ja.
2: Malte ist ja altersmäßig so zwischen uns.
3: Also doch.
1: Ja, Malte.
2: Ist auch egal.
3: Ja.
2: Vielleicht will er auch lieber nüchtern.
1: Ja, das alkoholfreie erste Treffen ist tatsächlich in der Generation der unter 30-Jährigen im Trend, um sofort eine authentischere, tiefgründigere Verbindung aufzubauen, ohne vernebelten Verstand.
4: Ich denke, verliebt sein vernebelt sowieso den Verstand, denn ist auch egal.
1: Ja.
2: Und ich weiß ehrlich gesagt nicht, ob ich jemals eine nüchterne, romantische Anbahnung an einem Mann hätte.
1: Vielleicht wäre es einfach mal ein Versuch wert. Es gibt mittlerweile auch immer mehr Sober-Partys, Sober-Disco.
4: Da traue ich mich auch gar nicht zu tanzen.
1: Und auch das wäre vielleicht einmal ein Gedanken wert. Denn angetrunken zu tanzen, es sieht nicht wirklich gut aus. Und vielleicht gelingt es uns nach der Sommerpause, das Vorhaben zu vertiefen. Uns von vermeintlichen gesellschaftlichen Normen zu lösen, auch als Gen X.
3: Es gibt halt so Sachen, da fällt es mir schwer, mir das überhaupt vorzustellen. Was weiß ich, sober Skat, nüchtern Karten kloppen.
4: Was soll das sein?
2: Sober Elternabend.
4: Wie bitte?
2: Ja, nee, also ich kenne es auch nicht.
1: Ja.
2: Da trinkt man ja schon mal ein Proseccio hinterher.
4: Ja.
3: Da stellen Sie sich mal vor, sober Ballermann. Und man konzentriert sich nur auf die Musik.
1: Mhm.
3: Oder sober Vatertag. Was soll das sein?
4: Also, eine Sinnheftigkeit im Unterfangen.
2: Ja.
4: In Motto-T-Shirts und mit einem beladenen Bollerwagen und einer Boombox mit Ballermann-Hits durch die Gegend zu laufen und rumzugrölen. Das ergibt sich doch nur durch den Alkohol.
2: Pocke.
1: Ich verstehe nicht.
4: Ja, wenn du nicht besoffen bist dabei, dann kommst du ja total bekneckt rüber.
1: Ja, eine sehr, sehr, Versuchen Sie es doch mal. Und man könnte den Vatertag ja auch mit anderen Vätern und aber auch den eigenen Kindern verbringen.
4: Ja, was denn noch?
1: Ja, nun gut, also ich stehe auch vor einem langen Wochenende und nehme das jetzt gerne mal in den Themenspeicher auf.
2: Ich probiere das einfach mal.
1: Stark, Frau Voss.
3: Also ich glaube, der Junge hat so einen kleinen Mutmacher viel nötiger.
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0: Einen schönen guten Morgen. Der NDR2-Morgen ist hier für euch mit Elke und Jens.
1: Bald sollen ja einschneidende Sozial- und Steuerreformen auf uns zukommen. Wen das was kosten soll, darüber gehen die Meinungen in der Bundesregierung teils weit auseinander. 6 Stunden wurde da nun gestern getagt, um sich wieder näher zu kommen.
0: Mittwoch, 13. Mai, 19:30.
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3: Die Stimmung war wohl einigermaßen konstruktiv. Union und SPD haben bis in die Nacht im Kanzleramt beraten. Die Parteispitzen hatten sich vorgenommen, sich zusammenzuraufen und einen gemeinsamen Fahrplan für die kommenden Monate auszuarbeiten. Aline Braun, NDR2 aktuell.
4: Bei den Gesprächen ging es zum Beispiel um den Bundeshaushalt 2027. Der soll unter Schonung der Rücklage fertiggestellt werden. Für die Ministerien heißt das also weiterhin sparen. Außerdem sollen Unternehmen und Bürger stärker entlastet werden, weil die Kosten für Energie und Kraftstoff gestiegen sind. Deshalb soll der CO2-Preis im kommenden Jahr stabil bleiben, also nicht steigen. Konkrete Beschlüsse zur geplanten Reform der Einkommenssteuer gab es nicht. Die Koalition sagt aber, sie will kleine und mittlere Einkommen entlasten.
3: Niemals den Drink unbeaufsichtigt stehen lassen. Den Rat kennen die meisten, denn immer wieder kommt es vor, dass da jemand K.O.-Tropfen reinkippt. Sowas soll künftig höhere Strafen nach sich ziehen. Das Kabinett berät heute über einen entsprechenden Gesetzentwurf von Justizministerin Hubig. Laura Janke, NDR2 aktuell.
5: Die höhere Mindeststrafe soll gegen Täter verhängt werden können, die K.O.-Tropfen bei einem Raub oder Sexualdelikt nutzen. Bisher ist das nur der Fall, wenn sie eine Waffe oder einen anderen gefährlichen Gegenstand einsetzen. K.O.-Tropfen fallen derzeit nicht darunter. Das hatte vor 2 Jahren der Bundesgerichtshof festgestellt. Deshalb soll jetzt im entsprechenden Paragraphen zusätzlich das Wort Mittel genannt werden. Darunter fallen dann auch K.O.-Tropfen.
3: Wenn man eine Zugreise durch mehrere Länder in Europa buchen will, dann muss man dafür auch meist auf mehrere unterschiedliche Plattformen gehen. Das soll einfacher werden, sagt die EU-Kommission und will das jetzt ändern. Sarah Lopez, NDR2 Brüssel.
6: Die Deutsche Bahn gehört schon jetzt zu den europäischen Eisenbahnunternehmen, die vergleichsweise viele internationale Strecken im Buchungsportal anbieten. Bei anderen europäischen Bahnunternehmen geht das kaum. Die EU-Kommission wird heute ihre Vorschläge dazu machen, die dann ans Parlament und die Mitgliedstaaten gehen. Für die Kommission ist es letztendlich eine Klimafrage, soll die Europäische Union doch bis 2050 klimaneutral werden.
3: Man bekommt weniger Schokolade, aber dafür kostet sie mehr. Das Landgericht Bremen will heute entscheiden, ob der Schokoladenhersteller Mondelez die Kundschaft mit den neuen Milka-Tafeln täuscht. Da sind statt 100 nämlich nur noch 90 Gramm drin. Die Verpackung sieht aber aus wie vorher. Gleichzeitig ist eben der Preis deutlich gestiegen. Geklagt hatte deswegen die Verbraucherzentrale Hamburg. Mondelez wiederum wehrt sich gegen den Mogelpackungsvorwurf. Schließlich stehe das neue Gewicht ja auf der Packung.
7: Es ist kurz nach 19:30 und ehrlich gesagt, dieses Wetter kannst du dir eigentlich nur mit Schokolade schön essen, finde ich. Denn ja, das es ist stimmt. Kalt und grau.
0: Ja, und windig ja. Auch noch. Das hast du vergessen. Deswegen helfe ich da gerne nochmal nach. Temperaturen 8 bis 15 Grad. Das Ganze bei 7 Stunden Sonne maximal. Jetzt würde man natürlich sagen, ja, Moment mal, 7 Stunden Sonne. Wie soll das denn gehen? Hier hängt ja alles voller Wolken. Ja, die gibt es auch nur in Schönberg und Warnemünde. Aber sie guckt halt immer mal raus, so zwischendurch, zwischen den dicken Wolken. Aber so ganz generell ist diese Veranstaltung da draußen eher ein sehr wechselhaftes Wetter heute. Und einen kleinen Spoiler noch für morgen, da wird sich nicht viel ändern.
1: Der NDR2-Verkehrsservice für den ganzen Norden. Vorsicht bitte in beiden Richtungen auf der A7 Kassel-Fulda. Zwischen Dreieck Kassel-Süd und Guxhagen behindert Rauch die Sicht. Stau oder stockend ab 3 Kilometer Länge. A1 Osnabrück Richtung Bremen. Zwischen Dreieck Stur und Bremen-Hemelingen 4 Kilometer Stau. A2 Berlin Richtung Hannover. Zwischen Peine und Lehrte Ost 5 Kilometer stockend in der Baustelle. A2 Dortmund Richtung Hannover. Zwischen Porta Westfalica und Bad Eisen 8 Kilometer Stau. Der Verkehr wird wegen Bergungsarbeiten über den Standstreifen geleitet. A2 Hannover Richtung Berlin zwischen Allerengersleben und Alsleben 8 Kilometer stockend. A7 Hannover Richtung Hamburg zwischen Hamburg-Marmsdorf und Waltershof 7 Kilometer Stau wegen Bergungsarbeiten. Und die A25 Geesthacht Richtung Hamburg zwischen Nettelnburg und Allermöhe 3 Kilometer stockender Verkehr.
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7: Morgen ist Christi Himmelfahrt. Viele sagen, juhu, Bollerwagen, Vatertag. Wir haben einfach mal die steile These heute hier aufgestellt im NDR 2 Morgen, dass du, sobald du Vater wirst, eigentlich für den Spaß keine Zeit mehr hast. Deshalb die Frage an euch. Stimmt das? Geht ihr als Vater auf Bollerwagen-Tour oder sind das im Grunde nur die, die noch keine Kinder haben? Ihr könnt uns gerne das Gegenteil beweisen oder uns bestätigen. Wir freuen uns über eure Nachrichten über die NDR 2 App.
0: Atze hat sich gemeldet, sagt Stichwort Vatertagstour. Tatsächlich sind die Zeiten der Sauf- und Bollerwagen-Touren lange vorbei. Bei uns machen sich die Männer jetzt immer eine schöne Zeit mit den Kids. Dies Jahr machen wir sogar einen schönen Ausflug bis Sonntag nach Magdeburg. Stattdessen nutzen, und da hat er einen Verdacht, immer mehr Frauen die scheinbar sturmfreie Bude aus, um selber loszuziehen. Man trifft sich mit mehr und mehr krakelenden Prosecco-Aperol-Schläuchentruppen. Ja. Unsere Ladies kriegen wir dann aber immerhin noch zum abschließenden Grillen wieder eingefangen.
7: Ja, aber ehrlich gesagt, es ist doch nur ausgleichende Gerechtigkeit, naja, weil an Muttertag hörst du dir ja die Gedichte von deinen Kindern. Also hast du ja keine Zeit für sowas. Wie ist das bei euch? Meldet euch gerne rein über die NDR 2 App. Wir freuen uns.
0: Hast du was gegen Gedichte von Kindern?
7: Nein, gar nicht. Gut. Es muss alles seine Zeit.

0: Ja, ich denke, hier verfestigt sich der Eindruck, den wir auch schon geteilt haben. Also wir hatten da ja den Verdacht, dass wirklich nur noch Menschen auf Vatertagstouren gehen, die gar keine Väter sind.
1: Ah, das ist eine Mogelpackung ist das doch
0: da. Naja, also halt falsch deklariert, die ganze Geschichte. Aber ist es tatsächlich eben so, dass wir das mittlerweile bestätigen können? Denn zum Beispiel hat sich auch Tomek gemeldet. Da sagt, moin ihr beiden, ja klar, habe ich Kinder. K1 fast 16, K2 fast 11, K3 fast 8. Und ja, wir machen von der Freiwilligen Feuerwehr aus eine Männerfahrradtour in Ahrensburg. Aber am Nachmittag, wenn wir alle wieder zurückgekommen sind, dann wird gemeinsam mit der Familie, also mit allen Frauen und Kindern, an der Wache gegrillt und gemütlich zusammengesessen.
1: Ich finde das ja grundsätzlich echt ganz schön, weil die Väter von heute, die sind halt für die Familie da und so. Und ich finde das ehrlich gesagt ganz schön, dass ihr nicht einfach sagt, ja, ist mir doch egal, ich mach doch an eurem Feiertag, was ihr wollt, ich mache hier mein Ding. Ich habe ja auch irgendwie angemerkt, dass Mütter ja im Normalfall auch nicht am Muttertag betrunken mit einem Aprilchen im Bollerwagen in der Gegend rumkrakeelen. Jetzt hat sich aber Chris gemeldet, der kann das wiederum nicht bestätigen. Mhm. Er sagt, ich habe am Sonntag, also am Muttertag in Butjading, eine Muttertagstour getroffen mit dem Bollerwagen.
0: Ja.
1: Am Start waren Sekt, Aperol und selbstgemachte Frikadellen. Fazit, in Butjading genießt man die Tage und weiß sie zu feiern. Mhm. Viele Grüße von Chris.
0: Ja.
1: Also vielen Dank für diese Nachricht. Wenn ihr Erfahrung gesammelt habt, gerne mal melden. Du, vielleicht ist ja auch die Theorie, die Väter in Anführungszeichen im Bollerwagen, das sind welche, die Väter werden wollen. Und das ist das Zeichen, was sie damit senden möchten.
0: Das hätte natürlich da in Butjading passieren können, ne? Wenn du so eine Truppe triffst. Sage ich jetzt nur. Also, habe ich gehört.

0: Schöner Song von Luisa, Summer in the Woods für euren Start in den Mittwoch. Gleich 7:45 ist es, der Ändert zwar morgen mit Elke und Jens. Und bevor Peter Fox hier alles neu macht, gleich für euch, gucken wir uns mal ganz todesmutig das Wetter heute an.
1: Ja, heute ist so ein Wetter, da sagst du, es gibt viele Wolken und immer wieder Regen zwischendurch. Kriegst gleich 15 Nachrichten, ja, aber bei mir nicht. Bei mir scheint die Sonne.
0: Freut euch doch.
1: Ich weiß gar nicht, was ihr wollt. Ja, also, ja. Und dann in 5 Minuten, dann habt ihr nämlich die Wolken und die anderen die Sonne. Das nennt man wechselhaft. Wechselhaftes Wetter. Heute bei uns im Norden. Temperaturen 8 bis 15 Grad. Maximal 7 Stunden Sonne. Wechselhaft, windig. Genauso ein Wetter wie morgen. An Vatertag.
0: So, Peter Fox kommt jetzt. Brennt alles nieder, glaube ich, hier gleich.

0: So, Peter Fox gehört alles neu und gleich Bock auf Party. Das ist gut, denn jetzt kommen wir ins Spiel. 7.49 Uhr. Der Ender von morgen ist hier für euch mit Elke und Jens. Und wir möchten die erste richtig große Party des Jahres mit euch feiern.
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0: Berlin mit ein bisschen Anschwung in den Mittwoch. Skaterboy für euren Start in den Tag. Der Anders war morgen ist hier mit Elke und Jens.
1: Diese 1.000-Euro-Prämie auf Kosten von Arbeitgebern, die ist ja vom Tisch wie sonst. Kann die Bundesregierung uns nun aber jetzt helfen, die hohen Energiekosten zu stemmen? Unter anderem darum ging es gestern Abend.
0: Es ist Mittwoch, jetzt ganz genau 8 Uhr.
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3: Wichtige Reformen, hohe Energiepreise, aber knappe Kassen. All das hat die Spitzen von Union und SPD am Abend im Koalitionsausschuss bewegt. 6 Stunden lang haben sie getagt. Die Ergebnisse sind vage geblieben. Rausgekommen ist beispielsweise, dass der Bundeshaushalt 2027 die Rücklagen schonen soll. Kirsten Gierschig, NDR 2 Berlin.
4: Der Spardruck für die Ministerien bleibt also hoch. In Bezug auf Entlastungen bei den Energiepreisen soll der CO2-Preis im kommenden Jahr stabil bleiben und nicht steigen. Konkrete Beschlüsse zur geplanten Einkommensteuerreform wurden nicht verkündet. Union und SPD wollen beide kleine und mittlere Einkommen entlasten. Unionsfraktionschef Jens Spahn hatte zur Gegenfinanzierung zuvor eine pauschale Kürzung von Subventionen vorgeschlagen. CSU-Chef Markus Söder hatte sich für eine höhere Reichensteuer offen gezeigt.
3: Dass da nichts Konkreteres rausgekommen ist, um Menschen angesichts der hohen Energiepreise zu entlasten, das enttäuscht den Grünen-Chef Banaschak. Er hat im gemeinsamen Morgenmagazin von ARD und ZDF gesagt, dass er sich wenigstens die Lösung für ein Problem gewünscht hätte.
5: Nicht, dass sie alle Probleme des Landes an einem Abend lösen. Das wäre zu viel verlangt. Regieren ist schwierig in dieser Zeit. Das muss man anerkennen. Aber eine klare Antwort. Unser Vorschlag war, die Stromsteuer für alle zu senken. Nicht nur für die Schwerindustrie, sondern auch für die privaten Verbraucherinnen und Verbraucher, für das Handwerk. Das wäre eine Maßnahme gewesen, die einfach umzusetzen wäre und sofort bei denen angekommen wäre, die es brauchen.
3: Was die schwarz-rote Koalition aber unbedingt schaffen wollte, war, das umstrittene Heizungsgesetz der vorherigen Ampelkoalition abzuschaffen. Heute will die Bundesregierung den Nachfolger, das sogenannte Gebäudemodernisierungsgesetz, beschließen. Union und SPD sagen, dass das Heizen damit wieder Privatsache wird. Maximilian Ulrich, NDR 2 Berlin. Heißt das, dass es dann tatsächlich keine Vorgaben mehr gibt, welche Heizung man sich einbaut?
6: Genau, jeder Hausbesitzer soll sich in Zukunft die Heizung einbauen dürfen, die er oder sie will. Also auch Öl- und Gasheizung sollen erlaubt bleiben. Es gibt aber Vorschriften, was in der Heizung dann verbrannt werden darf. Ab 2029 sollen den fossilen Brennstoffen schrittweise andere beigemischt werden. Also zum Beispiel Wasserstoff oder Bioöl. Und deren Anteil soll über die Jahre immer weiter steigen. Die Koalition nennt das Biotreppe und für das Einhalten dieser Biotreppe sind die Öl- und Gasversorger zuständig. Wärmepumpen sollen übrigens auch weiterhin gefördert werden.
3: In gut 4 Monaten wählen die Menschen in Mecklenburg-Vorpommern einen neuen Landtag. Laut einer neuen Umfrage von Infratest DIMAP kann die AfD aktuell mit 36% der Stimmen rechnen. Die regierende SPD nur mit 27. Stefan Ludmann, NDR 2 Schwerin.
7: Für beide Parteien geht es im Vergleich zur Januar-Umfrage etwas nach oben. Die AfD legt um einen Punkt zu, die SPD um 2. Bitter ist das Umfrageergebnis für die CDU. Sie rutscht mit nur noch 10% auf Platz 4 ab, klar hinter der Linken, die sich auf 13% steigert. Die Grünen kommen erneut nur auf 4% und wären im Landtag nicht mehr vertreten. Der Trend für das BSW zeigt weiter nach unten. Aktuell liegt die Wagenknecht-Partei bei 5% und muss um den Landtagseinzug bangen.
0: 8:03 ist es. Der Regen perlt herunter an unserem kleinen NDR2-Studiofenster. Du, wenn jetzt Ende Oktober wäre, fände ich das Wetter sehr gemütlich. Aber es ist Mitte Mai.
1: Das ist richtig. Aber wir hängen mittendrin in den Eisheiligen und deswegen kommt auch von der Temperatur nicht so richtig viel rum. 8 bis 15 Grad, morgen nur bis 14 Grad, also kleiner Spoiler. Und es bleibt wechselhaft tatsächlich. Es gibt immer Wolken und Sonne im Wechsel und manchmal hängen dann eben die Wolken doch mal ein bisschen länger rum und dann gibt es auch den ein oder anderen Schauer oder das ein oder andere Gewitter dazu. Ja, ich würde mal sagen, wechselhaft, ne? Wechselhaft, das Wetter.
0: Der NDR2-Verkehrsservice für den ganzen Norden, Stau oder stockend ab 3 Kilometer Länge. Ist ein bisschen was los schon heute früh. A1 Osnabrück Richtung Bremen zwischen Dreieck Stur und Bremen-Arsten. 5 Kilometer stockend vor der Baustelle. A1 Bremen Richtung Lübeck zwischen Maschner Kreuz und der Norderelbbrücke. 7 Kilometer stockend nach Bergungsarbeiten. A2 Berlin Richtung Hannover zwischen Peine und Lehrte Ost. 7 Kilometer stockend in der Baustelle. A2 Dortmund Richtung Hannover zwischen Potter-Westfalica und Bad Eilsen. 8 Kilometer Stau. Da wird der Verkehr wegen Bergungsarbeiten über den Standstreifen geleitet. A2 Hannover Richtung Berlin zwischen Alleringer Leben und Eis. Arbeitsleben 5 Kilometer stockend. Auf der A7 Kassel-Fulda zwischen Dreieck Kassel-Süd und Guxhagen behindert Rauch die Sicht. A7 Hannover Richtung Hamburg zwischen Hamburg-Marmsdorf und Waltershof 6 Kilometer Stau wegen Bergungsarbeiten. A25 Gießt-Hacht Richtung Hamburg zwischen Nettelnburg und Allermöhe 3 Kilometer stockender Verkehr. Und A39 Wolfsburg Richtung Salzgitter zwischen Braunschweig-Rautheim und Dreieck Braunschweig-Südwest 3 Kilometer Stau.
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1: Wenn du Vater bist, ist die Vatertastour vorbei. Das ist unsere steile These hier heute im NDR 2 Morgen. Und offensichtlich ist es tatsächlich so. Wir können das Ganze untermauern hier.
0: Ja, vielen Dank für eure vielen Nachrichten über die NDR 2 App. Christoph hat sich gemeldet und Christoph sagt einfach auch, er ist fein damit, alles hat seine Zeit.
8: Ja, hallo liebes NDR 2 Team. Also meine Bollerwagenfahrten gehören der Vergangenheit an. Die waren legendär und auch wirklich spaßig, aber jetzt ist Zeit für die Familie und wir nutzen Himmelfahrt immer zum Angeln und im Anschluss zum gemeinsamen Grillen. Und wir genießen dann die jungen Truppen ohne Kinder, die an uns hier vorbeiziehen.
0: Und ruft hinterher, werdet ihr mal Väter?

0: Denn das war morgens hier für euch mit Elke und Jens. 7:12 haben wir es. Und es ist nun wirklich nicht mehr lang hin. Dann gibt's das große Saison-Opening.
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2: Wir tanzen zu Roxette. Wir singen mit bei Peter Maffay. Feuerzeuge gibt's bei Blue. Ein bisschen Rock'n'Roll bei Boss Hoss. Und Clock Clock sind auch noch mit am Start. Tickets könnt ihr natürlich kaufen oder jetzt bei uns gewinnen. Mit einer Runde Ticket Walk. Und das ist der Plan von Petra aus Schöningen. Die ist als erste hier bei uns gelandet. Wo erwischen wir dich gerade?
3: Ich nehme hier gerade noch Wäsche ab, die ich gestern reingestellt habe, weil es blöde trocknet draußen. Und dann wollte ich frühstücken.
2: Aber guck mal, ehrlich, jetzt hast du aber bis hierhin alles richtig gemacht. Also Wäsche reingeholt ist, glaube ich, schon mal ganz gut bei dem Wetter. Ja. Frühstück klingt auch nach einem Plan. Und zwischendrin gewinnst du jetzt einfach nochmal Tickets fürs NDR 2 Plaza Festival.
3: Das wäre der absolute Traum. Aber das Erraten, glaube ich, wird die Schwierigkeit sein. Ich versuche es einfach. Mal gucken.
0: Ja, genau so muss man da rangehen.
3: Ja, ne?
0: Wir gucken einfach mal. Also du weißt ja, wie es funktioniert. Ne? Wir gehen ja auf die Konzertlocation zu. Die Band ist schon auf der Bühne. Und wenn du uns dann den Song noch sagen kannst, dann bekommst du die Tickets. Und je schneller du das schaffst, desto mehr Tickets sind es. Also 4 maximal.
2: Wichtig ist, wenn du glaubst, den Song erkannt zu haben, dann rufst du ganz laut Stopp. Und ja. Dann wird vorher mal angesagt, wie viele Tickets es in dem Fall dann für dich gibt. Wir verraten dir auch vorher, um welche Band es geht. Dann finden wir, es ist ein bisschen leichter. Mhm. Und zwar geht es um die Band Clock Clock. Bist du bereit?
3: Ja, natürlich. Fang an.
0: Geh los.
1: 4 Tickets. 3 Tickets. 2 Tickets.
3: Stopp.
2: Bei 2 Tickets, Petra.
3: Sorry.
2: Petra gewonnen.
3: Ich hab 2 Tickets. Oh, ihr seid die Größten. Das ist ja der Hammer.
2: Oh,
3: ich freue mich. Es muss erst kurz sacken lassen, aber dann gehe ich hier ab, glaube ich. Vielen lieben Dank. Oh, mein Mann, der guckt mich gerade an und winkt ab. Der freut sich schon wieder.
2: Ja, schön. Also besser kann man das nicht machen, liebe Petra. Du hast alles richtig gemacht. Jetzt erstmal einen schönen Kaffee, lecker Frühstück.
3: Ja, ich drücke euch beiden durch dein Telefon. Ich weiß nicht, ich freue mich total. Vielen, vielen Dank und viel Glück den anderen.

0: größte Party des Wochenendes findet wohl in Wien statt. Eurovision Song Contest. Am Samstag das große Finale. Elke und Jens hier, denn das war morgen 8.20 Uhr. Und während wir alle nur die Stimmzettel ausdrücken müssen in Deutschland, müssen andere Länder sich noch qualifizieren. Und gestern gab es schon das erste Semifinale.
1: Thomas Mohr aus dem NDR2-Morgen-Team war mit dabei. Thomas, für alle, die es nicht gesehen haben, was haben wir verpasst?
2: Eine wirklich tolle Show hat man verpasst, wenn man es nicht gesehen hat, mit einem wirklich emotionalen Opening, wo auch Vicky Leandros aufgetreten ist. Vicky Leandros hat ja 1972 den ESC gewonnen und Repertoire. Und vor 59 Jahren wurde sie Vierte, auch hier in Wien, mit dem Titel L'amour est bleu. Und der wurde von ganz vielen Leuten da auf der Bühne gesungen. Das war wirklich schön. Gern nochmal angucken in der Mediathek. Und was ihr noch verpasst habt, ist Boy George. Ja, Boy George hat tatsächlich am Eurovision Song Contest teilgenommen, an der Seite der Sängerin Zenit. Aber die beiden haben es leider nicht ins Finale geschafft. Wer es sehen will, muss das auch nochmal nachgucken.
0: Oh, das finde ich ja schade. Den hätte ich am Samstag gerne nochmal gesehen. Sarah Engels tritt ja in diesem Jahr für Deutschland an. Die durfte außer Konkurrenz sozusagen gestern auch schon ihren Song Fire performen. Wie lief das denn?
2: Sarah Engels hat wirklich ordentlich an ihrer Performance geschraubt im Vergleich zur Vorentscheidung. In den ersten Sekunden singt sie nicht die CD-Version ihres Songs Fire, sondern eine Akustikversion. Das ist sehr gut, um ihre ja wirklich gute Stimme, die hat sie ja, zu präsentieren. Sie beginnt auf dem Boden liegend, sie steht auf so einem Podest und dann kommt wirklich ein ganz spektakuläres neues Element. Sie macht Stage Diving. Das heißt, sie lässt sich von diesem Podest einfach runterfallen und wird von ihren vier Tänzerinnen aufgefangen. Das macht wirklich was her und das wurde in der Halle ordentlich bejubelt. Aber Sarah Engels ist gestern Abend natürlich außer Konkurrenz gestartet. Der große Auftritt, dem sie entgegenfiebert, der kommt natürlich am Samstagabend im Finale des Eurovision Song Contest, wo Deutschland ja gesetzt ist.
1: So, die ersten 10 Teilnehmer des ESC stehen seit gestern fest. Morgen dann das zweite Halbfinale und am Samstag das große Finale live im ersten.

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0: Guten Morgen.
1: Denn der Zwei-Morgen ist hier für euch mit Ilke und mit Jens.
2: Schlechte Umfragewerte und umstrittene Reformideen. Die Bundesregierung will sich wieder zusammenraufen. Deshalb gab es gestern Abend ein längeres Treffen.
1: Mittwoch, 13. Mai, 8:30.
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4: Die Stimmung war wohl einigermaßen konstruktiv. Union und SPD haben bis in die Nacht im Kanzleramt beraten. Die Parteispitzen hatten sich vorgenommen, sich zusammenzuraufen und einen gemeinsamen Fahrplan für die kommenden Monate auszuarbeiten. Aline Braun, NDR 2 aktuell.
5: Bei den Gesprächen ging es zum Beispiel um den Bundeshaushalt 2027. Der soll unter Schonung der Rücklage fertiggestellt werden. Für die Ministerien heißt das also weiterhin sparen. Außerdem sollen Unternehmen und Bürger stärker entlastet werden, weil die Kosten für Energie und Kraftstoff gestiegen sind. Deshalb soll der CO2-Preis im kommenden Jahr stabil bleiben, also nicht steigen. Konkrete Beschlüsse zur geplanten Reform der Einkommenssteuer gab es nicht. Die Koalition sagt aber, sie will kleine und mittlere Einkommen entlasten.
4: Wer anderen K.O.-Tropfen in den Drink mischt, soll künftig härter bestraft werden können. Denn häufig machen Täter ihre Opfer damit wehrlos, um sie dann zu missbrauchen oder auszurauben. Jasper Ruppert, NDR 2 Berlin.
6: Mindestens 5 statt bisher 3 Jahre soll die Mindeststrafe sein, wenn ein Täter bei einem Raub- oder Sexualdelikt K.O.-Tropfen anwendet. So steht es im Gesetzentwurf von SPD-Bundesjustizministerin Hubig, den das Kabinett heute beschließen will. Dazu sollen 2 Paragraphen im Strafgesetzbuch geändert werden. Bisher gab es bei Raub- oder Sexualdelikten mindestens 5 Jahre, wenn eine Waffe oder ein gefährlicher Gegenstand bei der Tat genutzt wurde. Nun will man hier als dritten Begriff das Wort Mittel ergänzen, um auch K.O.-Tropfen darunter zählen zu können.
4: Deutsche Flughäfen gehören zu den klimaschädlichsten in Europa. Das steht im neuen Airport-Tracker-Bericht. Florian Zinner aus der ARD-Klimaredaktion hat ihn gelesen.
7: Wenn man sich die Daten ansieht, da sieht man gleich, viele Flughäfen heißt nicht, dass damit auch automatisch viele CO2-Emissionen einhergehen. Es kommt vielmehr auf die Langstreckenflüge drauf an. Ja, und da sind Dubai, London und Los Angeles ganz vorn mit dabei. Aber auch Frankfurt weltweit auf Platz 8, obwohl Frankfurt nach Anzahl der Flüge nur auf Platz 20 landet. Die Daten zeigen auch, ein Viertel der weltweiten Emissionen, die mit Flughäfen entstehen, gehen auf die Kappe von uns Europäern, also neben London und Frankfurt zum Beispiel auch Paris und Amsterdam. Bei uns im Land sticht dann vor allem noch München hervor oder auch Köln-Bonn und Leipzig-Halle, wo es sehr viele Frachtflüge gibt.
4: Personalausweis beantragen, ummelden, Führungszeugnis ausstellen lassen. Künftig sollen wir immer mehr davon zu Hause erledigen können, statt aufs Amt zu gehen. Wie das bundesweit aber einheitlich klappen kann, darüber sprechen seit gestern die Digitalminister der Bundesländer in Hamburg. Der Chef der Senatskanzlei Pörksen sagt, dass die Bundesländer davor ziemlich großen Herausforderungen stehen.
8: Wir haben vor einem halben Jahr gemeinsam mit dem Kanzler und den Ministerpräsidentinnen und Ministerpräsidenten die Modernisierungsagenda besprochen und wir wissen alle, unser Land muss moderner werden, muss nach vorne kommen, muss seine Handlungsfähigkeit zeigen. Und das geht vor allen Dingen durch Digitalisierung.
4: Deutschland hinkt aktuell in der digitalen Verwaltung anderen EU-Ländern hinterher. Wir sind da auf Platz 21 von 27.
2: 8:03. Gerade scheint wieder kurz die Sonne. Weißt du, dann rennst du zur Garderobe, ziehst Schuhe und Jacke an, willst mit dem Hund raus, stehst du draußen, fängt es wieder an zu regnen. Es ist echtes Überraschungswetter heute.
1: Wechselhaft heute mit allem, was dazugehört. Wir haben Sonne, wir haben dicke Wolken, wir haben die lockeren Wolken, wir haben Regen, wir haben Gewitter, wir haben fiesen Niesel, wir haben Temperaturen zwischen 8 und 15 Grad. Lasst euch doch einfach mal überraschen.
2: Der NDR2-Verkehrsservice für den ganzen Norden, Stau oder stockend ab 3 Kilometer Länge. A1 Osnabrück Richtung Bremen, zwischen Dreieck Stur und Bremen-Arsten 5 Kilometer stockend vor der Baustelle. A1 Bremen Richtung Lübeck, zwischen Marschner Kreuz und der Norderelbbrücke 6 Kilometer stockend nach Bergungsarbeiten. A2 Dortmund Richtung Hannover, zwischen Porta Westfalica und Bad Eisen 8 Kilometer Stau. Der Verkehr wird wegen Bergungsarbeiten über den Standstreifen geleitet. A2 Hannover Richtung Berlin, zwischen Allerengersleben und Born steht. Da staut es sich für Lkw. A7 Hannover Richtung Hamburg zwischen Hamburg-Marmsdorf und Waltershof 6 Kilometer Stau nach Bergungsarbeiten. Und zum Schluss die A36 Wolfenbüttel Richtung Wolfsburg zwischen Wolfenbüttel Nord und Kreuz Braunschweig Süd 3 Kilometer Stau.
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1: Das wollen wir ja wohl alle. Möglichst lange und möglichst gesund leben. Und dabei hilft uns was? Die Kunst.
2: Na, das hat wirklich eine Studie der University Colleges in London herausgefunden. Da haben sie Blutwerte gemessen, Fragebögen und so weiter. Man altert angeblich langsamer, wenn man mindestens einmal pro Woche kulturelle Dinge unternimmt. Mhm. Und da zählt eine Menge dazu. Also lesen, Musik hören, ins Museum gehen. Und dann wirkt sich das auf den Blutdruck aus, positiv. Und Herzinfarkt kriegst du auch nicht mehr und so. Außer wenn die Kinder gerade mit Blockflötenunterricht
1: anfangen. Da möchte sofort sterben.
2: Ich glaube, das ist die

0: Eine Beziehung, die kürzer dauerte als die Sommerferien. Welche könnte das sein? Dieter Bohlen und Verona Poth. Damals noch Feldbusch. Heute vor genau 30 Jahren haben die geheiratet.
1: Oh.
0: Ich glaube, das kann... Ja, nee. Oh, das war ja nach 30 Tagen schon wieder vorbei.
1: Ah.
0: Ne, da war dann so... Irgendwie haben sie alle gedacht, was war das denn? Relativ spontan in Las Vegas geheiratet, was mich echt gewundert hat, dass das schon 30 Jahre her ist.
1: Das wundert einen ja in diesen Tagen öfter mal, dass man irgendwie denkt, das kann doch nicht. Aber in diesem Fall sind es eben 30 Jahre, bringt uns aber auf einen ganz anderen Trichter. Denn wir sprechen mal über wirklich ungewöhnliche Pärchen, ob es diese Konstellation mal gegeben hat oder nicht. Und eine Fachfrau... In Sachen Promi-Pärchen ist Elke Wissing.
0: Ja, das wird sich jetzt zeigen, ne?
1: Und pass auf, wir legen los. Jennifer Lawrence, also International Hollywood Star, und Chris Martin von Coldplay, waren die mal zusammen?
0: Das muss ja dann nach Gwyneth Paltrow gewesen sein. Ja,
1: wobei ich sagen muss, es ist ein bisschen gemein, weil wenn die Konstellation und Chris Martin heißt, dann trifft das ja eigentlich immer zu, oder?
0: Wieso?
1: Weil der ist doch...
0: Das ist Leonardo DiCaprio, den du jetzt meinst. Der war mit jeder Frau
1: auf diesem Planeten. Aber ich sag mal Chris Martin, oder?
0: Ja. Ja, also ich hätte jetzt gesagt, dass sie nicht zusammen waren. Ich kann mich da zumindest nicht dran erinnern. Ich glaube nicht, dass sie zusammen waren.
1: Die waren tatsächlich zusammen. Wirklich? Und zwar kurzzeitig nach Gwyneth Paltrow. Sollen sich 2014, 2015 immer mal getroffen haben, aber dann eben viele Termine, wie es immer so ist. Man kennt das ja.
0: Ja, verstehe.
1: Wurde dann nichts draus. Aber wie sieht es denn aus im Inland? Lena Meyer-Landrut und Matthias Schweighöfer. Hm. Ein hübsches Pärchen.
0: Auf jeden Fall. Also,
1: haben sich beim Dreh in Berlin getroffen, 2017.
0: Was war das denn für ein Dreh?
1: Ein Dreh. Für eine TV-Show.
0: Okay, ich glaube, die waren nicht zusammen.
1: Ja,
0: ich glaube, die waren nicht zusammen. Das hätte man doch auch wirklich gehört, oder? Irgendwie hätte man, glaube ich, mitbekommen in Deutschland.
1: Einen habe ich noch.
0: Ja, ich bin gespannt.
1: Heike Makatsch.
0: Ich weiß mit wem.
1: Mit wem?
0: Mit Daniel Craig. Das wusste ich. Mit dem James Bond-Darsteller. Guck mal, kriege ich jetzt 2 Punkte, weil ich das schon vorher wusste.
1: Ja, aber das ist ja jetzt, ich meine...
0: Doch, die hat, weißt
1: aber
0: du...
1: Aber ich habe es ja am Anfang gesagt.
0: Genau, tatsächlich Liebe, bin ich ja super Fan. Hm? Und da hat sie ja damals in London gelebt und da hat sie ihn kennengelernt. Frag mich du.

0: was ich hier bei der Bestellung eingetragen habe. Sonne satt, 20 Grad, gerne auch mehr fürs lange Wochenende. So, jetzt habe ich hier die Lieferung ausgepackt. Jetzt ist das so eine graue Suppe geworden.
1: Ja.
0: Und kalt ist auch noch unwindig. Denn da zwar morgen hier für euch mit Elke und Jens 8.49 Uhr. Ich werde das reklamieren, aber wahrscheinlich wird das erst nächste Woche dann bearbeitet.
1: Ist wohl so. Ja, wir hatten das mit dem Wetter. Irgendwie hatten wir uns das anders vorgestellt. Kent Heinemann ist unser NDR2-Wetter-Experte. Und der hat uns heute Morgen schon verraten. Vorteil bei dem Wetter. Kühlbox für die Vatertastour. Brauchen wir eher nicht.
2: Also eher nicht so. Also wir haben eher Temperaturen so zwischen 10 und 14 Grad. Also die extra Kühlung braucht man nicht einpacken.
0: Ja, jetzt hatten wir heute Morgen schon so richtige Herbst-Vibes. Viele von uns haben ja 4 Tage frei und denken, okay, also wenn ich jetzt hier Grillabend machen will, irgendeiner von diesen 4 Tagen wird ja schon ganz anständig werden. Welchen Tag würdest du denn als schönsten Tag da empfehlen?
2: Ja, so insgesamt ja vielleicht entweder der Freitag oder vielleicht sogar der Sonntag. Der Freitag erst einmal auch mit Regenschauern, teilweise auch gewitterigen Schauern einhergehend, aber dann kommen auch mal größere Auflockerungen, größere freundliche Abschnitte, besonders Richtung Mecklenburg-Vorpommern tatsächlich, die sind so wirklich ein bisschen im Vorteil. Bis zu 10 Sonnenstunden sind da möglich und die Temperatur geht ein bisschen rauf auf bis zu 16 Grad. Und der Sonntag auch eher freundlich, hier und da ein paar Regenschauer und die Temperaturen gehen da auch auf bis zu 17 Grad, wobei halt insgesamt in ganz Norddeutschland auch mal die Sonne für längere Zeit zu sehen sein wird.
1: So, Kent, jetzt musst du aber nochmal einen raushauen. Wir wollen langsam mal Temperaturen über 20. Wann geht's los?
2: Ja, das könnte tatsächlich der Fall sein, so nach den Eisheiligen, wohlgemerkt, ja, da sind dann wirklich wieder höhere Temperaturen zu möglich, bis zu 20, vielleicht 21 Grad, aber da müssen wir wirklich dann in die neue Woche hinein und da müssen wir demzufolge noch ein bisschen Geduld
1: haben. Ja, wenn wir alle wieder arbeiten müssen, wird's wärmer.
2: Genau, ich mach dann frei, ganz einfach.
0: Ja.

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0: Guten Morgen. Bernd, das war morgen hier für euch. Mit Elke und Jens.
1: Ja, in den vergangenen Wochen ist die Regierungskoalition ja vor allem mit Streit aufgefallen. Jetzt will sie einen neuen Anlauf nehmen für dringend nötige Sozial- und Steuerreformen.
0: Mittwoch jetzt ganz genau 9 Uhr.
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3: Die Stimmung war mau zuletzt in der Regierungskoalition. Gerade bei der Frage, wofür Union und SPD Geld ausgeben und wo sie streichen wollen. Um sich da wieder näher zu kommen, haben die Parteispitzen gestern Abend 6 Stunden lang im Koalitionsausschuss getagt. Nicole Markwald, NDR 2 Berlin.
4: Die Atmosphäre wird als gut und vertrauensvoll beschrieben. Dabei habe man sich auf einen Arbeitsprozess verständigt, um die geplanten Sozial- und Steuerreformen in den nächsten Wochen auf den Weg zu bringen. Der Bundeshaushalt 2027 soll fertiggestellt werden, ohne dafür auf Rücklagen zuzugreifen, trotz milliardenschwerer Lücke. Bedeutet im Umkehrschluss, der Spardruck für die Ministerien bleibt hoch. Auch die CO2-Bepreisung soll im kommenden Jahr stabil bleiben.
3: Dass bei dem Treffen nichts Konkreteres rausgekommen ist, um Menschen angesichts der hohen Energiepreise zu entlasten, das enttäuscht den Grünen-Chef Banaschak. Er hat im gemeinsamen Morgenmagazin von ARD und ZDF gesagt, dass er sich wenigstens die Lösung für ein Problem gewünscht hätte.
5: Nicht, dass sie alle Probleme des Landes an einem Abend lösen. Das wäre zu viel verlangt. Regieren ist schwierig in dieser Zeit, das muss man anerkennen. Aber eine klare Antwort, unser Vorschlag war, die Stromsteuer für alle zu senken. Nicht nur für die Schwerindustrie, sondern auch für die privaten Verbraucherinnen und Verbraucher, für das Handwerk. Das wäre eine Maßnahme gewesen, die einfach umzusetzen wäre und sofort bei denen angekommen wäre, die es brauchen.
3: Soweit Grünen-Chef Banaschak zum Koalitionsausschuss gestern Abend. Niemals den Drink unbeaufsichtigt stehen lassen. Diesen Rat kennen ja die meisten. Denn immer wieder passiert es, dass jemand da K.O.-Tropfen reinkippt. Sowas soll künftig höhere Strafen nach sich ziehen. Das Kabinett berät heute über einen entsprechenden Gesetzentwurf von Justizministerin Hubig. Laura Jahnke, NDR 2 aktuell.
6: Die höhere Mindeststrafe soll gegen Täter verhängt werden können, die K.O.-Tropfen bei einem Raub oder Sexualdelikt nutzen. Bisher ist das nur der Fall, wenn sie eine Waffe oder einen anderen gefährlichen Gegenstand einsetzen. K.O.-Tropfen fallen derzeit nicht darunter. Das hatte vor 2 Jahren der Bundesgerichtshof festgestellt. Deshalb soll jetzt im entsprechenden Paragraphen zusätzlich das Wort Mittel genannt werden. Darunter fallen dann auch K.O.-Tropfen.
3: Der Gallier Obelix, der aus den Comics, der ist ja groß und stark und quasi unbesiegbar. Darf der Name jetzt aber auch für einen Waffenhersteller herhalten? Darum geht's heute vor dem Gericht der Europäischen Union. Eine polnische Waffenfirma will nämlich ihre Produktpalette nach Obelix benennen. Dagegen hat der französische Verlag geklagt, der hinter der bekannten Asterix- und Obelix-Comic-Reihe steht.
7: Du, ich glaube, Obelix kommt da mal persönlich vorbei und räumt aber auf in dem Laden.
8: Haut er mal auf erledigt. Die Ome.
7: Ja. 3:09. Es ist wirklich innerhalb der letzten Minuten, in denen Eva die Nachrichten gemacht hat, war Sonne, Regen. Ja. Und jetzt wieder Wolken. Alles innerhalb von 3 Minuten. Das muss er erstmal hinkriegen.
8: Bernd hat da einen Verdacht, hat dir geschrieben, hier eine Nachricht. Schreibt, liebe Elke, wenn man das Wetter bei Temu bestellt.
7: Ja, verdammt.
8: Dann kommt das dabei raus.
7: Jetzt hast du mich erwischt.
8: Wechselhaftes Wetter heute mit allem, was man sich so vorstellen kann. Mehr Wolken, weniger Wolken, gar keine Wolken. Sonne, Regen, Wind, Gewitter, Schauer, fieser Niesel und 8 bis 15 Grad. Da bleiben einfach keine Wünsche offen.
7: Der NDR2-Verkehrsservice. Für den ganzen Norden Stau oder stockend ab 3 Kilometer Länge. A1 Osnabrück Richtung Bremen. Zwischen Dreieck Stur und Bremen-Arsten 5 Kilometer stockend vor der Baustelle. A1 Bremen Richtung Lübeck. Zwischen Marschner Kreuz und der Norderelbbrücke 6 Kilometer stockend nach Bergungsarbeiten. A2 Dortmund Richtung Hannover. Zwischen Porta Westfalica und Bad Eisen 8 Kilometer Stau. Der Verkehr wird wegen Bergungsarbeiten aktuell über den Standstreifen geleitet. A2 jetzt Hannover Richtung Berlin. Zwischen Allerengersleben und Born steht. Da staut es sich für Lkw. A7 Hannover Richtung Hamburg zwischen Dreieck Hamburg Südwest und Waltershof 6 Kilometer stockend und A36 Wolfenbüttel Richtung Wolfsburg zwischen Wolfenbüttel Nord und Kreuz Braunschweig Süd 3 Kilometer stockender Verkehr.
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8: Heute wird's romantisch in unserer Comedy in der Kuroase aus Gründen.
9: Ich habe ein Date.
10: Oh.
9: Und er ist 34 Jahre alt.
10: Sage mal.
9: Es ist alles legal. Er ist aus dem Physioteam.
10: Wer?
9: Sag ich nicht.
7: Ja, vielleicht, aber ja doch. Und ob das Ganze, obwohl es ja alles legal ist, vielleicht auch einen kleinen Haken hat, das hören wir uns gleich nochmal an in der frischen Folge unserer Comedy, die Kuroase für euch in 9 Minuten.

0: Im Grunde ist jetzt auch egal, wir reden eh über alles hier im NDR2 Morgen. Deswegen können wir euch auch sagen, Elkes und meine Dating-Phase, also die letzte ist 20 Jahre her, muss man vielleicht noch einschränkend sagen, es war nicht unsere gemeinsame Dating-Phase.
1: Nee, das stimmt. So. Ja, und damals datete man gar nicht, da hat man sich verabredet.
0: Eine Verabredung.
1: So hart ist das, so hart ist das. Elke und Jens hier, der NDR2 Morgen am Mittwoch. Ehrlich gesagt, ich wäre, glaube ich, jetzt auch ein bisschen überfordert, wenn ich in der Dating-Phase meines Lebens wäre, weil es gibt so viele komplizierte Regeln.
0: Ja, das stimmt.
1: Von denen haben wir gar nichts mehr gehört. Und falls ihr auch sagt, was meinen die denn? Hört euch das mal an.

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1: Und wie sind Sie heute da, Frau Voss?
2: Ich habe ein Date.
1: Ja?
2: Und er ist 34 Jahre alt.
3: Sage mal.
2: Es ist alles legal. Er ist aus dem Physio-Team.
1: Wer?
2: Sag ich nicht.
3: Ja, da kommt ja nur Malte in Frage.
2: Ich sage es nicht.
3: Ja.
2: Nur wollen wir uns in der Sansibar treffen und ich bin unsicher, weil meine älteste Enkelin sagt, Oma, zu einem Date geht man heutzutage nur noch ohne Alkohol.
3: Aber was weiß sie denn? Man trinkt doch mal ein Gläschen Shampoos oder was?
4: Zur Auflockerung.
2: Mhm. Ja, und sie ist ja Gen Z und das ist ja wohl sober dating.
1: Also nüchtern?
2: Ja, Trend. Und
4: ja.
2: Malte ist ja altersmäßig so zwischen uns.
3: Also doch.
1: Ja, Malte.
2: Ist auch egal.
3: Ja.
2: Vielleicht will er auch lieber nüchtern.
1: Ja, das alkoholfreie erste Treffen ist tatsächlich in der Generation der unter 30-Jährigen im Trend, um sofort eine authentischere, tiefgründigere Verbindung aufzubauen, ohne vernebelten Verstand.
4: Ich denke, verliebt sein vernebelt sowieso den Verstand, denn ist auch egal.
1: Ja.
2: Und ich weiß ehrlich gesagt nicht, ob ich jemals eine nüchterne, romantische Anbahnung an einem Mann hätte.
1: Vielleicht wäre es einfach mal ein Versuch wert. Es gibt mittlerweile auch immer mehr sober Partys, sober Disco.
4: Da traue ich mich auch gar nicht zu tanzen.
1: Und auch das wäre vielleicht einmal ein Gedanken wert. Denn angetrunken zu tanzen, es sieht nicht wirklich gut aus. Und vielleicht gelingt es uns nach der Sommerpause, das Vorhaben zu vertiefen. Uns von vermeintlichen gesellschaftlichen Normen zu lösen, auch als Gen X.
3: Es gibt halt so Sachen, da fällt es mir schwer, mir das überhaupt vorzustellen. Was weiß ich, sober Skat, nüchtern Karten kloppen.
4: Was soll das sein?
2: Sober Elternabend.
4: Wie bitte?
2: Ja, nee, also ich kenne es auch nicht.
1: Ja.
2: Da trinkt man ja schon mal ein Proseccio hinterher.
4: Ja.
3: Da stellen Sie sich mal vor, sober Ballermann. Und man konzentriert sich nur auf die Musik. Oder sober Vatertag. Was soll das sein?
4: Also, eine Sinnheftigkeit im Unterfängen.
2: Ja.
4: In Motto-T-Shirts und mit einem beladenen Bollerwagen und einer Boombox mit Ballermann-Hits durch die Gegend zu laufen und rumzugrölen. Das ergibt sich doch nur durch den Alkohol.
2: Pocke.
1: Ich verstehe nicht.
4: Ja, wenn du nicht besoffen bist dabei, dann kommst du ja total bekneckt rüber.
1: Ja, eine sehr, sehr, Versuchen Sie es doch mal. Und man könnte den Vatertag ja auch mit anderen Vätern und aber auch den eigenen Kindern verbringen.
4: Ja, was denn noch?
1: Ja, nun gut, also ich stehe auch vor einem langen Wochenende und nehme das jetzt gerne mal in den Themenspeicher auf.
2: Ich probiere das einfach mal.
1: Stark, Frau Voss.
3: Also ich glaube, der Junge hat so einen kleinen Mutmacher viel nötiger.
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0: 9:30 Uhr, ganz genau. 9:30, der NDR2-Verkehrsservice für den ganzen Norden. Achtung, ein Falschfahrer auf der A29 Wilhelmshaven-Oldenburg. Zwischen Wilhelmshavener Kreuz und Sande, da kommt euch ein Falschfahrer entgegen. Bitte äußerst rechts fahren, nicht überholen. Das ist die A29 Wilhelmshaven-Oldenburg. Zwischen Wilhelmshavener Kreuz und Sande ein Falschfahrer. Vorsicht deshalb bitte hier in beiden Richtungen. Stau oder stockender Verkehr jetzt ab 3 Kilometer Länge. Auf der A1 Osnabrück-Münster zwischen Kreuz Lotte-Osnabrück und Lattbergen behindert starker Regen und Hagel den Verkehr. Hier bitte vorsichtig fahren. A1 dann Osnabrück Richtung Bremen zwischen Dreieck Stur und Bremen-Arsten 5 Kilometer stockend vor der Baustelle. A1 Bremen Richtung Lübeck zwischen Maschener Kreuz und der Norderelbbrücke 9 Kilometer stockend. Es dauert hier eine knappe halbe Stunde länger. A2 Dortmund Richtung Hannover zwischen Porta Westfalica und Bad Eilsen 8 Kilometer Stau. Der Verkehr wird wegen Bergungsarbeiten über den Standstreifen geleitet. A2 Hannover Richtung Berlin. Zwischen Allerengersleben und Bornstedt, da staut es sich für Lkw. Und A7 Hannover Richtung Hamburg. Zwischen Dreieck Hamburg Südwest und Waltershof 6 Kilometer stockender Verkehr.
1: Allen unterwegs eine gute Fahrt rein in den Mittwoch. Der NDR2 Morgen ist hier für euch mit Elke und Jens.

Der Anders von morgen mit Elke und Jens. 9.41 Uhr, morgen wird's wild. Ich würde fast schon sagen, morgen wird's wild los bei uns. Denn bei NDR2 und bei allen Popradios in Deutschland heißt es, wünsch dir was. Und zwar ohne Regeln, wir machen einfach alles.

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0: Das war für euch denn der zwei Morgen mit Elke und mit Jens am Mittwoch.
1: Gleich kommt Holger, der ist extra für euch hier gekommen ab 10 im NDR 2 Vormittag. Also enttäuscht ihn nicht, seid gerne mit dabei. Ja, der freut sich doch auf euch. Und wir wünschen euch ein schönes, vielleicht langes Wochenende, wenn ihr habt. Und viel Spaß bei allem, was ihr so macht.

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0: Hallöchen. Ihr hört NDR 2 und es ist 10 Uhr. Schönen Morgen. Die Stimmung ist nicht gut, sag ich mal. Die Umfragewerte sind im Keller. Kaum was abgeliefert. Zuletzt könnte man sagen, die Bundesregierung will sich wieder zusammenraufen und gemeinsam Reformen angehen.
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2: Zuletzt gab's viel Streit vor allem bei der Frage, wofür Union und SPD Geld ausgeben und wo sie sparen wollen. Um sich da wieder näher zu kommen, haben die Parteispitzen gestern Abend 6 Stunden lang im Koalitionsausschuss getagt. Nicole Markwald, NDR 2 Berlin.
3: Die Atmosphäre wird als gut und vertrauensvoll beschrieben. Dabei habe man sich auf einen Arbeitsprozess verständigt, um die geplanten Sozial- und Steuerreformen in den nächsten Wochen auf den Weg zu bringen. Der Bundeshaushalt 2027 soll fertiggestellt werden, ohne dafür auf Rücklagen zuzugreifen, trotz milliardenschwerer Lücke. Bedeutet im Umkehrschluss, der Spardruck für die Ministerien bleibt hoch. Auch die CO2-Bepreisung soll im kommenden Jahr stabil bleiben.
2: Dass bei dem Treffen aber nichts Konkreteres herausgekommen ist, um Menschen angesichts der hohen Energiepreise zu entlasten, das enttäuscht den grünen Chef Banaschak. Er hat im gemeinsamen Morgenmagazin von ARD und ZDF gesagt, dass er sich wenigstens die Lösung für ein Problem gewünscht hätte.
4: Nicht, dass sie alle Probleme des Landes an einem Abend lösen. Das wäre zu viel verlangt. Regieren ist schwierig in dieser Zeit, das muss man anerkennen. Aber eine klare Antwort, unser Vorschlag war, die Stromsteuer für alle zu senken, nicht nur für die Schwerindustrie, sondern auch für die Privatwirtschaft. Verbraucherinnen und Verbraucher, für das Handwerk, das wäre eine Maßnahme gewesen, die einfach umzusetzen wäre und sofort bei denen angekommen wäre, die es brauchen.
2: Soweit Grünen-Chef Banaschak zum Koalitionsausschuss gestern. Was die schwarz-rote Koalition aber unbedingt schaffen wollte, war das umstrittene Heizungsgesetz der vorherigen Ampelkoalition abzuschaffen. Heute will das Bundeskabinett den Nachfolger, das sogenannte Gebäudemodernisierungsgesetz, beschließen. Union und SPD sagen, dass das Heizen damit wieder Privatsache wird. Maximilian Ulrich, NDR 2 Berlin. Heißt das, dass es dann tatsächlich keine Vorgaben mehr gibt, welche Heizung man sich einbaut?
5: Genau, jeder Hausbesitzer soll sich in Zukunft die Heizung einbauen dürfen, die er oder sie will. Also auch Öl- und Gasheizung sollen erlaubt bleiben. Es gibt aber Vorschriften, was in der Heizung dann verbrannt werden darf. Ab 2029 sollen den fossilen Brennstoffen schrittweise andere beigemischt werden. Also zum Beispiel Wasserstoff oder Bioöl. Und deren Anteil soll über die Jahre immer weiter steigen. Die Koalition nennt das Biotreppe und für das Einhalten dieser Biotreppe sind die Öl- und Gasversorger zuständig. Wärmepumpen sollen übrigens auch weiterhin gefördert werden.
2: Außerdem geht's im Kabinett gleich auch darum, wer anderen K.O.-Tropfen in den Drink mischt, der soll künftig härter bestraft werden können. Denn häufig machen Täter ihre Opfer damit wehrlos, um sie dann anschließend zu missbrauchen oder auszurauben. In solchen Fällen sollen K.O.-Tropfen künftig rechtlich als Waffe eingestuft werden. Damit ist dann eine Haftstrafe von mindestens 5 Jahren möglich. Bisher waren es nur 3. Man bekommt weniger Schokolade, aber dafür kostet sie mehr. Das Landgericht Bremen will gleich entscheiden, ob der Schokoladenhersteller Mondelez die Kundschaft mit den neuen Milka-Tafeln täuscht. Da sind statt 100 nämlich nur noch 90 Gramm drin. Die Verpackung sieht aber genauso aus wie vorher. Gleichzeitig ist eben auch der Preis deutlich gestiegen. Geklagt hatte deswegen die Verbraucherzentrale Hamburg. Mondelez wehrt sich gegen den Mogelpackungsvorwurf. Schließlich steht das neue Gewicht ja auf der Packung, heißt es da.
0: Und jetzt haben wir es 10:04. Das Kurzwetter für die ganz Eiligen. Schauer, Sonne und kühl. Was haben wir jetzt? Ach so, der NDR2-Verkehrsservice für den ganzen Norden. Der Falschfahrer ist weg übrigens. Entwarnung für die A29 Wilhelmshaven-Oldenburg. Kein Falschfahrer mehr zwischen Wilhelmshavener Kreuz und Sande. Stau oder stockender Verkehr ab 3 Kilometer auf der A1 Osnabrück-Münster zwischen Kreuz Lotte-Osnabrück und Lattbergen. Starker Regen und Hagel, der den Verkehr behindert. Bitte Vorsicht dort. Dann die A1 Osnabrück Richtung Bremen zwischen Dreieckstur und Bremen-Arsten. 5 Kilometer stockender Verkehr vor der Baustelle. A2 Dortmund Richtung Hannover zwischen Porta Westfalica und Bad Eilsen 8 Kilometer Stau. Dort wird der Verkehr wegen Bergungsarbeiten über den Standstreifen geleitet. A2 Hannover Richtung Berlin zwischen Allerengersleben und Bornstedt staut es sich für LKW und A7 Hannover Richtung Flensburg zwischen Hamburg-Heinfeld und dem Elbtunnel 5 Kilometer stockender Verkehr. Und ganz kurz noch was zum Wetter, also falls ihr doch ein bisschen mehr wissen wollt. Temperaturen heute so bis 13 Grad in Nordheim, 12 Lüneburg, Krakow am See, sind wir bei 11 Grad unterwegs und Blick auf Höhe 10 Grad und es ist gemischt. Viele Wolken, etwas Sonne, hin und wieder mal Schauer und auch ein Gewitter mit dabei.
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7: Hallöchen. Was macht ihr gerade Schönes? Also, ich denke, möglicherweise seid ihr gerade mit dem Auto auf den Supermarktparkplatz gefahren, um für ein langes Wochenende einzukaufen. Oder ihr macht gerade Hausarbeit, so Wäsche aufhängen, Fenster putzen. Oder ihr seid bei der Arbeit, vorm PC, Laptop oder am Steuer oder auf der Baustelle oder so. Oder ihr macht gerade ein kleines Camperfrühstück im Harz oder an der Küste oder auf einer schönen Mittelmeerinsel. Egal, wo ihr gerade seid, wir sind alle verbunden, wenn wir alle hören in der 2. Und wir hören vor allem die gleiche Musik, die beste nämlich. Und die gibt es jetzt auch wieder für euch. Hier ist Ice Sochi Pego oder so ähnlich. Kennt das schon, ne?
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0: 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Klingt schon fast nach langem Wochenende, die Musik, oder? So, morgen ist Feiertag. Und ich sag mal so, der letzte Feiertag, 1. Mai, der war deutlich besser. Deutlich sonniger, deutlich wärmer. Aber jetzt sind die Eisheiligen am Start und statt Sonne und um 20 Grad wird das teilweise ein etwas frischeres und vielleicht nicht ganz so schönes wettertechnisch Himmelfahrtswochenende. Aber wir können ja mal fragen, unser NDR 2 Wetterexperte Kent Heinemann kennt sich aus und hat heute Morgen schon im NDR 2 Morgen mit Elke und Jens darüber gesprochen und verraten, dass Grillen oder Ausflüge aber trotzdem auch möglich sind, auch wenn das Wetter vielleicht nicht so toll ist. Aber vielleicht nicht unbedingt morgen schon, sondern eher übermorgen. Ja, guter Tag dafür.
1: Entweder der Freitag oder vielleicht sogar der Sonntag. Der Freitag erst einmal auch mit Regenschauern, teilweise auch gewittrigen Schauern einhergehend. Aber dann kommen auch mal größere Auflockerungen, größere freundliche Abschnitte, besonders Richtung Mecklenburg-Vorpommern tatsächlich. Die sind so wirklich ein bisschen im Vorteil. Bis zu 10 Sonnenstunden sind da möglich und die Temperatur geht ein bisschen rauf auf bis zu 16 Grad. Und der Sonntag auch eher freundlich, hier und da ein paar Regenschauer und die Temperaturen gehen da auch auf bis zu 17 Grad, wobei halt insgesamt in ganz Norddeutschland auch mal die Sonne für längere Zeit zu sehen sein wird.
0: Jawohl, und ansonsten einfach was Passendes anziehen, dann kann man auch raus. In Hannover morgen zum Beispiel wieder Live-Musik vorm neuen Rathaus. Letztes Jahr waren da 65.000. Oder das Streetfood-Festival auf dem Schützenplatz, das ist auch ganz angesagt. Vielleicht habt ihr auch noch Ausflugstipps fürs lange Wochenende. Einfach mal rüber mailen oder schreiben einfach über die NDR2-App. Und dann in Kiel findet ihr auch noch eine Förder- und Familienfest statt, in Warnemünde. Auch morgen wieder Sandwelt mit tollen Skulpturen und in Hamburg könntet ihr zum Spring- und Dressur-Derby gehen. Alles Möglichkeiten für ein schönes, langes Wochenende.

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0: Hallo, hallo.
1: 10.30 Uhr, Zeit für den NDR2-Verkehrsservice für den ganzen Norden. Mit Stau oder stockendem Verkehr ab 3 Kilometer Länge. 4 Meldungen habe ich, zweimal A1 gleich vorneweg, einmal A1 Osnabrück-Münster zwischen Kreuz Lotte Osnabrück und Lattbergen. Da haben wir starken Regen und auch Hagel. Das Ganze behindert natürlich den Verkehr, also seid mal schön vorsichtig dort. Und A1 Osnabrück Richtung Bremen zwischen Dreieck Stuhr und Bremen-Arsten. 5 Kilometer stockend vor der Baustelle. Dann die A2 Dortmund Richtung Hannover zwischen Porta Westfalica und Bad Eilsen 8 Kilometer Stau. Dort wird der Verkehr wegen Bergungsarbeiten über den Standstreifen geleitet. Und die A2 Hannover Richtung Berlin zwischen Allerengersleben und Bornstedt. Da staut es sich für LKW. 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
1: Nun habe ich die beste Musik für euch und das wird was ganz besonders Schönes. Das ist so ein Song, weißt du, da kannst du mal wieder sehen, wie gut wir uns verstehen, also ihr und ich. Ja, wenn ich jetzt einfach sage, we are the world, dann sagt ihr, richtig, we are the children. USA for Africa, we are the world gibt es gleich und Alex Warren gibt es noch vorneweg und ich wünsche euch allen zusammen richtig schönen Mittwoch.

0: Er hat mit Otto Walkes und Mario Müller-Westernhagen in einer WG gelebt. Er hatte eine Affäre mit Nena. 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
1: Kleiner Scherz.
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3: einfach mal frei machen.
2: Lass uns mal wieder total frei machen und so Udo-mäßig einfach so mal...
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2: und einfach mal so reinhauen und sich an nichts halten. Und irgendwie hat uns das, glaube ich, aber auch immer inspiriert, weil wir auch so waren. Also wir waren immer, also ich glaube, so viele Leute von früher, so unsere erste Plattenfirma und so, die würden alle auch sagen, ja, die sind unmöglich, die halten sich an nichts und so. Aber wenn ich dann Udo sehe, dann denke ich, da kann man noch mal eine Schippe drauflegen.
0: Und genau darum geht's auch im neuen NDR2-Podcast. 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
1: Das ist der Herbert bei NDR 2. Und jetzt kommt die Eva.
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3: Zuletzt gab es ja viel Streit, vor allem bei der Frage, wofür Union und SPD Geld ausgeben und wo sie lieber sparen wollen. Um sich da wieder näher zu kommen, haben die Parteispitzen gestern Abend 6 Stunden lang im Koalitionsausschuss getagt. Was rausgekommen ist, dazu Nicole Markwald, NDR 2 Berlin.
4: Die Atmosphäre wird als gut und vertrauensvoll beschrieben. Dabei habe man sich auf einen Arbeitsprozess verständigt, um die geplanten Sozial- und Steuerreformen in den nächsten Wochen auf den Weg zu bringen. Der Bundeshaushalt 2027 soll fertiggestellt werden, ohne dafür auf Rücklagen zuzugreifen, trotz milliardenschwerer Lücke. Bedeutet im Umkehrschluss, der Spardruck für die Ministerien bleibt hoch. Auch die CO2-Bepreisung soll im kommenden Jahr stabil bleiben.
3: Und die ursprünglich geplante Entlastungsprämie für Arbeitnehmer zulasten von Arbeitgebern ist nach Angaben aus der Union inzwischen endgültig vom Tisch. Einmal kurz nicht aufgepasst im Club und schon kann es passiert sein. Unbemerkt sind K.O.-Tropfen im Getränk gelandet und kurze Zeit später geht's dann los mit Schwindel, Übelkeit oder auch Bewusstlosigkeit. Künftig sollen Täter dafür härter bestraft werden können. Das Bundeskabinett will dazu gleich einen Gesetzentwurf verabschieden. Katrin Schierwagen, NDR 2 aktuell. Was ändert sich denn dadurch?
5: Anders als vorher sollen K.O.-Tropfen nun quasi als Waffe gelten. Das heißt für Täter, sie müssen künftig mit einer Gefängnisstrafe von mindestens 5 Jahren rechnen. Bisher waren es 3. Opfer sind meist Frauen, denen die Stoffe heimlich in ein Getränk geträufelt werden. Häufig nutzen Täter die Substanzen für sexuelle Übergriffe. Dabei sind K.O.-Tropfen höchst gefährlich. Sie sind farb- und geschmacklos, kleinste Mengen reichen, um Menschen zu betäuben. Eine Überdosierung kann tödlich sein.
3: Es ist weniger Schokolade drin in der neuen Milka-Tafel, dafür kostet sie mehr und sieht dabei aus wie vorher. Das geht so nicht, sagt das Landgericht Bremen. Es hat geurteilt, dass die dünneren Milka-Schokoladentafeln mit der aktuellen Verpackung so nicht mehr in den Handel kommen dürfen. Das Gericht hat damit einer Klage der Verbraucherzentrale Hamburg stattgegeben. Die findet, dass der Schokoladenhersteller Mondelez die Kundschaft mit den neuen Milka-Tafeln täuscht. Das Urteil ist aber noch nicht rechtskräftig. Und erfahrungsgemäß wird's ja voll zur Himmelfahrt. Der ADAC warnt vor diesem verlängerten Wochenende wieder vor Staus auf den Autobahnen. Vor allem Richtung Küsten und rund um Hamburg müsst ihr mehr Zeit einplanen. Lisa Posorske, NDR 2 aktuell.
6: Besonders voll wird es in der Regel auf der A1 und der A7, aber zum Beispiel auch auf der A23 und der A24. Stauhöhepunkte soll es ab heute Mittag bis zum Abend und Sonntagnachmittag geben. Dann gehen in Hamburg zusätzlich auch die Maiferien zu Ende. Fahrt also am besten erst spät am Abend los, wenn ihr könnt. Letztes Jahr war der Tag vor Christi Himmelfahrt der staureichste im Jahr. Diesmal dürfte es aus Sicht des ADAC auf den Straßen aber zumindest etwas leerer werden, denn die Spritpreise sind hoch und das Wetter lädt nicht zu spontanen Ausflügen ein.
1: Kommt ihr heute nicht so richtig aus dem Quark? Seid ihr oft am Gähnen? Es liegt am Wetter. Laut Biowetter fühlen sich heute viele müde und abgeschlagen, aber vielleicht könnt ihr euch ja in den nächsten Tagen mal ein bisschen ausruhen wenigstens. Ja. Denn das Wetter, da muss man jetzt nicht unbedingt die ganze Zeit draußen sein, sage ich mal. Es ist schon sehr gemischt. Heute auch viele Wolken, etwas Sonne hin und wieder, aber auch Schauer mit dabei, auch mal ein Gewitter. Im Tagesverlauf ist von Nordfriesland bis nach Rügen mehr Sonne und ein bisschen freundlicheres Wetter drin, sage ich mal. Und die Temperaturen heute, Top-Temperatur 14 Grad in Lenzer Strand, also Richtung Grömitz, ne? Dann haben wir 13 Hamburg-Alzerdorf, 12 Grad sind drin in Bad Pyrmont und 11 Grad in Leer. Und nun für euch der NDR2-Verkehrsservice für den ganzen Norden. Mit Stau oder stockendem Verkehr ab 3 Kilometer Länge. Auf der A1 Osnabrück-Münster zwischen Kreuz Lotte, Osnabrück und Landbergen. Da gibt es starken Regen und auch Hagel, der da den Verkehr behindert. Bitte Vorsicht dort. A1 Osnabrück Richtung Bremen zwischen Dreieck Stur und Bremen-Arsten. 5 Kilometer stockender Verkehr vor der Baustelle. A2 Dortmund Richtung Hannover zwischen Porta Westfalica und Bad Eisen. 8 Kilometer Stau. Der Verkehr wird dort wegen Bergungsarbeiten über den Standstreifen geleitet. A2 Hannover Richtung Berlin zwischen Allerengersleben und Bornstedt. Da staut es sich für Lkw. Und die letzte Meldung kommt von der A7 Hannover Richtung Flensburg zwischen Hamburg-Hausbruch und dem Elbtunnel. 5 Kilometer stockender Verkehr.
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0: beste Musik von Duffy. Aber ich habe noch mehr für euch.
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0: Coole Stimme. Also eine der Stimmen, die man wirklich überall raushört, gleich erkennt. Und mit etwas Glück könnt ihr sie live erleben. 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Genau wie jetzt. Irgendwo im Norden, da klingelt's jetzt.
2: Koch.
0: Moin, hier ist Holger von NDR 2. Ist das die Bea?
2: Ja.
0: Bea, ich dachte, ich klinge mal durch.
2: Oh, das ist ja cool.
0: Ja.
2: Ich hoffe, dass es eine gute Nachricht ist.
0: Also mit schlechten Nachrichten komme ich aber nicht an. Du. Ich bin ja sozusagen die gute Fee hier.
2: Das ist wunderbar.
0: Ja, ich wollte dich einladen. Kommst du vielleicht zu Freya Ridings? Hättest du Lust?
2: Auf jeden Fall, klar. Deswegen habe ich mich ja beworben.
0: Stimmt, das macht Sinn.
2: Oh, da freue ich mich total.
0: Passt das ganz gut im Plan bei dir?
2: Auf jeden Fall. Wir sind bis Montag an der Ostsee und auf dem Rückweg kommen wir nach Hamburg. Auf jeden Fall.
0: Wie schön. Ihr macht ein bisschen Urlaub an der Ostsee?
2: Genau.
0: Wo denn da?
2: Kaffkrug sind wir.
0: Ach, wie schön. Und was macht ihr da? Seid ihr am Campen oder was?
2: Nö, wir haben uns eine Wohnung gemietet und meine Cousine wohnt in Hamburg und mit der treffen wir uns und ihrem Partner und machen uns eine schöne Zeit.
0: Oh ja, und dann schön auf dem Rückweg nochmal, ne?
2: Ja, das passt.
0: Sehr gut. Ja, dann Grüße an deinen Mann und euch beiden. Viel Spaß, ne?
2: Ja, schönen Fall.

0: gibt einfach Songs, die sind so Volltreffer, ne? Van Halen, Jump, richtig cooles Ding. Und natürlich die beste Musik bei NDR 2. Gleich ist Sido am Start.
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0: Es ist genau 11.30 Uhr. Ihr hört NDR2 mit dem Verkehrsservice für den ganzen Norden. Bisschen vorsortiert haben wir, damit es ein bisschen fixer geht. Stau oder stockender Verkehr. Ab 3 Kilometer ist euer Stau nicht dabei, ist also ein bisschen kürzer. A1 Osnabrück Richtung Bremen zwischen Dreieckstur und Bremen-Arsten. 5 Kilometer stockender Verkehr vor der Baustelle. A2 Dortmund Richtung Hannover zwischen Porta Westfalica und Bad Eilsen. 8 Kilometer Stau. Dort wird der Verkehr wegen Bergungsarbeiten über den Standstreifen geleitet. A2 Hannover Richtung Berlin zwischen Allerengersleben und Bornstedt staut es sich für Lkw. Und A7 Hannover Richtung Flensburg zwischen Hamburg-Hausbruch und dem Elbtunnel. 5 Kilometer stockender Verkehr.
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0: Und einer Spezialfrage, bevor es gleich losgeht mit dem 45-Sekunden-Quiz. Da geht es ja um Allgemeinwissen, Leid, sag ich mal. Also jetzt nicht so übertrieben, sondern einfach so ein paar Fragen, die man beantworten kann. Ja, muss man nicht, aber man kann es wissen. So, und bevor das losgeht, jetzt eine Spezialfrage. Und da geht es um den Herzschlag des Igels. Und zwar im Sommer. Im Winter ist er sehr, sehr langsam. Aber im Sommer, wie oft schlägt das Herz eines Igels im Sommer? Zur Orientierung, der Mensch, Herzschlag pro Minute so 60 bis 80 Mal. Wie oft pro Minute beim Igel? Was glaubt ihr? Also ich hätte jetzt gedacht, weil der Igel ja nicht so super hektisch ist, eher so ein bisschen weniger. Aber die Wahrheit ist so um 200 Mal pro Minute. 180 bis 250 Mal. Don, don, don, don, don. Ja, so ungefähr ist das mit dem Herzschlag des Igels. Aber das könnt ihr auch gleich wieder vergessen. Obwohl, vielleicht fragt ja Günther Jauch irgendwann mal, sage ich immer. Ne? Meine Fragen sind gleich ein bisschen einfacher.

0: beste Musik von Taylor Swift hier bei NDR 2. 11:43 Uhr und jetzt wird gequizt hier. Ich stelle die Fragen, ihr gebt die Antworten und am besten richtige. Und wenn nicht richtige, auch nicht so schlimm. Ja. Man kann ja im besten Fall, man kann ja nicht wirklich verlieren, man kann im besten Fall nur was gewinnen, nämlich Konzerttickets zum Beispiel für Fanta 4. Ne? Das wären tolle Konzerte, das ist ja die Abschlusstournee, also vielleicht meldet ihr euch einfach mal an auf unserer Seite ndr2.de. Ramona hat's gemacht und liegt ja momentan mit 7 Punkten vor und Georg hat's auch gemacht und das spielt heute mit uns. Georg aus Hannover und Georg und ich, wir haben was gemeinsam, denn wir beide sind nicht so die Bollerwagengänger, also die morgen losziehen am Vatertag, ja. Wir machen es eher ein bisschen gemächlich, ruhig, entspannt. Mein Sohn hingegen, der ist gar kein Vater, aber der zieht los am Vatertag.
1: Ja, ne? Gut, genau eben. Das, ich glaube, das ist ja mittlerweile so ein bisschen, man braucht irgendwie immer nur einen Grund zum Feiern und ob man dann wirklich damit zugehört oder nicht, ist ja eine andere Sache.
0: So ist es, ne? Hauptsache Spaß, aber ist ja auch völlig in Ordnung. Genau. So, ich hoffe, du hast jetzt auch ein bisschen Spaß. Ich habe mir ein paar schöne Fragen für dich überlegt.
1: Ja, okay, ich bin gespannt.
2: 45 Sekunden ab jetzt.
0: Die drei Mannschaften, die noch um den Klassenerhalt in der ersten Fußball-Bundesliga spielen, heißen Pauli, Heidenheim und
1: Wolfsburg.
0: Welcher französische Fluss wird auch Fluss der Schlösser genannt?
1: Oh, die Seine.
0: Welche Sängerin ist gleich zweimal hintereinander für Deutschland beim ESC-Finale angetreten?
1: Lena Meyer-Landrut.
0: Bei welchem Spiel sind Läufer und Springer dabei?
1: Schach.
0: Geburtstag, Moderatorin Sonja Zietlow ist 1968 geboren und heute wie alt geworden?
1: 58.
0: Für welchen Sport ist das Dorf oder der Name Silverstone bekannt?
1: Formel 1.
0: In welchem Land findet man das Berner Oberland?
1: In der Schweiz.
0: Wie heißt der von Emi Berliner? Und da war es leider schon vorbei. Schade.
1: Naja.
0: Wir waren so gut unterwegs. Und im Grunde genommen wärst du jetzt auch ganz vorne mit dabei, wenn wir noch die Frage mit dem Fluss der Schlösser richtig beantwortet hätten.
1: Ach Mensch.
0: Es ist die Loire.
1: Ja, okay, schade.
0: Aber du hast ja trotzdem sehr, sehr gute 6 Punkte gemacht.
1: Das ist toll.
0: Ramona liegt aber noch vorne mit 7, aber 6 ist schon richtig gut.
1: Genau, dabei sein ist alles und genau, das macht Spaß.
0: Hast du denn ein langes Wochenende vor dir?
1: Nee, tatsächlich nicht.
0: Ich auch nicht.
1: Geht an die Arbeit.
0: Ja, genau. Ich bin Freitag auch wieder am Start und jetzt wünsche ich dir aber erstmal einen schönen Mittwoch.
1: Ja, danke, ebenso.

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2: Im Koalitionsausschuss wollten sich Union und SPD einigen, welche Themen die Bundesregierung in den kommenden Wochen anpacken will. Und wer K.O.-Tropfen verabreicht, soll härter bestraft werden. Das regelt ein neues Gesetz von Justizministerin Hubig. 1.000 Euro steuerfrei, das war ja die Idee der sogenannten Entlastungsprämie. Ein Wort, das wir jetzt aber eigentlich alle direkt wieder vergessen können, denn die Idee hatte nur eine sehr kurze Halbwertszeit. Die Unionsfraktion hat vor einer guten Stunde bestätigt, dass die Entlastungsprämie endgültig vom Tisch ist. Sie war ja gestern Abend nochmal Thema beim Koalitionsausschuss. Dabei sollte es dann auch um alternative Ideen gehen, wie die Menschen in Deutschland denn von den hohen Preisen entlastet werden könnten. Aber entschieden wurde dazu noch nichts. Philipp Eckstein, NDR 2 Berlin. Warum denn nicht?
3: Also CDU, CSU und SPD haben sich auch nach den etwas übereilten Beschlüssen ja beim letzten Koalitionsausschuss vorgenommen, dass man hier etwas ja strukturierter vorgehen möchte, nicht spät abends quasi noch dann eine Idee aus dem Hut zu zaubern. Man hatte im Vorfeld auch gesagt, das soll gestern ein Arbeitstreffen werden und das hat man dahingehend zumindest eingehalten, dass es jetzt keine konkreten Beschlüsse gibt.
2: Aber warum wurde die Entlastungsprämie dann gekickt, ohne dass es eine Alternative gibt?
3: Also man muss einmal sagen, dass dieses Stoppschild, was der Bundesrat, die Länderkammer da hochgehalten hat, kombiniert mit auch der Kritik der Wirtschaft schon eine ziemliche Ohrfeige für diese Bundesregierung war. Und es war eigentlich klar, dass sowohl CDU, CSU als auch SPD keine Lust hatten, da jetzt nochmal einen weiteren Versuch zu unternehmen, vielleicht nochmal auf die Nase zu fallen. Man hat Stichwort Entlastungen dann in den vergangenen Tagen vor allem auf die geplante Einkommenssteuerreform verwiesen. Da sollen ja vor allem kleinere und mittlere Einkommen entlastet werden. Das ist aber erstmal nur der Plan. Wir wissen, zum 1. Januar 2027 soll sie greifen an den Details. Da wird aber noch gearbeitet und auch politisch gerungen.
2: Das wird sicher noch eine Weile dauern. Was hat Schwarz-Rot sich sonst noch als nächstes vorgenommen?
3: Also darüber haben tatsächlich die Fraktionschefs von CDU, CSU und von der SPD jeweils ihre Fraktionen am Morgen informiert. Wir haben auch die E-Mails dazu vorliegen. Und daraus geht hervor, dass man Anfang Juli nochmal einen Koalitionsausschuss machen möchte, wo Arbeitgeber und auch Gewerkschaften eingeladen werden. Stichwort ist hier, dass man versucht, so ein bisschen Kompromisse zu finden für gemeinsame Reformen. Und dann soll es vor der parlamentarischen Sommerpause, die dann im Juli ist, noch einen Koalitionsausschuss geben. Und da möchte man ein großes Reformpaket schnüren, was dann diese Steuerreform umfasst, was das Thema Arbeitsmarkt umfasst, Rente und Bürokratieabbau. Soweit erstmal der Plan. Man kann dazu vielleicht sagen, also da haben sich CDU, CSU und SPD zumindest einiges vorgenommen.
2: Jetzt sind die Umfragewerte von Union und SPD ziemlich im Keller, aber allen ist klar, sie müssen irgendwie durchhalten, wenn sie nicht wollen, dass die AfD an die Macht kommt. Dein Eindruck, Philipp, wie stabil ist das Bündnis gerade?
3: Also ich nehme schon wahr, dass alle drei Koalitionspartner diese Verantwortung ja wahrnehmen und auch weiter gemeinsam regieren wollen. Klar ist aber auch, die doch sehr schlechten Umfragewerte für die Regierung, aber auch für die einzelnen Parteien, die setzen alle doch erheblich unter Druck.
2: Philipp Eckstein, danke schön nach Berlin. Und wir bleiben in Berlin, denn die Arbeit der Bundesregierung an aktuellen Vorhaben geht weiter. Da sind auch viele neue Gesetze in Vorbereitung oder schon fertig. Zum Beispiel eines, mit dem Justizministerin Hubig stärker gegen K.O.-Tropfen vorgehen will. Nach der Kabinettssitzung, also der Sitzung aller Bundesministerinnen und Minister gemeinsam mit dem Kanzler, hat sie in Berlin erklärt, wie sie das Gesetz jetzt verschärfen will.
4: Wer K.O.-Tropfen für eine Vergewaltigung einsetzt, muss künftig mit mindestens 5 Jahre Freiheitsstrafe rechnen. Damit senden wir ein klares Signal an die Täter und an die Gesellschaft insgesamt.
2: K.O.-Tropfen sind ja meist farb- und geruchslos. Täter tun sie ihren meist weiblichen Opfern ins Getränk. Und wenn die Frauen dann von der Chemikalie unzurechnungsfähig werden, dann fangen die Täter an, sie zu belästigen oder sogar sexuell zu missbrauchen. Dafür soll es nun in Zukunft einen eigenen Straftatbestand geben. Jasper Ruppert, NDR 2 Berlin. Was genau plant die Bundesregierung?
5: Die Bundesregierung will, dass K.O.-Tropfen bei Raub- und Sexualdelikten rechtlich wie eine Waffe eingestuft werden. Damit kann dann die Mindeststrafe von 5 Jahren greifen. Bisher waren es oft nur 3. Dafür sollen 2 Paragraphen des Strafgesetzbuchs geändert werden, bei denen es um Raub- und Sexualdelikte geht. Bisher war es so, dass es mindestens 5 Jahre Gefängnis gibt, wenn bei der Tat eine Waffe oder ein anderer gefährlicher Gegenstand genutzt wurde. Da soll jetzt das Wort Mittel ergänzt werden, also Waffe oder Mittel, damit auch K.O.-Tropfen darunter fallen.
2: Und warum war diese Änderung auch wirklich notwendig?
5: Auslöser ist ein Urteil des Bundesgerichtshofs aus dem Jahr 2024. Der hatte eine Entscheidung aus der Vorinstanz einkassiert und erklärt, dass es sich beim Einsatz von K.O.-Tropfen zwar um Gewalt handle, aber K.O.-Tropfen selbst keine Waffe oder kein gefährliches Werkzeug seien. Die Vorinstanz, das Landgericht Dresden, die hatte K.O.-Tropfen noch mit einem Holzknüppel verglichen. Und der Bundesgerichtshof hatte dieser Deutung dann widersprochen und erklärt, dass Flüssigkeiten keine Werkzeuge sein können. Damit nun aber K.O.-Tropfen auch unter diesen Paragraphen fallen, will man nun also da das Wort Mittel ergänzen.
2: Okay, wie kommt denn dieser Gesetzentwurf jetzt an?
5: Es gab zahlreiche Stellungnahmen zu dem Gesetzentwurf. In den meisten äußern sich die Autoren positiv zu dem Vorhaben. Dazu zählen mehrere Wissenschaftler, Opferverbände oder auch die Polizeigewerkschaft. Und sie argumentieren, dass man mit dem Vorhaben eine Gesetzeslücke schließe. Und sie verweisen darauf, welch schlimme Folgen der Einsatz von K.O.-Tropfen für die Opfer haben kann. Kritik gab es allerdings auch, beispielsweise vom Deutschen Anwaltverein. Der argumentiert, dass es keine Änderung brauche, weil man andere Straftatbestände heranziehen könne mit ähnlich hohen, teils auch höheren Strafen. Und sie kritisieren auch, dass der Begriff Mittel zu unpräzise sei.
2: Okay, aber hatte der Bundestag nicht auch gerade erst was zu K.O.-Tropfen beschlossen?
5: Ja, der Bundestag hatte im November ein Gesetz beschlossen, in dem es um das Lachgasverbot für Minderjährige geht. Das Verbot ist seit knapp einem Monat in Kraft. Und in diesem Gesetz geht es darüber hinaus auch um zwei chemische Stoffe, die zu den K.O.-Tropfen zählen. Sie herzustellen oder zu verkaufen, das steht inzwischen unter Strafe. In dem Gesetzentwurf, den das Kabinett heute aber verabschieden will, da geht es eben nicht um Herstellung oder Handel von K.O.-Tropfen, sondern um deren Einsatz.
2: Jasper Ruppert, Dankeschön nach Berlin. Ja, und dann ging es heute im Kabinett noch um ein Dauerthema, das Gebäudeenergiegesetz. Unter dem Titel Heizungsgesetz hatte es einen großen Anteil am Scheitern der Ampelkoalition. War also klar, dass Union und SPD als neues Bündnis jetzt nachbessern mussten. Und herausgekommen ist ein Gesetz, das kein klares Ende mehr für den Einbau von Öl- und Gasheizungen vorsieht. Anne-Kathrin Mellmann, NDR 2 Berlin. Ist das denn jetzt der einzige Unterschied zum Habeckschen Heizungsgesetz?
6: Na, Öl und Gas sind weiterhin möglich und auch im neuen Gesetz muss man sich aber an bestimmte Regeln halten. Also wenn du jetzt weiter mit Öl und Gas heizen willst, dann musst du andere Brennstoffe beimischen, also Bioöl zum Beispiel und Biogas oder synthetische Brennstoffe. Und das Ganze soll schrittweise erfolgen. Deswegen spricht die Bundesregierung von einer Biotreppe. Also grundsätzlich sind alle Heizungen möglich. Hier heißt das Zauberwort technologieoffen.
2: Aber bringt das Ganze denn jetzt mehr Sicherheit für Unternehmen und Privatpersonen? Denn wenn jetzt alles erlaubt ist, weiß man ja gar nicht mehr, auf welche Technik man für die Zukunft setzen sollte.
6: Na, ich glaube, Klarheit ist jetzt erstmal da. Das war ja auch den Unternehmern wichtig und den Hausbesitzern und allen eigentlich, damit man endlich wieder weiß, was in der Zukunft kommt. Die Koalition hatte sich ja im Koalitionsvertrag schon darauf geeinigt, das Heizungsgesetz soll weg. Aber dann sind viele, viele Monate vergangen und gibt es endlich diesen Entwurf und alle können wieder planen. Das haben die beiden Ministerinnen Reiche und Huberts heute in ihrem Statement nach der Kabinettssitzung auch nochmal betont, dass es besonders für den Bausektor ja wichtig sei, weil nun Investitionen nicht mehr zurückgehalten werden. Ja, aber welche Technik in Zukunft, das ergibt sich, glaube ich, so indirekt aus dem Gesetz, weil Gas

0: weitergeht nach 2045? Kann dann immer noch mit fossilen Brennstoffen geheizt werden oder wie? Und da sagt sie eben, naja, Moment, wir werden 2030 spätestens evaluieren, also nochmal überprüfen, ob alles so funktioniert und ob tatsächlich auch der Ausstoß von klimaschädlichen Emissionen weiter abnimmt oder nicht. Und wenn das nicht der Fall ist, dann muss man eben nachsteuern und nachbessern. So zumindest die Zusicherung.
1: Anne-Kathrin Mellmann, Dankeschön nach Berlin.
2: Und danke André Schünke fürs NDR 2 Update.
1: Sehr gerne.
3: Die gute Nachricht für alle, die jetzt ein langes Wochenende vor sich haben. Die Temperaturen, sie steigen langsam, aber immerhin. Heute so bis 13, 14 Grad. Und am Sonntag sind wir dann schon bei 18 Grad. Ja, und dazwischen geht's langsam ein bisschen hoch. Ansonsten bleibt's immer ein bisschen gleich. Also, man kann mal Glück haben mit so längeren trockenen Phasen und auch so ein bisschen Sonnenschein. Aber Schauer sind halt auch mal dabei und so sieht's auch heute aus. Ja, auf den Punkt gebracht. Und die Temperaturen halt, wie ich gesagt habe, so bis 13, 14 Grad heute, zum Beispiel in Braunschweig. In Malente kommen wir so auf 12, in Delmenhorst auf 12 und Binz auf Rügen, da sind wir bei 11 Grad unterwegs. Und nun der NDR 2 Verkehrsservice für den ganzen Norden. Stau oder stockender Verkehr ab 3 Kilometer. A1 Hamburg Richtung Osnabrück zwischen Bremer Kreuz und Hemelingen, 5 Kilometer vor der Baustelle. Und noch zweimal die A1, einmal Osnabrück Richtung Bremen zwischen Dreieck Stur und Bremen-Arsten, 6 Kilometer stockender Verkehr vor der Baustelle. Und A1 Lübeck Richtung Fehmarn zwischen Lübeck Zentrum und Rathekau, da haben wir 4 Kilometer stockenden Verkehr. A2 Dortmund Richtung Hannover zwischen Porta Westfalica und Bad Eisen, 8 Kilometer Stau. Dort wird der Verkehr wegen Bergungsarbeiten über den Standstreifen geleitet. A2 Hannover Richtung Berlin zwischen Allerengersleben und Bornstedt staut es sich für LKW und A7 Hannover Richtung Flensburg zwischen Hamburg-Hausbruch und dem Elbtunnel 5 Kilometer stockender Verkehr. Ansonsten wünsche ich gute Fahrt, ne, und gutes Ankommen und natürlich einen guten Mittwoch.

0: Morgen ist Himmelfahrt, sagen die einen. Vatertag, sagen die anderen. Ich sag beides, natürlich. Ihr hört den NDR 2 Vormittag mit Holger. Und ich sage ja mal, warum entweder oder? Beides ist die Antwort. Ja? Und wo wir gerade bei Vatertag waren oder sind, die Männer in Deutschland zögern es hinaus. Vater werden, das passiert immer später. Das Durchschnittsalter liegt heute bei rund 35 Jahren bei Vätern, beim Vaterwerden. Und vor 35 Jahren lag es noch bei 31 Jahren. Ja, da waren die Väter noch jünger sozusagen. Und ich wollte mal fragen, was denkt ihr denn eigentlich? Was ist besser, ein junger Vater zu sein oder als älterer Mensch Vater zu werden? Ja, ich bin da natürlich, also ich würde wieder sagen beides. Denn ich persönlich war sehr jung. Ich war 24, was heißt sehr jung, aber 24, als ich jetzt erstmal Vater geworden bin. Und war ganz cool, weil ich konnte mit meinem Sohn natürlich noch sehr viel machen. Wir haben zusammen noch Fußball gespielt in einer Mannschaft. Also war richtig cool. Und auf der anderen Seite habe ich aber auch mal gedacht, so, wenn man älter ist, ein bisschen gesetteter, ein bisschen erfahrener und so, ein bisschen weiser, sei jetzt mal in Anführungsstrichen, ist auch nicht schlecht. Ja. Aber ich bin mir nicht sicher, was jetzt das Bessere ist. Ist vielleicht auch egal. Aber vielleicht habt ihr eine Meinung. Schreiben könnt ihr immer gerne über die NDR2-App. Jetzt haben wir es 12.25 Uhr, gleich die beste Musik von Aha. Auch ein Klassiker, Take On Me.
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0: Take That bei NDR 2, Take On Me. Jetzt haben wir es genau 12.30 Uhr. Hier kommt der NDR 2 Verkehrsservice für den ganzen Norden. Stau oder stockender Verkehr ab 3 Kilometer. 6 Meldungen. A1 ist gleich dreimal dabei. Hamburg Richtung Osnabrück zwischen Bremer Kreuz und Hemelingen. 5 Kilometer Stau vor der Baustelle. A1 Hamburg, nee, Osnabrück Richtung Bremen zwischen Dreieck Stur und Bremen-Arsten. 6 Kilometer stockender Verkehr vor der Baustelle. A1 Lübeck Richtung Fehmarn zwischen Lübeck Zentrum und Rathekau. 4 Kilometer stockend. Dann die A2 Dortmund Richtung Hannover zwischen Porta Westfalica und Bad Eilsen. 8 Kilometer Stau. Dort wird der Verkehr wegen Bergungsarbeiten über den Standstreifen geleitet. A2 Hannover Richtung Berlin. Zwischen Allerengersleben und Bornstedt staut es sich für Lkw. Und A7 Hannover Richtung Flensburg zwischen Hamburg-Hausbruch und dem Elbtunnel. 5 Kilometer stockender Verkehr.
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0: Damit ihr wisst, was los ist, was abgeht. Zum Beispiel am Samstag, Eurovision Song Contest. Gestern war ja schon erstes Halbfinale. Und wir hatten ja gemutmaßt, dass Akilas mit Ferto, der Grieche, dieses Finale locker hinter sich lassen wird, um dann ins richtige Finale einzuziehen. Und wie ist es gekommen? Er hat's geschafft. Ich sage ja mal, Qualität setzt sich durch, ne? Aber wie auch immer, dieser Song soll ja einer der absoluten Favoriten sein. Bin mal gespannt, wie es dann ausgeht im Finale, wo wir landen natürlich auch. Und wo auch Australien landet. Da ist ja auch ein echter Profi am Werk mit Delta Goodrem. Den Song hören wir uns gleich an und schnacken auch nochmal drüber.

0: Aquaplaning. Da müssen wir natürlich mal fix hinschauen, ja. Der NDR 2 Verkehrsservice. Ganz aktuell, bevor Sie bitte in beiden Richtungen aufpassen. Das ist die A29 Wilhelmshaven-Oldenburg zwischen Fahrrad Obenstrohe und Jaderberg. Gefährdet Aquaplaning die Fahrt. Dort bitte schön vorsichtig.
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0: Samstag, das Finale in Wien. Sarah Engels ist für uns mit dabei und für Australien Delta Goodrem mit Eclipse. Marcel und Thomas vom Podcast ESC Update, die kennen sich natürlich richtig aus. Und ich meine, dieser Song hier von Delta Goodrem, der klingt ja nach massenkompatibler Popmusik, sag ich jetzt einfach mal. Ist Eclipse auch so ein bisschen ESC?
2: Ja, also sie hat das für den ESC schon komponiert, denn es gibt ein aufregendes Klaviersolo, Hafenspiel mit und natürlich baut sich dieser Song immer weiter auf, bis er dann am Ende natürlich ganz gewaltig wird. Also eine klassische ESC-Komposition.
3: Ist aber auch ein bisschen ESC von vor 10 Jahren, also es ist natürlich schon sehr glatt, dieser Song, aber bei dem vielen Ausgeflippten, was man an einem ESC-Abend so sieht und hört, kann es vielleicht auch ganz wohltuend sein und die wird ja schon hochprofessionell auf die Bühne bringen.
0: Delta Goodrem, das ist ja auch ein Name, den kennt man, hatte Anfang der 2000er ja auch ein Hit. Lost Without You. Ihre Erfahrung bringt sie da weiter? Könnte das helfen?
2: Also das zeigt die ESC-Geschichte, dass wenn wirklich gestandene Künstler darauf gehen, auf die Bühne mit ihrer Selbstsicherheit, ja, und ihrem unerschütterlichen Selbstvertrauen, bringt das ordentlich was. Dass sie dann so eine, ja, mega perfekte Performance macht, wie Celine Dion zum Beispiel. Das traue ich ihr zu.
3: Aber ein Name alleine hilft natürlich auch nicht. Wir hatten schon mal DJ Bobo beim ESC. Wir hatten Bonnie Tyler. Die sind alle gnadenlos gescheitert. Also da muss sie schon einen draufsetzen.
0: Ja. Aber wenn ich jetzt daran denke, Australien, da habe ich immer gedacht, die machen so nebenbei mit. Die dürfen dabei sein, aber irgendwie auch nicht wirklich. Wenn die jetzt gewinnen, ist dann der nächste ESC in Australien?
2: Nein, das haben die tatsächlich ausgeschlossen. Dann ist ja die gute alte Tradition, das Siegerland lädt ein. Aber wenn Australien gewinnt, suchen sie sich einen anderen europäischen Partner. Also als sie das Planspiel zum ersten Mal 2015 durchgespielt haben, war Deutschland das Land, was einspringen wollte. Hinter den Kulissen werden sie da sicherlich schon einen Partner gefunden haben, falls sie gewinnen.
0: Delta Goodrem, morgen Abend zu hören und zu sehen im zweiten Semifinale des Eurovision Song Contest. Und wenn ihr noch mehr wissen wollt, genauestens informiert sein möchtet, dann einfach unser Podcast hören. 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So, und jetzt geben wir uns Delta Goodrem aber mal in voller Länge mit Eclipse für Australien.

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0: mit NDR 2. Es ist 13 Uhr und wird Zeit für die Nachrichten. Und Leute, die K.O.-Tropfen benutzen, sind eine Gefahr für Frauen. Zum Beispiel, wenn ihnen beim Feiern im Club jemand heimlich so Tropfen ins Glas träufelt. Die Bundesregierung will dagegen jetzt härter vorgehen.
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2: Sogenannte K.O.-Tropfen sind meist farb- und geruchslos und auch deshalb so gefährlich. Und nur sehr wenig von diesen Tropfen in einem Drink reichen, um einen Menschen wehrlos zu machen. Vor allem Frauen werden dann Opfer von Belästigungen oder sie werden sogar vergewaltigt. Justizministerin Hubig hat jetzt angekündigt, dass K.O.-Tropfen als Waffe ins Gesetz aufgenommen werden.
3: Wer K.O.-Tropfen für eine Vergewaltigung einsetzt, muss künftig mit mindestens 5 Jahre Freiheitsstrafe rechnen. Damit senden wir ein klares Signal an die Täter und an die Gesellschaft insgesamt.
2: Justizministerin Hubig von der SPD. Die Bundesregierung hat außerdem neue Regeln für Heizungen beschlossen. Jetzt muss sich der Bundestag damit befassen. Laut dem neuen Gebäudemodernisierungsgesetz dürfen neue Heizungen weiter mit Gas und Öl laufen. Dafür gibt es kein konkretes Enddatum mehr. Er ist der erste Chef eines Bundeslandes mit türkischen Wurzeln. Der Grünen-Politiker Özdemir ist zum neuen Ministerpräsidenten Baden-Württembergs gewählt worden. Der 60-Jährige tritt damit die Nachfolge von Winfried Kretschmann an. Özdemir will die schwarz-grüne Koalition fortsetzen. Er bekam im ersten Wahlgang 93 von 157 Stimmen im Landtag in Stuttgart. Der Landtagspräsident hat ihn dann gefragt, ob er die Wahl annimmt.
4: Na, Öl und Gas sind weiterhin möglich und auch im neuen Gesetz muss man sich aber an bestimmte Regeln halten. Also wenn du jetzt weiter mit Öl und Gas heizen willst, dann musst du andere Brennstoffe beimischen, also Bioöl zum Beispiel und Biogas oder synthetische Brennstoffe. Und das Ganze soll schrittweise erfolgen. Deswegen spricht die Bundesregierung von einer Biotreppe. Also grundsätzlich sind alle Heizungen möglich. Hier heißt das Zauberwort technologieoffen.
2: Das war Anne-Kathrin Mellmann aus Berlin und sie hat erklärt, was jetzt der Unterschied vom neuen Heizungsgesetz ist im Vergleich zu dem der Ampelregierung. Und wir kommen jetzt nochmal zu Cem Özdemir, der neuer Ministerpräsident von Baden-Württemberg wird und er hat die Wahl heute im Landtag in Stuttgart angenommen.
5: Herr Abgeordneter Özdemir, nehmen Sie die Wahl zum Ministerpräsidenten des Landes Baden-Württembergs an.
6: Ja, Herr Präsident, und ich danke für das Vertrauen. Herzlichen Dank.
2: Sagt Baden-Württembergs neuer Ministerpräsident Cem Özdemir. Gleiche Packung und weniger drin. Die neuen Schokoladentafeln von Milka führen die Verbraucher in die Irre. Das hat das Landgericht Bremen jetzt entschieden und damit einer Klage der Verbraucherzentrale Hamburg stattgegeben. Volkert Lenz, NDR 2 Bremen.
7: Die Milka-Schokolade sieht zwar so aus wie früher, aber es ist weniger drin. Das hat das Landgericht Bremen jetzt als relative Mogelpackung bezeichnet. Die kleineren Milka-Tafeln mit weniger Inhalt verstoßen aus seiner Sicht gegen das Wettbewerbsrecht und dürfen so nicht genutzt werden. Die Irreführung liege in der Diskrepanz zwischen tatsächlichem Inhalt und optisch vermittelter Erwartung bei einem seit Jahren bekannten Produkt, so das Gericht. Nach der Umstellung hätte Milka mindestens 4 Monate lang deutlich darauf hinweisen müssen, dass in der Packung jetzt weniger Schokolade steckt.
0: Und nun? Wetter! Und da steht immer noch Wetter drauf und ist auch Wetter drin und immer noch die gleiche Portion. Was haben wir denn da? Wir haben heute Sonne, wir haben heute Wolken und wir haben ein paar Schauer dabei. Ich würde sagen, mehr Wolken als Sonne und hoffentlich mehr Sonne als Schauer. Ne? Temperaturen heute so bis 13, 14 Grad. In St. Peter-Ording zum Beispiel, da kommen wir auf 13. Hamburg-Harburg sind wir bei 12 Grad unterwegs. In Osnabrück 11 Grad und auch Wangerooge, da sind es heute so rund 9. Von Nordfriesland bis nach Rügen gibt es übrigens ein bisschen mehr Sonne heute. Das Wetter ein bisschen entspannter. Wenn jetzt noch nicht, dann aber später. Und nun der NDR 2 Verkehrsservice für den ganzen Norden. Ich darf nochmal hinweisen auf Aquaplaning. Und zwar in beiden Richtungen aufpassen. A29 Wilhelmshaven-Oldenburg zwischen Fahrel-Obenstrohe und Jaderberg. Da kann es rutschig werden sozusagen. Stau oder stockender Verkehr ab 3 Kilometer. Die A1 ist auch gleich dreimal dabei. Einmal Hamburg Richtung Osnabrück zwischen Bremer Kreuz und Hemmendingen. 5 Kilometer Stau vor der Baustelle. Dann Osnabrück Richtung Bremen zwischen Dreieck Stur und Bremen 6 Kilometer stockender Verkehr vor der Baustelle und die A1 Lübeck Richtung Fehmarn zwischen Lübeck Zentrum und Rathkau 4 Kilometer stockender Verkehr. Dann die A2 auch dreimal dabei, einmal Berlin Richtung Hannover zwischen Peine und Hämmerlerwald 5 Kilometer stockender Verkehr im Baustellenbereich. Dann A2 Dortmund Richtung Hannover zwischen Porta Westfalica und Bad Eilsen 8 Kilometer Stau. Dort wird der Verkehr wegen Bergungsarbeiten über den Standstreifen geleitet. A2 Hannover Richtung Berlin zwischen Allerengersleben und Born steht, staut es sich für Lkw. Und zum Schluss nochmal die A7 Hannover Richtung Flensburg zwischen Hamburg-Hausbruch und dem Elbtunnel. 5 Kilometer stockender Verkehr.
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0: Jawohl, vor euch am Start. Und ich stehe ja total auf Song-Intros. Ja, und ein gutes Song-Intro ist meiner Meinung nach schon die halbe Miete. Zum Beispiel für Ida Core aus Dänemark und ihren Song Let Me Think About It. Aber den könnt ihr gleich nochmal hören. Ja, und das Intro. Ja, werde ich euch gleich nochmal darauf hinweisen, weil es ist richtig cool gemacht. Und los geht's aber mit Glockenbach und Dirty Dancing hier bei uns.

0: 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Das ist aber niedlich.
1: Ja, Väter werden immer älter, wollte ich euch erzählen. Ihr hört den NDR 2 Vormittag mit Holger und ich habe es vorhin schon mal gesagt, die Männer in Deutschland, die warten mal ein bisschen länger. Es war früh.

früher so, also in den 90er Jahren, dass Väter so ungefähr 31 Jahre im Durchschnitt alt waren, als sie Vater geworden sind. Ne? Heute liegt das Durchschnittsalter bei 35 Jahren. Also es hat sich was geändert. Und da habe ich die Frage gestellt, ja, was ist denn besser, wenn man jetzt jünger Vater wird oder älter Vater? Ich sag mal so, ich selber als junger Vater, ich war 24 oder so, fand es ganz cool, dass ich halt relativ lang noch Sachen mit meinem Sohn da machen konnte und so, ne? Zusammen Fußball spielen, alles Mögliche, ja. Aber auch was Älteres hat ja was für sich, wenn man älter Vater wird. Helma hat sich gemeldet, die meint zwar auch, Holger, ich denke, wie alles im Leben hat das seine Vor- und Nachteile, ob man jungen Vater wird oder wenn man älter ist. Aber sie schreibt auch zu den älteren Vätern, meistens haben sie sich schon ein bisschen ausgetobt, sind gelassener und haben einen besseren, erfahrenen Blick auf Dinge und Situationen. Wobei natürlich Ausnahmen die Regel bestätigen. Ja, Helma, finde ich auch. Sehr gute Perspektive. Und ihr seid natürlich auch immer willkommen, euch gerne zu melden, wenn ihr Lust habt, über die NDR 2 App.

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0: Sophie B. Hawkins hier bei NDR 2. Und jetzt ist es gleich 13:30 Uhr. Hier kommt der NDR 2 Verkehrsservice für den ganzen Norden mit Stau oder stockendem Verkehr ab 3 Kilometer Länge A1 Lübeck Richtung Hamburg zwischen Hamburg-Billstedt und Norderelbbrücke. 4 Kilometer stockender Verkehr. A1 Hamburg Richtung Osnabrück zwischen Bremer Kreuz und Hemelingen. 4 Kilometer Stau vor der Baustelle. A1 Osnabrück Richtung Bremen zwischen Dreieckstur und Bremen-Arsten. 8 Kilometer stockender Verkehr vor der Baustelle. Und A1 Bremen Richtung Lübeck zwischen Maschner Kreuz und Norderelbbrücke 8 Kilometer stockender Verkehr. Jetzt haben wir ein paar Meldungen für die A2, nämlich genau 3 Meldungen. Einmal Berlin Richtung Hannover zwischen Peine und Hemelerwald 5 Kilometer stockender Verkehr im Baustellenbereich. Dann die A2 Dom und Richtung Hannover zwischen Porta Westfalica und Bad Alsen 8 Kilometer Stau. Dort wird der Verkehr wegen Bergungsarbeiten über den Standstreifen geleitet. Und A2 Hannover Richtung Berlin zwischen Allerlingersleben und Bornstedt staut es sich für Lkw. Und dann die A7 Hannover Richtung Flensburg zwischen Hamburg-Horstbruch und dem Elbtunnel 7 Kilometer Stau. Stockender Verkehr. Und letzte Meldung von der A24 Hamburg Richtung Berlin zwischen Thalkau und Godow. 6 Kilometer stockend.
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0: Und mit Bienenalarm. Da kommst du nach dem Einkauf aus dem Supermarkt zurück zu deinem Auto. Und dann siehst du auf deinem Auto ein ganzes Bienenvolk sitzen. Keine Ahnung, tausende Bienen sitzen da plötzlich rum. Und denkst, ach du heiliger Strohsack, A, wie kommt das? Und B, wie werde ich die wieder los? Ja. Genau diese Fragen, die werden wir gleich beantworten.

0: White Stripes hier bei NDR 2 Seven Nation Army. Jetzt haben wir es 13.40 Uhr. Stellt euch vor, ihr seid nur mal kurz im Supermarkt, ein paar Sachen einkaufen, kommt wieder raus und euer Auto sieht nicht mehr aus wie vorher. Ihr kriegt einen riesen Schreck, weil sich da tausende Bienen auf eurem Wagen niedergelassen haben. Gerade so Anfang der Woche passiert in Gelting, oben in Schleswig-Holstein. Und es kommt wohl häufiger vor. Manchmal kann man nicht mal mehr die Farbe der Motorhaube erkennen. Alles voller Bienen. Es ist relativ ungewöhnlich, aber wie gesagt, es kommt vor. Und für Imker Matthias Neff ist das relativ normal. Matthias, warum sind aktuell gerade ganze Bienenvölker unterwegs?
1: Also jetzt Mai, Juni, die Bienen sammeln Pollen und Nektar ein und produzieren neue Bienen. Und irgendwann ist so eine Bienenbehausung ist voll, da ist kein Platz mehr. Und dann überlegen die Bienen sich, wie können wir da einen Ausweg finden und produzieren eine neue Königin. Und kurz bevor die neue Königin schlüpft, fliegt die alte Königin mit ungefähr der Hälfte des Volkes raus. Ein paar hundert Meter sammeln, Pause machen. Für 3 Tage haben die Futter mit dabei. Und in den 3 Tagen müssen sie eine Baumhöhle finden.
0: Aber die sitzen jetzt nicht 3 Tage auf meinem Auto oder so, oder?
1: Ja, das kann dann schon mal passieren. Also das läuft auch bei Bienen relativ demokratisch ab. Nehmen wir die Baumhöhle oder die. Aber wenn man gar keine findet, dann ist es halt schwierig.
0: Also was mache ich denn jetzt? Was würdest du sagen, wenn ich aus dem Supermarkt komme und mein Fahrradsattel oder von mir aus auch mein Auto ist da bevölkert? Was soll ich tun?
1: Erstmal ein Foto machen. Das ist ja ein Naturspektakel, das sieht man nicht alle Tage.
0: Okay.
1: Im Internet nach dem nächsten Imkerverein googeln. Eigentlich sind alle Imkervereine jetzt um diese Jahreszeit auch so aufgestellt. Ja, da rechnen wir schon mit.
0: Also es kommt häufiger vor. Und wenn ich jetzt bei dir anrufen würde und sagen würde, hier, ich habe ein Problem, was würdest du machen? Wie kann man dann helfen?
1: Ich würde vorbeikommen und würde die Bienen in einen Eimer reinfegen. Und wenn ich die Königin dabei erwische, dann kommen die anderen Bienen nach und dann würde ich die Bienen mitnehmen.
0: Und dann würdest du ihnen einen schönen Baum aussuchen?
1: Dann würde ich den einen schönen Baum aussuchen, der in Form einer Styroporkiste.
0: Damit wären sie auch ganz zufrieden?
1: Damit sind die, glaube ich, sehr zufrieden, ja.
0: Gut, dann danke ich dir für deine Tipps.
1: Gerne.
0: Dann wissen wir ja Bescheid, was wir zu tun haben. Und dir wünsche ich, kann man schon fast sagen, schönen Sommer dann, ne?
1: Ja, ebenso.

Clüso bei NDR 2. Habt ihr eigentlich ein langes Wochenende? Ich auch nicht. Ich jedenfalls nicht. Ich vergesse das immer, mir Brückentage zu nehmen. Immer. Ich habe da noch, ich glaube, noch nie dran gedacht. Das ist einfach so. Ne? Deswegen versuche ich es auch gar nicht erst. Deswegen bin ich auch am Freitag natürlich nochmal ab 10 für euch da hier bei NDR 2. Gleich der NDR 2 Nachmittag mit Jessica und Hadeland. Natürlich gibt es hier weiterhin die beste Musik. Ich sehe Take That noch mit Patience. Und ich sehe Tears for Fears. Schaut, da sind sie auch schon. Also wie gesagt, ich wünsche euch ein schönes, langes Wochenende oder einfach einen schönen Nachmittag heute.

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0: Einen schönen Nachmittag. 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Straftäter, die K.O.-Tropfen benutzen, sind eine Gefahr für Frauen. Zum Beispiel, wenn ihnen beim Feiern im Club jemand heimlich die Tropfen ins Glas macht. Die Bundesregierung will dagegen jetzt härter vorgehen.
1: Es ist 14 Uhr.
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3: K.O.-Tropfen sind meist farb- und geruchslos und auch deshalb so gefährlich. Nur sehr wenig davon in einem Drink reichen, um einen Menschen wehrlos zu machen. Vor allem Frauen werden dann Opfer von Belästigungen oder sie werden sogar vergewaltigt. Justizministerin Hubich hat jetzt angekündigt, dass K.O.-Tropfen als Waffe ins Gesetz aufgenommen werden.
4: Wer K.O.-Tropfen für eine Vergewaltigung einsetzt, muss künftig mit mindestens 5 Jahre Freiheitsstrafe rechnen. Damit senden wir ein klares Signal an die Täter und an die Gesellschaft insgesamt,
3: sagt Justizministerin Rubig. Die Bundesregierung hat neue Regeln für Heizungen beschlossen. Jetzt muss sich der Bundestag damit befassen. Laut dem neuen Gebäudemodernisierungsgesetz dürfen neue Heizungen weiterhin mit Gas und Öl laufen. Anne-Kathrin Mellmann, NDR 2 Berlin. Ist das denn jetzt der einzige Unterschied zum Heizungsgesetz des früheren grünen Wirtschaftsministers Habeck?
5: Na, Öl und Gas sind weiterhin möglich. Und auch im neuen Gesetz muss man sich aber an bestimmte Regeln halten. Also wenn du jetzt weiter mit Öl und Gas heizen willst, dann musst du andere Brennstoffe beimischen, also Bioöl zum Beispiel und Biogas oder synthetische Brennstoffe. Und das Ganze soll schrittweise erfolgen. Deswegen spricht die Bundesregierung von einer Biotreppe. Also grundsätzlich sind alle Heizungen möglich. Hier heißt das Zauberwort technologieoffen.
3: Er ist der erste Chef eines Bundeslandes mit türkischen Wurzeln. Der Grünpolitiker Özdemir ist zum neuen Ministerpräsidenten Baden-Württembergs gewählt worden. Der 60-Jährige tritt die Nachfolge von Winfried Kretschmann an. Özdemir will die schwarz-grüne Koalition fortsetzen. Er bekam im ersten Wahlgang 93 von 157 Stimmen im Landtag in Stuttgart. Und dann hat der Landtagspräsident ihn gefragt.
6: Herr Abgeordneter Özdemir, nehmen Sie die Wahl zum Ministerpräsidenten des Landes Baden-Württembergs an?
7: Ja, Herr Präsident, und ich danke für das Vertrauen. Herzlichen Dank.
3: Baden-Württembergs neuer Ministerpräsident Cem Özdemir. Gleiche Packung, aber weniger drin. Die neuen Schokoladentafeln von Milka führen die Verbraucher in die Irre. Das hat das Landgericht Bremen jetzt entschieden und damit einer Klage der Verbraucherzentrale Hamburg stattgegeben. Volker Lenz, NDR 2 Bremen.
8: Die Milka-Schokolade sieht zwar so aus wie früher, aber es ist weniger drin. Das hat das Landgericht Bremen jetzt als relative Mogelpackung bezeichnet. Die kleineren Milka-Tafeln mit weniger Inhalt verstoßen aus seiner Sicht gegen das Wettbewerbsrecht und dürfen so nicht genutzt werden. Die Irreführung liege in der Diskrepanz zwischen tatsächlichem Inhalt und optisch vermittelter Erwartung bei einem seit Jahren bekannten Produkt, so das Gericht. Nach der Umstellung hätte Milka mindestens 4 Monate lang deutlich darauf hinweisen müssen, dass in der Packung jetzt weniger Schokolade steckt.
9: Mit so einem Aufkleber, jetzt mit weniger Inhalt.
0: Den können wir auch fürs Wetter drucken, oder? Ist auch eine Mogelpackung heute. Das NDR2-Wetter kommt jetzt für
10: ja,
0: uns.
10: Das ist mehr April als Mai heute und nicht die besten Aussichten für morgen. Schauer ziehen über Norddeutschland, das gilt für heute und für morgen. Dazwischen gibt es immer wieder sonnige Momente, aber eben nicht allzu lange, denn dann rauscht schon der nächste Schauer vorbei. Topwerte heute 11 Grad im Südharz, 12 in Celle, 13 Grad auf Usedom, 14 Grad in Neumünster und 15 Grad in Boltenhagen.
0: Der NDR2-Verkehrsservice für den ganzen Norden. Ja, Feiertag steht an. Viele von euch haben Brückentag genommen und nutzen das Ganze für einen Kurztrip. Das bedeutet, es gibt viel im NDR2-Verkehrsservice zu melden. Stau und auch stockender Verkehr, deshalb ab 3 Kilometer Länge für euch. A1 Hamburg Richtung Osnabrück zwischen Bremerkreuz und Hemeling. 6 Kilometer Stau vor der Baustelle. A1 Osnabrück Richtung Bremen zwischen dem Dreieck Stur und Bremen-Asten. 7 Kilometer Stau vor der Baustelle. Hier braucht ihr eine knappe Dreiviertelstunde länger. A1 Bremen Richtung Lübeck zwischen Maschener Kreuz und Norderelbbrücke 8 Kilometer stockender Verkehr. A1 Lübeck Richtung Fehmarn zwischen Bad Schwartau und Rathekau 7 Kilometer stockender Verkehr. A2 Berlin Richtung Hannover zwischen Peine und Hemlerwald 5 Kilometer Stop and Go im Baustellenbereich. A2 Dortmund Richtung Hannover zwischen Porta Westfalica und Bad Eilsen 8 Kilometer Stau. Da wird der Verkehr wegen Bergungsarbeiten über den Standstreifen geleitet.
10: Es geht auf die A7 Flensburg Richtung Hamburg zwischen dem Dreieck Hamburg Nordwest und dem Elbtunnel 7 10 Kilometer stockend. Die A7 Hannover Richtung Flensburg zwischen Hausbruch und dem Elbtunnel 7 Kilometer stockend. Die A24 Hamburg Richtung Berlin zwischen Thalkau und Gudow 6 Kilometer stockend. Und die A28 Oldenburg in Richtung Leer ist zwischen Vilsum und Leer Ost nach einem LKW-Unfall gesperrt. Die Umleitung führt euch da über die B72, B436, Holtland und Brinkum. Und das war's. Gute und sichere Fahrt für euch.
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0: Ja, wir zwei wünschen euch einen tollen Mittwoch. Morgen ist Feiertag und heute gibt es schon Geschenke von uns.
10: Kann der Tag noch besser werden? Ich glaube nicht.
0: Jein, ihr solltet euch schon anmelden, wenn ihr Geschenke haben wollt von uns. Konkret geht es um Tickets für ein sehr, sehr spezielles, ein sehr schönes Konzert von Friar Ridings. Und wir meinen, dass das Gute speziell, ne?
10: Sie spielt nächsten Montag eine Show für NDR2-Hörerinnen im Imperialtheater in Hamburg. Und wenn ihr euch jetzt noch schnell anmeldet auf ndr2.de, dann laden wir euch vielleicht gleich schon dazu ein.

0: Der Soundtrack zu Eiskalte Engel? Ihr erinnert euch. Placebo. Every me und every you. Im NDR 2 Nachmittag mit Jessica und Hadeland. Und wir haben uns gedacht, wir hauen direkt mal ein paar Tickets raus.
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2: Ja, allein der Akzent von Freya Ridings ist doch schon mal sowas von sensationell. Und jetzt stellt euch mal vor, die singt auch noch. So. Außerdem wird sie euch ganz viele Sachen mit ihrer Stimme zu ihren Songs erzählen. Und das wird am kommenden Montag stattfinden. Und zwar im Imperialtheater in Hamburg.
0: Große Künstler in kleiner Kulisse. Die Tickets könnt ihr nirgends kaufen. Die gibt's nur bei uns zu gewinnen. 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Und mit ein bisschen Glück rufen wir euch dann an. So wie jetzt bei Loretta.

0: Hallo?
1: Hallo, Loretta.
0: Ja.
1: Wir wollten dir nur ganz kurz herzlichen Glückwunsch zu deinem tollen Namen sagen.
0: Ja, vielen Dank.
1: Ja, der ist so toll, da gibt es ja sogar Orte, die nach benannt sind. Loretta Mar zum Beispiel.
0: Zum Beispiel,
1: Ja.
0: ganz dran, ja.
1: Weißt du, wer hier ist?
0: Ich würde mal sagen, das NDR, ne?
1: Ja, das ist NDR2
0: Ja.
1: mit Jessica und Hadeland. Hallo,
0: Genau.
1: Loretta!
0: Hi.
2: Loretta, wir haben gehört, du findest Freer Riding ziemlich cool.
0: Ja, ziemlich cool. Ich war tatsächlich 2019, glaube ich, schon mal auf einem Konzert von ihr oder war es 2018? Auf jeden Fall irgendwas ganz Kleines in der großen Freiheit. Und das hat mich so begeistert, dass ich gesagt habe, wenn sie wieder auf Tour kommt, muss ich unbedingt hin. Und dann habe ich gesehen, dass sie auch so ein kleines, schnuckliges Konzert veranstaltet. Dementsprechend dachte ich mir, da muss ich unbedingt hin.
1: Jessica schwärmt ja so von Friar Ridings, weil sie so elfenhaft rüberkommt. Kannst du das bestätigen?
0: Ja, auf jeden Fall. Also ich muss auch sagen, ich habe unfassbar viele Künstler schon gesehen, aber ihre Stimme ist echt unverwechselbar.
2: Tja, Loretta, was sollen wir da
0: Ne?
2: jetzt machen?
0: Ja, da müsst ihr mir jetzt die Tickets geben.
2: Eigentlich
0: Bitte.
1: schon. Wir können gar nicht anders. Herzlichen Glückwunsch!
0: Ja, super. Vielen lieben Dank. Oh, da freue ich mich tierisch.
2: Cool.
0: Wirklich.
2: Wen nimmst du mit?
0: Vielen, vielen lieben Dank. Meine Schwester, die war tatsächlich 2019 auch schon mit mir da.
1: Ach schön, so ein kleines Familienrevival. Super.
0: Genau, auf jeden Fall. Das werden wir feiern.
1: Euch ganz viel Spaß nächsten Montag.
0: Vielen lieben Dank.

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0: Ganz genau, 14.30 Uhr. Hier ist der NR2 Verkehrsservice. Für den ganzen Norden, Stau und auch Stocke. Ein bisschen was los, darum ab 3 Kilometer Länge. A1 Hamburg Richtung Osnabrück zwischen Bremer Kreuz und Hemelingen. 6 Kilometer Stau vor der Baustelle. A1 Osnabrück Richtung Bremen zwischen dem Dreieck Stur und Bremen-Arsten. 8 Kilometer Stau vor der Baustelle. Ihr braucht hier eine Stunde länger. A1 Bremen Richtung Lübeck zwischen Maschener Kreuz und Norderelbbrücke. 8 Kilometer stockender Verkehr. A1 Lübeck Richtung Fehmarn zwischen Bad Schwartau und Rathekau. 7 Kilometer stockend. A2 Berlin Richtung Hannover zwischen Peine und Hemler Wald, 5 Kilometer Stop and Go im Baustellenbereich. A2 Hannover Richtung Dortmund zwischen Bad Nenndorf und Lauenau, 10 Kilometer Stau. Nach einem Unfall nur eine Spur frei, Verzögerung 1,25 Stunden. A2 Dortmund Richtung Hannover zwischen Feldheim und Bad Eisen, 8 Kilometer Stau nach einem Unfall.
1: Die A7 Flensburg Richtung Hamburg zwischen dem Dreieck Hamburg Nordwest und dem Elbtunnel, 6 Kilometer stockend. A7 Hannover Richtung Flensburg zwischen Hausbruch und dem Elbtunnel, 7 Kilometer stockend. Die A24 Hamburg Richtung Berlin zwischen Teilkau und Gudow 6 Kilometer stockend und die A28 Oldenburg in Richtung Leer ist zwischen Vilsum und Leer-Ost nach einem LKW-Unfall gesperrt. Die Umleitung dort über die B72, B436, Holtland und Brinkum, und das war's. Gute und sichere Fahrt für euch.

0: ist der NDR2 Nachmittag mit Jessica und Hadeland und jetzt lasst euch mal auf was ein. Wir machen eine kleine Fantasiereise. Ihr seid am Meer. Es rauschen die Wellen. Die Sonne scheint. Es ist angenehm warm. Eine leichte Brise weht euch über euer bestes Stück. Die Bratwurst riecht verführerisch. Und neben, vor und hinter euch sind alle Splitterfaser nackt. Und ihr auch. Es geht ums Nacktcamping. Für manche der absolute Albtraum, für andere das absolute Freiheitsgefühl. Schade nur, wenn das zu Ende geht.
1: In Niedersachsen führt der FKK-Campingplatz Hoogsiel jetzt nämlich eine Textilpflicht ein, weil einfach nicht genug Leute nackt campen wollen.
2: Das ist einfach eine Lebensqualität, diese Freiheit, wenn ich hier jetzt schon stehe, den Wind zu spüren. Es klemmt keine Hose, es klemmt kein Nichts.
3: Man kommt raus, ist draußen in der Natur.
4: Es ist halt auch sehr gesund, in Salzwasser zu baden. Und wenn man gar nichts anhat, dann ist das halt auch ein ganz besonderes Gefühl.
5: Wenn man hier über 40 Jahre immer nur FKK gemacht hat und dann plötzlich eine Badehose oder einen Badeanzug oder ein Bikini anzieht, dann ist es einfach nicht mehr das, was ich hier erleben durfte.
1: Ja, ihr merkt schon, die Nacktcamper finden das nicht so toll. Aber ich habe einen Tipp für euch. Guckt mal rüber ins nächste Bundesland, nach Mecklenburg-Vorpommern.

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1: Wenn Täter K.O.-Tropfen eingesetzt haben, um Frauen etwas anzutun, dann war das bisher oft schwierig zu bestrafen. Jetzt will die Bundesregierung die Gesetze verschärfen.
2: Es ist 15 Uhr.
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4: Wer andere Menschen sogenannte K.O.-Tropfen verabreicht, soll in Zukunft mit mindestens 5 Jahren Haft bestraft werden. Bisher waren es 3. Die Bundesregierung hat einen entsprechenden Gesetzentwurf dazu beschlossen. Häufig machen Täter ihre Opfer mit den Tropfen wehrlos, um sie dann zu missbrauchen oder auszurauben. Jasper Ruppert, NDR 2 Berlin.
5: Nötig ist die Änderung aus Sicht der Bundesregierung wegen eines Urteils des Bundesgerichtshofs. Der hatte 2024 entschieden, dass K.O.-Tropfen nicht als gefährliches Werkzeug im Sinne des Strafgesetzbuches zu verstehen sind. Deswegen soll dort neben Waffen und gefährlichen Werkzeugen auch das Wort Mittel ergänzt werden, damit auch K.O.-Tropfen darunter fallen. Ein grundsätzliches Problem dürfte aber bleiben. Laut Experten werden Täter selten überführt, weil die Tat oft unentdeckt bleibt und die Stoffe im Körper der Opfer nur sehr kurze Zeit nachgewiesen werden können.
4: Die Bundesregierung hat die umstrittenen neuen Regeln für Heizungen gebilligt. Jetzt muss sich der Bundestag damit befassen. Laut dem neuen Gebäudemodernisierungsgesetz dürfen zum Beispiel neue Heizungen weiterhin mit Gas und Öl laufen. Allerdings ist ab 2029 ein Bioanteil bei den Kraftstoffen Pflicht. Katja Jansen aus der ARD-Klimaredaktion.
6: Manche Hausbesitzer freut diese Wahlfreiheit, gerade weil zum Beispiel Gasheizungen in der Anschaffung deutlich günstiger sind als Wärmepumpen. Aber sie können auch zur Kostenfalle werden, warnen Wirtschaftswissenschaftler und Verbraucherschützer. Denn fossile Brennstoffe werden absehbar teurer als Strom aus Erneuerbaren, weil die CO2-Preise steigen und die Netzentgelte und weil die Biobrennstoffe, die beigemischt werden müssen, einfach nicht in großer Menge da sind. Im Unterhalt und auf längere Sicht dürfte es mit Gas oder Öl also ziemlich teuer werden.
4: In Deutschland dürfen in Zukunft aber neue Gaskraftwerke gebaut werden. Die Bundesregierung will mit diesen Kraftwerken Phasen überbrücken, in denen die Sonne kaum scheint und auch nur wenig Windstrom erzeugt wird. Das Bundeskabinett hat den Gesetzentwurf dazu beschlossen. Gabriele Intermann, NDR 2 Berlin.
7: Die Regierung will damit auch schon für die Zeit vorsorgen, wenn die letzten Kohlekraftwerke in den 2030er Jahren vom Netz gehen. Noch in diesem Jahr will die Regierung deshalb dafür sorgen, dass bis 2031 neue Gaskraftwerke gebaut werden, mit einer Leistung von insgesamt 9 Gigawatt. Die meiste Zeit sollen sie dafür bezahlt werden, dass sie im Notfall einspringen können, nicht dafür, dass sie tatsächlich Strom produzieren.
4: Tagelang hatte die Polizei im Herbst nach dem 8-jährigen Fabian gesucht und dann wurde der Junge tot gefunden. Am Landgericht in Rostock läuft gerade der Prozess zu dem Fall. Und wegen der Aussage, die Fabians Vater dort als Zeuge gemacht hat, wird jetzt auch gegen ihn ermittelt. Die Staatsanwaltschaft sieht nämlich Widersprüche und ermittelt wegen Falschaussage. Angeklagt ist die Ex-Freundin von Fabians Vater. Sie soll den Jungen getötet haben. Der Vater sagt nun, sie seien inzwischen wieder ein Paar.
2: Es ist gleich 3:04 und jetzt kommen wir zum NDR 2. Wetter, ja, das ist so ein bisschen wie meine liebe Kollegin Jessica. Vorübergehend freundlich.
1: Alles andere wäre auch langweilig, oder?
2: Ja.
1: Also es sind nicht die besten Aussichten, nicht für heute Nachmittag, auch nicht für morgen leider, denn das Wetter bleibt so. Es ziehen immer wieder Schauer über Norddeutschland, dazwischen auch immer wieder sonnige Phasen. Aber dann kommt eben schon wieder der nächste Regen. Die Topwerte heute Nachmittag, 11 Grad in Wernigerode, 13 Grad auf Fehmarn, 14 Grad in Neumünster und bis 15 Grad schaffen wir in Wismar.
2: Der NDR2-Verkehrsservice für den ganzen Norden Stau und auch stockend ab 3 Kilometer Länge. Ist ein bisschen was los. A1 Hamburg Richtung Osnabrück zwischen Bremerkreuz und Hemelingen. 4 Kilometer Stau vor der Baustelle. A1 Osnabrück Richtung Bremen zwischen dem Dreieck Stur und Bremen-Arsten. 8 Kilometer Stau vor der Baustelle. Gute Dreiviertelstunde braucht ihr länger. A1 Bremen Richtung Lübeck zwischen Marschener Kreuz und Norderelbbrücke. 8 Kilometer stockender Verkehr. A1 Lübeck Richtung Fehmarn zwischen Bad Schwartau und Rathekau, 7 Kilometer stockend. A2 Hannover Richtung Dortmund zwischen Bad Nenndorf und Lauenau, 7 Kilometer Stau. Da ist nach einem Unfall nur eine Spur frei, Verzögerung 1 Stunde.
1: Die A7 Flensburg in Richtung Hamburg zwischen dem Dreieck Hamburg Nordwest und dem Elbtunnel, 6 Kilometer stockend. A7 Kassel in Richtung Hannover zwischen Hedemünden und dem Dreieck Drammetal 4 Kilometer stockend nach einem Unfall. Die A7 Hannover Richtung Flensburg zwischen Hausbruch und dem Elbtunnel 7 Kilometer stockend. Die A24 Hamburg Richtung Berlin zwischen Thalkau und Gudow 6 Kilometer stockend. Und die A28 noch Oldenburg in Richtung Leer. Die ist zwischen Filsum und Leer Ost nach einem LKW-Unfall gesperrt. Die Umleitung für euch über die B72, B436, Holtland und Brenkum.
2: Das war's. Reicht auch. Euch eine gute Fahrt.
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1: Wir wünschen euch einen guten Nachmittag. Kommt gut in Richtung Feierabend und langes Wochenende. Wenn ihr euch am Freitag den Brückentag genommen habt, wir haben selbstverständlich nicht daran gedacht.
2: Natürlich nicht. So. Und mit dem nächsten Song möchte ich ganz persönlich meinem 28-Jährigen ich sagen, Junge, halt durch, du kommst drüber weg, es wird alles gut. Robbie Williams mit Love Supreme lief im Jahr 2000 auf meinem CD-Player im Badezimmer in Dauerschleife. Ich stand stundenlang unter der Dusche, hab geheult, da hatte ich den Liebeskummer meines Lebens und hab richtig gelitten. Sowas vergisst man nicht. Und Robbie hat mir da auch rausgeholfen so ein bisschen. Und meine Freunde und Pommes.

0: 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Hier ist der NDR 2 Nachmittag mit Jessica und Hadeland. 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
1: 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Aber der wusste ja nicht, wie gewieft Udo war.
2: Wir beide rein ins Pissoir, ne? Und nun, er musste aber wirklich pissen und ich nicht. Und ich bin abgehauen. Ja, rausgerannt, durch die Flur, kreuz und quer, der Nase nach und ist mir dann gelungen, da irgendwie auf den freien Platz herauszukommen. Und da waren ja die echten Fans. Denn drin waren nur die unter Valium gesetzten, die Blauhemden und so, ne?
0: Muss sich auch erstmal trauen, ne? Mhm. 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
1: 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Und der hier, der ist auch in der Sonderfolge mit dabei, hier ist Mark Forster. Ja.

0: 15.30 Uhr. Der NDR2 Verkehrsservice für den ganzen Norden. Ja, es ist ein bisschen was los am Mittwochnachmittag, der sich ein bisschen anfühlt wie ein Freitag. Wenn ihr einen Brückentag genommen habt, am Freitag tatsächlich. Stau und auch stockender Verkehr ab 3 Kilometer Länge. A1 Hamburg Richtung Osnabrück zwischen Bremer Kreuz und Hemelingen. 6 Kilometer Stau vor der Baustelle. A1 Osnabrück Richtung Bremen zwischen dem Dreieck Stur und Bremen-Arsten. 8 Kilometer Stau vor der Baustelle. Gute Dreiviertelstunde braucht ihr länger. A1 Bremen Richtung Lübeck zwischen Harburg und Norderelbbrücke. 8 Kilometer Stop and Go. A1 Lübeck Richtung Fehmarn zwischen Bad Schwarta und Rathekau. 7 Kilometer stockender Verkehr. A2 Hannover Richtung Dortmund zwischen Bad Nenndorf und Lauenau, 7 Kilometer Stau, ihr braucht eine Stunde länger.
1: Es geht auf die A7 Flensburg Richtung Hamburg, zwischen Schnelsen und dem Elbtunnel, 9 Kilometer Stau, es dauert eine Stunde länger, haltet durch. Die A7 Kassel Richtung Hannover, zwischen Hedemünden und dem Dreieck Drammetal, 4 Kilometer stockend nach einem Unfall. A7 Hannover Richtung Flensburg, zwischen Hausbruch und dem Elbtunnel, 7 Kilometer stockend. Die A24 Hamburg Richtung Berlin, zwischen Teilkau und Gudow, 5 Kilometer Stau, eine halbe Stunde dauert es da länger. Und die A28 nach Oldenburg in Richtung Leer. Die ist zwischen Filsum und Leer Ost nach einem LKW-Unfall gesperrt. Die Umleitung für euch über die B72, B436, Holtland und Brinkum. Und das war's. Wir wünschen euch eine gute Fahrt und ein gutes Ankommen. Jetzt mit Oki Blue von der

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0: Einen schönen Nachmittag mit NDR 2. Nicht nur in Hamburg auf dem Kiez ist das ein Problem. In vielen Clubs gibt's Schilder, die extra auf die Gefahr durch K.O.-Tropfen hinweisen. Jetzt will die Bundesregierung härter durchgreifen.
1: Es ist 16 Uhr.
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3: Wer anderen Menschen sogenannte K.O.-Tropfen verabreicht, soll in Zukunft mit mindestens 5 Jahren Haft bestraft werden. Bisher waren es 3. Die Bundesregierung hat einen entsprechenden Gesetzentwurf beschlossen. Häufig machen Täter ihre Opfer mit den Tropfen wehrlos, um sie dann zu missbrauchen oder auszurauben. Jasper Ruppert, NDR 2 Berlin.
4: Nötig ist die Änderung aus Sicht der Bundesregierung wegen eines Urteils des Bundesgerichtshofs. Der hatte 2024 entschieden, dass K.O.-Tropfen nicht als gefährliches Werkzeug im Sinne des Strafgesetzbuches zu verstehen sind. Deswegen soll dort neben Waffen und gefährlichen Werkzeugen auch das Wort Mittel ergänzt werden, damit auch K.O.-Tropfen darunter fallen. Ein grundsätzliches Problem dürfte aber bleiben. Laut Experten werden Täter selten überführt, weil die Tat oft unentdeckt bleibt und die Stoffe im Körper der Opfer nur sehr kurze Zeit nachgewiesen werden können.
3: Die Bundesregierung hat außerdem ein neues Gebäudemodernisierungsgesetz auf den Weg gebracht. Gestrichen wird unter anderem das bisherige Verbot von Öl- und Gasheizungen ab dem Jahr 2045. In der Kabinettssitzung haben die Ministerinnen und Minister außerdem einen Gesetzentwurf von CDU-Wirtschaftsministerin Reiche abgesegnet, nachdem in Deutschland neue Gaskraftwerke gebaut werden dürfen. Sie sollen die Versorgung in Zeiten sichern, in denen gerade Solar- oder Windenergie zu wenig Strom erzeugen. Über beide Entwürfe muss noch im Bundestag diskutiert und abgestimmt werden. Gegen den Vater des getöteten 8-jährigen Fabian aus Güstrow wird wegen Falschaussage ermittelt. Die Staatsanwaltschaft Rostock sieht nämlich Widersprüche in seinen Aussagen. Axel Krummenauer, NDR 2 Rostock.
5: Mit seinem Auftreten und seinen Aussagen vor Gericht hatte Fabians Vater zuletzt irritiert. Er hatte erklärt, mit der Angeklagten wieder in einer Beziehung zu sein. Außerdem halte er die Beschuldigte Gina H. nicht für schuldig. Und er zeigt wenig Interesse daran, Einsicht in die Ermittlungsakten zu bekommen. Außerdem hatte er die Ermittlungsergebnisse angezweifelt. Man gehe davon aus, dass der Vater nachweislich falsche Aussagen gemacht habe. Darum ermittelt die Behörde nun offiziell wegen des Verdachts der Falschaussage gegen Fabians Vater.
3: Wenn ihr schon mal versucht habt, eine Zugfahrt quer durch Europa zu buchen, dann kennt ihr das Problem vielleicht. Das ist oft kaum möglich. Die EU-Kommission will das jetzt ändern. Sie hat vorgeschlagen, dass man mit einer Buchung auf einer Plattform eine komplette Reise buchen kann, auch wenn die durch mehrere EU-Länder geht. Sarah Lopez, NDR 2 Brüssel.
6: Gerade ist es noch so, dass Bahnreisende sich ihre Fahrt oft mit mehreren Buchungen auf unterschiedlichen Plattformen zusammenstellen müssen. Zukünftig sollen große Bahngesellschaften wie die Deutsche Bahn verpflichtet werden, die Angebote der ausländischen Konkurrenten anzuzeigen, wenn diese auch in Deutschland halten. Hier dürfe es keine Preisunterschiede geben. Außerdem sollen Fahrgastrechte gestärkt werden. Wenn ein Anschlusszug verpasst wird, sollen Fahrgäste den nächsten Zug nehmen dürfen, auch wenn sie für diesen kein Ticket gebucht haben. Und wenn eine Verbindung gar nicht mehr klappt, sollen sie Anspruch auf Entschädigung und auch eine Hotelübernachtung bekommen, wenn notwendig.
0: Das NDR 2 Wetter, ja, es sind immer noch Eisheiligen, es ist kühl. Unser Nachrichtenmann André Schünke hat sich heute für die gefütterten Flipflops entschieden.
7: Weil er schlau ist.
8: Und sind Sneaker.
7: Ach, das sind
0: da nicht Sneaker. Gefütterte Flipflops.
8: Ja, im Grunde.
0: Na gut.
8: Ja.
7: Wie kriegen wir jetzt...
0: Ich weiß es auch nicht. Also, normalerweise hättest du jetzt sagen sollen, ja, findest du nicht auch, dass die toll aussehen? Dann hätte ich gesagt, ja, super.
8: Du hättest mit deinem Kompliment ja auch einfach mal so um die Ecke kommen können. Jessica, jetzt sag du doch auch mal was.
7: Ich würde sagen, man wundert sich heute zwischendurch, dass man tiefblauen Himmel sieht, aber dann kommt der nächste Schauer um die Ecke. Also lasst euch nicht täuschen. Und das Wetter kriegen wir auch morgen am Feiertag. Wir bleiben bei vielen Schauern zwischendrin und recht kühlen Temperaturen. Also wenn ihr morgen unterwegs seid, dann imprägniert euch gut. Die meiste Sonne morgen an der Nordsee. So gegen 19 Uhr morgen, da verziehen sich die Schauer dann so langsam wieder und dann bleibt es auch trocken. Die Topwerte schaffen es vorher aber erstmal auf 11 Grad in Dierhagen, 12 Grad in Schwerin, 13 Grad auf Amrum und bis 14 Grad in Neustadt in Holstein.
0: Merkst du, André? Jessica will nicht mitspielen.
8: Nee, die will sich da raushalten.
0: Ich finde, du hast schöne Schuhe, schöne Füße.
8: Was? Ich behalte meine gefütterten Flipflops an.
0: Der NR2-Verkehrsservice für den ganzen Norden. Stau noch stockender Verkehr ab 3 Kilometer Länge. A1 Hamburg Richtung Osnabrück zwischen Bremer Kreuz und Hemeling. 7 Kilometer Stau vor der Baustelle. A1 Osnabrück Richtung Bremen zwischen dem Dreieck Stur und Bremen-Arsten. 8 Kilometer Stau vor der Baustelle. Ihr braucht eine gute Dreiviertelstunde länger. A1 Bremen Richtung Lübeck zwischen Harburg und Norderelbbrücke. 8 Kilometer Stop and Go. A1 Lübeck Richtung Fehmarn zwischen Bad Schwartau und Rathekau. 7 Kilometer stockender Verkehr. A2 Hannover Richtung Dortmund zwischen Bad Nenndorf und Lauenau. 7 Kilometer Stau, Verzögerung 1 Stunde.
7: Die A7 Flensburg Richtung Hamburg zwischen Schnelsen und dem Elbtunnel. 9 Kilometer Stau, es dauert 1 Stunde länger. A7 Hannover Richtung Flensburg zwischen Hausbruch und dem Elbtunnel. 7 Kilometer stockend. Die A24 Hamburg Richtung Berlin zwischen Teilkau und Gudow. 5 Kilometer Stau, 1/2 Stunde kommt dazu. Und die A28 noch Oldenburg in Richtung Leer. Die ist zwischen Filsum und Leer Ost nach einem LKW-Unfall bis ca. 20 Uhr heute Abend gesperrt. Die Umleitung solange über die B72, B436, Holtland und Brinkum. Und das war's. Gute und sichere Fahrt für euch.
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7: Kommt gut in Richtung Feierabend, und wenn ihr morgen bei 13 Grad und Regen doch keinen Bock auf Bollerwagen habt oder Grillen im Garten oder so, dann haben wir eine Alternative für euch.
0: Zum Gucken in der ZDF-Mediathek gibt's ein neues Biopic über Olivia Jones mit bürgerlichem Namen Oliver Knöbel, Deutschlands bekannteste Drag Queen. Ob das gut geworden ist, das fragen wir gleich unsere NDR2-Film-Anna. Die hat das Biopic nämlich schon gesehen.

0: Marc Endless, ganz neu bei uns, You Against My Love, die beste Musik im NDR2-Nachmittag mit Jessica und Hadeland. Sie ist Drag Queen, Kiezgröße, Aktivistin und eine der bekanntesten Persönlichkeiten aus dem Norden. Olivia Jones.
1: Jetzt wurde ihre Lebensgeschichte fürs ZDF verfilmt. Heute Abend ist der Film auch im linearen Fernsehen zu sehen. In Olivia geht es um die Jugend von Oliver Knöbel aus Springe bei Hannover, um Ausgrenzung, Gewalt, aber auch um Selbstermächtigung und den Weg zur Kunstfigur Olivia Jones.
0: NDR2-Film Anna Wollner hat den Film natürlich schon gesehen. Anna, Biopics über berühmte Persönlichkeiten gibt es ja viele. Was macht Olivia so besonders?
2: Na, der ist der Film gar nicht versucht, nur die schrille Kunstfigur zu zeigen. Also natürlich große Auftritte auf St. Pauli, hohe Perücken und Glitzer. Aber im Zentrum steht eben Oliver Knöbel aus dem niedersächsischen Springe, der schon früh merkt, ich passe nicht in dieses klassische Rollenbild.
3: Ich bin Olivia Jones, Travestiekünstlerin. Und ich würde gerne hier arbeiten.
4: Dann lass mal was sehen. Der Film ist gut. Der Rest ist scheiße.
3: Vielleicht ist das auch eine Nummer zu groß für mich. Oder zwei, wahrscheinlich drei.
5: Sag, spinnst du? Du bist Olivia Jones.
3: Im Moment bin ich Oliver Knöbel aus Springer. Schüchterner Junge, der geliebt werden will.
2: Der Film erzählt von der Kindheit und Jugend voller Beschimpfung und Einsamkeit, aber eben auch davon, wie Humor und Selbstinszenierung irgendwann zu so einer Art Schutzschild werden.
0: Oh, wie funktioniert das als Film? Das klingt ja schnell auch sehr schwer.
2: Ja, der findet einen ziemlich zugänglichen Ton, wenn auch viel verdichtet und verkürzt ist und ein bisschen mit Stereotypen gearbeitet wird. Der konzentriert sich stark auf die Beziehung zur Mutter, gespielt von Annette Frier, und zeigt gleichzeitig dieses gesellschaftliche Klima der Kleinstadt in den 80er und 90er Jahren. Da gibt's Figuren, die für Vorurteile stehen, aber eben auch Menschen, die lernen, sich zu verändern. Und gerade dadurch erreicht der Film wahrscheinlich auch ein Publikum, das sich mit queeren Geschichten sonst eher weniger beschäftigt.
1: Die Hauptrolle spielt Johannes Hegemann. Funktioniert das? Olivia Jones kennt man ja tatsächlich schon sehr, sehr gut.
2: Ich fand, der hat das super gemacht, weil er nicht versucht hat, sie zu kopieren. Also er spielt Olivia als Menschen mit großer Verletzlichkeit. Sobald Kostüme und Maske dazukommen, versteht man plötzlich auch diese Bühnenfigur, dieses Überlebensprinzip, diese Wucht, diese Präsenz. Und der Film zeigt sehr schön, warum Olivia Jones bis heute für viele Menschen so wichtig ist. Also nicht nur als Entertainerin, sondern auch als jemand, der Sichtbarkeit geschaffen hat, lange bevor Diversität in Fernsehshows selbstverständlich war. Deswegen gibt's von mir auch 4 von 5 Sternen.
0: Olivia gibt's heute Abend um 20.15 Uhr. 15 im ZDF. Natürlich könnt ihr auch jetzt und in den kommenden Wochen den Film in der ZDF-Mediathek gucken. Danke, Anna.
2: Sehr gerne.
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0: 16.30 Uhr.
1: Der NR2 Verkehrsservice für den ganzen Norden, Stau und auch stockender Verkehr ab 3 Kilometer Länge, wird immer ein bisschen mehr. Ist eine Menge los. A1 Hamburg Richtung Osnabrück zwischen Bremer Kreuz und Hemeling, 8 Kilometer Stau vor der Baustelle. A1 Osnabrück Richtung Bremen zwischen dem Dreieck Stur und Bremen-Arsten, auch 8 Kilometer Stau vor der Baustelle. Ihr braucht hier eine gute Dreiviertelstunde länger. A1 Bremen Richtung Lübeck zwischen Harburg und Norderelbbrücke, 8 Kilometer Stop and Go. A1 Lübeck Richtung Fehmarn zwischen Bad Schwartau und Rathekau, 7 Kilometer stockender Verkehr. A2 Dortmund Richtung Hannover zwischen Bad Alsen und Lauenau, 10 Kilometer Stau nach einem Unfall. Verzögerung hier 1,5 Stunden. Haltet durch. A7 Flensburg Richtung Hamburg zwischen Hamburg-Schnelsen und dem Elbtunnel, 9 Kilometer Stau. Hier 1 Stunde Verzögerung.
2: Die A7 Hannover in Richtung Hamburg ist zwischen Mellendorf und Berghof nach einem Unfall gesperrt. Die Umleitung für euch über die U45. A7 Hannover Richtung Flensburg zwischen dem Dreieck Hamburg Südwest und dem Elbtunnel, 11 Kilometer stockend. A24 Hamburg Richtung Berlin zwischen Thalkau und Gudow, 5 Kilometer Stau, das dauert 1/2 Stunde länger. Die A27 Walsrode Richtung Bremerhaven zwischen Achim Nord und dem Rastplatz Achterkempe, 5 Kilometer Stau. Die A28 Oldenburg in Richtung Leer ist zwischen Filsum und Leer Ost nach einem LKW-Unfall noch bis 20 Uhr gesperrt. Die Umleitung über die B72, B436 Holtland und Brinkum und die A29 noch Ahlhorner Heide Richtung Wilhelmshaven. Zwischen dem Kreuz Oldenburg-Ost und Oldenburg-Ohmstede 3 Kilometer Stau. Da ist wegen Brückenarbeiten nur ein Fahrstreifen frei. Das war's. Reicht auch gute und sichere Fahrt für euch. Hoffentlich geht's ins lange Wochenende oder zumindest in guten Feierabend.

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1: 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Jetzt Tiffany Harris, Vertigo.
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0: Nachmittag mit NDR2, Jessica und Hadeland hier. Rechnet mal kurz nach, wann hattet ihr zuletzt ein erstes Date? Schon ein bisschen her, ne? Ist ja meistens so, man hat sich damals in einer Bar getroffen oder in einer Kneipe und dann ging es ordentlich los mit Wein oder Bier, bis beide offen bzw. besoffen genug waren, dass man dann endlich mal so die tiefen Themen ansprechen konnte.
1: Ne? Heutzutage ist das alles ein bisschen anders. Das geht nämlich alles nicht mehr so einfach. Sylvia Voss aus unserer Comedy Die Kuroase erfährt das am eigenen Leib.

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1: Und wie sind Sie heute da, Frau Voss?
2: Ich habe ein Date.
1: Ja?
2: Und er ist 34 Jahre alt.
3: Sage mal.
2: Es ist alles legal. Er ist aus dem Physio-Team.
1: Wer?
2: Sag ich nicht.
3: Ja, da kommt ja nur Malte in Frage.
2: Ich sage es nicht.
3: Ja.
2: Nun wollen wir uns in der Sansibar treffen und ich bin unsicher, weil meine älteste Enkelin sagt, Oma, zu einem Date geht man heutzutage nur noch ohne Alkohol.
3: Aber was weiß sie denn? Man trinkt doch mal ein Gläschen Shampoos oder was?
4: Ja. Zur Auflockerung.
2: Mhm. Ja, und sie ist ja Gen Z und das ist ja wohl sober Dating.
1: Also nüchtern?
2: Ja, Trend. Und ja. Malte ist ja altersmäßig so zwischen uns.
3: Also doch.
1: Ja, Malte.
2: Ist auch egal.
3: Ja.
2: Vielleicht will er auch lieber nüchtern.
1: Ja, das alkoholfreie erste Treffen ist tatsächlich in der Generation der unter 30-Jährigen im Trend, um sofort eine authentischere, tiefgründigere Verbindung aufzubauen, ohne vernebelten Verstand.
4: Ich denke, verliebt sein vernebelt sowieso den Verstand, denn ist auch egal.
1: Ja.
2: Also ich weiß ehrlich gesagt nicht, ob ich jemals eine nüchterne, romantische Anbahnung an einem Mann hätte.
1: Vielleicht wäre es einfach mal ein Versuch wert. Es gibt mittlerweile auch immer mehr Sober-Partys, Sober-Disco.
4: Da traue ich mich auch gar nicht zu tanzen.
1: Und auch das wäre vielleicht einmal ein Gedanken wert. Denn angetrunken zu tanzen, es sieht nicht wirklich gut aus. Und vielleicht gelingt es uns nach der Sommerpause, das Vorhaben zu vertiefen. Uns von vermeintlichen gesellschaftlichen Normen zu lösen, auch als Gen X.
3: Es gibt halt so Sachen, da fällt es mir schwer, mir das überhaupt vorzustellen. Was weiß ich, sober Skat, nüchtern Karten kloppen.
4: Was soll das sein?
2: Sober Elternabend.
4: Wie bitte?
2: Ja, nee, also ich kenne es auch nicht.
1: Ja.
2: Da trinkt man ja schon mal ein Proseccio hinterher.
4: Ja.
3: Da stellen Sie sich mal vor, sober Ballermann. Und man konzentriert sich nur auf die Musik. Oder sober Vatertag. Was soll das sein?
4: Also, eine Sinnhaftigkeit im Unterfangen.
2: Ja.
4: In Motto-T-Shirts und mit einem beladenen Bollerwagen und einer Boombox mit Ballermann-Hits durch die Gegend zu laufen und rumzugrölen. Das ergibt sich doch nur durch den Alkohol.
2: Pocke.
1: Ich verstehe nicht.
4: Ja, wenn du nicht besoffen bist dabei, dann kommst du ja total beknackt rüber.
1: Ja, eine sehr, sehr, Versuchen Sie es doch mal. Und man könnte den Vatertag ja auch mit anderen Vätern und aber auch den eigenen Kindern verbringen.
4: Ja, was denn noch?
1: Ja, nun gut, also ich stehe auch vor einem langen Wochenende und nehme das jetzt gern mal in den Themenspeicher auf.
2: Ich probiere das einfach mal.
1: Stark, Frau Voss.
3: Also ich glaube, der Junge hat so einen kleinen Mutmacher viel nötiger.
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0: Wir sind Elke und Jens aus dem NDR2 Morgen. 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
2: Fühlst du nicht diesen Schmerz in mir? 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
1: Ein neues Gesetz, das den Einsatz von K.O.-Tropfen härter bestraft. Was soll das bringen? Und kurz vorm langen Wochenende, wo müssen wir uns womöglich auf lange Staus gefasst machen? Beim Feiern gehen im Club lieber niemals den Drink aus den Augen lassen, damit niemand heimlich K.O.-Tropfen reinmachen kann. Diesen Tipp bekommen nicht nur, aber vor allem Frauen, denn sie werden besonders häufig Opfer von Belästigung oder sogar ausgeraubt und vergewaltigt. Bisher war das juristisch oft aber schwer zu beurteilen. Deshalb schärft die Bundesregierung jetzt nach. Justizministerin Hubich will Täter, die K.O.-Tropfen einsetzen, künftig für mindestens 5 Jahre ins Gefängnis stecken. Das Ganze muss aber noch durch den Bundestag. Bianca Schwarz, NDR 2 Berlin. Wie genau würde Hubich das Gesetz denn gern ändern?
2: K.O.-Tropfen werden rechtlich anders eingestuft, und zwar als gefährliches Werkzeug. Und dann steigt die Mindeststrafe auf 5 Jahre Gefängnis. Juristisch ist es so, bisher kriegt man nur dann mindestens 5 Jahre Haft, wenn bei einer Tat eine Waffe oder ein anderes gefährliches Werkzeug eingesetzt wird. Jetzt sollen 2 Paragraphen vom Strafgesetzbuch geändert werden. Bei denen geht es um Raub- und Sexualdelikte. Und da wird das Wort Mittel ergänzt. K.O.-Tropfen sind so ein Mittel. Und dann kriegt man eben mindestens 5 Jahre Haft, wenn man eine gefährliche Waffe oder eben ein Mittel wie K.O.-Tropfen einsetzt.
1: Jetzt ist das Problem bei K.O.-Tropfen ja aber, dass solche Fälle nur selten wirklich aufgeklärt werden können und Täter entsprechend selten vor Gericht landen. Wieso ist es denn so schwer, diese Fälle aufzudecken?
2: Das hat verschiedene Gründe. Wenn jemand K.O.-Tropfen bekommen hat, wirkt das für Außenstehende oft so, als hätte die Person einfach ein bisschen zu viel getrunken. Und das heißt, selbst wenn das jemand mitkriegt, wird das oft nicht richtig interpretiert. Dann kommt dazu, dass die Substanzen im Körper nur wenige Stunden nachweisbar sind. Das heißt, Betroffene müssen sofort erkennen, dass hier was nicht stimmt und richtig reagieren. Und das heißt, ins Krankenhaus fahren, sich untersuchen lassen, Spuren sichern lassen. Ganz wichtig für die Ermittlung später. Und außerdem erzeugen K.O.-Tropfen einen Filmriss. Das heißt, Betroffene können den Ermittlern danach meistens nicht helfen bei der Rekonstruktion von ihrem Abend. Und deswegen werden Täter oft nicht ermittelt.
1: Wenn doch aber die Aufklärungsquote so gering ist, Bianca, was bringt denn dann überhaupt eine Strafverschärfung?
2: Naja, optimistisch betrachtet könnte man jetzt sagen, vielleicht überlegt sich das ein Täter zweimal, wenn für den Einsatz von K.O.-Tropfen mindestens 5 Jahre Gefängnis im Raum stehen. Pessimistisch betrachtet muss man aber sagen, eventuell macht das jetzt nicht den großen Unterschied. Wichtig wäre mehr Aufklärungsarbeit, das Getränk nie stehen lassen, immer schützen. Es gibt ja Teststreifen für Getränke, mit denen man K.O.-Tropfen nachweisen kann. Und da würde ich persönlich auch jeder Person, die gerne feiern geht, empfehlen, sowas immer dabei zu haben. Die Teststreifen, die gibt's in der Apotheke für ein paar Euro. Aber erst wenn Leute das grundsätzlich mehr auf dem Schirm haben, solche Taten dann schneller erkannt und besser ermittelt werden, erst dann würden ja auch die höheren Strafen greifen.
1: Bianca Schwarz, danke dir nach Berlin. Ja, das K.O.-Tropfengesetz war nicht der einzige Beschluss des schwarz-roten Kabinetts heute. Auch in Sachen Gebäudeenergiegesetz zum Beispiel wurde ein langer Streit abgeräumt. Und auch zum Thema Gaskraftwerke gab es einen Beschluss. Im Koalitionsausschuss gestern Abend dagegen war man offenbar nicht so konkret unterwegs. Nach dem Reinfall mit der sogenannten Entlastungsprämie hat man sich diesmal darauf geeinigt, keine halbgaren Beschlüsse an die Presse zu geben. Stattdessen soll es Anfang Juli eine neue Runde geben und dann will Kanzler Merz auch Arbeitgeber und Gewerkschaften mit an den Tisch holen. Dagmar Pepping aus unserem ARD-Hauptstadtstudio sagt dazu ihre Meinung.
3: Geht doch. Der Kanzler hat offenbar eingesehen, dass er alle an einen Tisch holen muss. Arbeitgeber und Gewerkschaften kommen ins Kanzleramt, um mit der Koalition über die Zukunft zu sprechen. Dieses Land braucht Reformen. Gesundheit, Pflege, Rente, Steuern, Arbeitsmarkt, überall müssen wir ran. Das kann aber nur gelingen, wenn alle an einem Strang ziehen. Die Koalition hat miserable Wochen hinter sich. Streit auf offener Bühne, Spitzenpersonal, das überfordert wirkt, das politische Handwerk nicht beherrscht. Stichwort Villa Borsig und Entlastungsprämie. Die Umfragewerte für Merz, Klingbeil und Co. sind nicht umsonst desaströs. Nach dem Koalitionsausschuss gibt es aber Hoffnung, dass sich alle Beteiligten endlich zusammenreißen. Neben dem runden Tisch im Kanzleramt wurde auch ein klarer Fahrplan für Reformen vereinbart. Bis zur Sommerpause soll es Entscheidungen geben. Und die werden den Menschen wehtun, gerade im reformscheuen Deutschland. Wir müssen uns der Realität stellen. Unsere Gesellschaft wird immer älter. Die Kosten bei Rente, Gesundheit und Pflege steigen. Wir haben zu wenige, die einzahlen. Das ist Demografie und Mathematik. Da hat Kanzler Merz völlig recht. Auch bei den Steuern muss die Koalition ran. Sie muss Menschen mit einem kleinen oder mittleren Einkommen entlasten. Spitzenverdiener müssen mehr schultern. Stichwort Reichensteuer, Erbschaftssteuer. Diese Bundesregierung steht mit dem Rücken zur Wand. Das kann auch eine Chance sein.
1: Das war die Meinung von Dagmar Pepping, NDR 2 Berlin. Tagelang wurde ja im vergangenen Oktober nach Fabian aus Güstrow gesucht. Dann fand man den Jungen tot an einem Tümpel bei Opal. Vor Gericht steht Gina H., eine Freundin von Fabians Vater. Doch jetzt ermittelt die Staatsanwaltschaft Rostock auch gegen den Vater selbst, und zwar wegen Falschaussage. Die Staatsanwaltschaft sieht Widersprüche in seinen Aussagen. Axel Krummenauer, NDR 2 Rostock.
4: Mit seinem Auftreten und seinen Aussagen vor Gericht hatte Fabians Vater zuletzt irritiert. Er hatte erklärt, mit der Angeklagten wieder in einer Beziehung zu sein. Außerdem halte er die Beschuldigte Gina H. nicht für schuldig. Und er zeigt wenig Interesse daran, Einsicht in die Ermittlungsakten zu bekommen. Außerdem hatte er die Ermittlungsergebnisse angezweifelt. Man gehe davon aus, dass der Vater nachweislich falsche Aussagen gemacht habe. Darum ermittelt die Behörde nun offiziell wegen des Verdachts der Falschaussage gegen Fabians Vater.
1: Die DLRG hat im vergangenen Jahr mehr als 1.000 Menschen gerettet. In ihrer Bilanz heißt es von der Gesellschaft, man habe fast 1.200 vor dem Tod bewahrt, sowohl im Wasser als auch außerhalb. Die meisten wurden demnach vor dem Ertrinken gerettet. Man habe aber auch Menschen mit Herzinfarkten und anderen Herz-Kreislauf-Erkrankungen geholfen. Allerdings sind laut DLRG auch 393 Menschen ertrunken, etwas weniger als noch 2024. So, wie sieht's bei euch aus? Habt ihr ein langes Wochenende? Manche müssen ja arbeiten, das kennen wir hier beim Radio ganz gut. Aber wer schlau war und eine Genehmigung gekriegt hat, hat ein langes Wochenende, morgen Himmelfahrt, dann Brückentag und dann ist ja auch schon wieder Wochenende. Entsprechend könnten das viele für einen Kurzurlaub nutzen. Der beginnt aber für viele auch direkt mal im Stau. Lena Bark, NDR 2 Hamburg. Es wird ja gerade auch so viel gebaut im Norden. Wo ist es denn jetzt über Himmelfahrt besonders kritisch?
5: Vor allem auf den Autobahnen in Richtung Nord- und Ostsee. Das heißt, die A1 von Hamburg nach Fehmarn und auch die A7 nach Flensburg sind da voller und eben auch die A23 in Richtung Heide und die A21 zwischen Bargteheide und Bad Segeberg werden wohl voller oder sind es auch schon. Das Problem ist ja halt so ein bisschen die Kombination aus Feiertagsverkehr, Ausflüglern und wirklich vielen Baustellen.
1: Aber das Ganze verteilt sich diesmal ja vielleicht auch auf 4 Tage. Also es kann sich zumindest so verteilen. Könnte es vielleicht nicht ganz so schlimm werden?
5: Ja, also heute wird sich das meiste auf jeden Fall auf den Autobahnen abspielen. Auch morgen Vormittag wohl noch. Und dann halt wieder am Sonntag. Klar, Rückreiseverkehr, auch die Hamburger Ferien gehen dann zu Ende. Freitag und Sonnabend dürfte dagegen so ein bisschen entspannter sein. Und der ADAC, der hat halt auch gesagt, es könnte insgesamt ein bisschen weniger los sein als im vergangenen Jahr. Da war ja der Tag vor Himmelfahrt tatsächlich einer der staureichsten Tage des Jahres. Aber sowohl hohe Spritpreise als auch das nicht ganz so dolle Wetter könnten dafür sorgen, dass es dieses Jahr vielleicht doch nicht ganz so dicke kommt wie befürchtet.
1: Lena Bark, danke dir für diese Übersicht. Ja, Grüße gehen raus an alle, die jetzt gerade im Stau stehen. Mehr Infos, wie lang es dauern könnte, gibt's gleich von Jessica und Hadeland im NDR 2 Verkehrsservice.
6: So, und das war das NDR 2 Update um 5 mit André Schönke. Vielen Dank. Wirst du im Stau stehen am Wochenende, am langen Wochenende? Du hast auch keinen Brückentag genommen.
1: Nee, aber eventuell stehe ich zwischen Hamburg und Harburg im Stau, weil da ist auch noch der Bahntunnel gesperrt und man kann eigentlich nur noch mit dem Auto fahren. Das wird schwierig. Okay. Oder Busersatzverkehr, habe ich mir aber sagen lassen, der ist brechend voll.
6: Ist aber nicht so weit, kannst auch laufen.
1: In meinen gefütterten Flipflops. Ne? So, genau. Muss ich jetzt los.
6: Tschüss. So, wir gucken mal, wie das Wetter wird die nächsten Tage. Sollten wir uns eincremen, damit der Regen besser abperlt?
7: Das wäre eine gute Idee, weil zwischendurch kommt tatsächlich auch die Sonne mal kurz raus und man denkt so, oh, es wird wieder schön und dann fängt es wieder an zu regnen. So bleibt das heute für den Rest des Tages, in der kommenden Nacht und auch morgen am Feiertag. Wir haben sehr wechselhaftes Wetter. Also wenn ihr draußen unterwegs seid, imprägniert euch gut. Die meiste Sonne gibt es morgen an der Nordsee. Und morgen Abend, so gegen 19 Uhr, verziehen sich die Schauer dann. Dann wird es auch langsam trockener. Vorher schaffen wir noch Topwerte von 11 Grad in Ribnitz-Damgarten, 12 Grad in Schwerin, 11 Grad auf Föhr, nee Quatsch, 13 Grad und bis 14 Grad sogar in Ueckermünde.
6: Okay. Der NDR2-Verkehrsservice für den ganzen Norden, André hat es eben schon gesagt, wird voll und ist es auch schon. Stau und auch stockender Verkehr ab 4 Kilometer Länge für euch. A1 Hamburg Richtung Osnabrück, zwischen Bremerkreuz und Hemeling 8 Kilometer Stau vor der Baustelle. A1 Osnabrück Richtung Bremen, zwischen den Dreieckstur und Bremen-Arsten 8 Kilometer Stau vor der Baustelle, Verzögerung gute Dreiviertelstunde. A1 Bremen Richtung Lübeck, zwischen Maschenerkreuz und Norderelbbrücke 10 Kilometer stockend. A2 Dortmund Richtung Hannover, zwischen Bad Alsen und Lauenau 10 Kilometer Kilometer Stau nach einem Unfall. Ihr braucht hier über 2 Stunden länger. A7 Flensburg Richtung Hamburg, zwischen Hamburg-Schnellsen und dem Elbtunnel 9 Kilometer Stau. Hier auch 1,25 Stunden Verzögerung. Plant das bitte mit ein. A7 Hannover Richtung Hamburg, zwischen Großburg-Wedel und Berghof 10 Kilometer Stau. Nach einem Unfall ist da nur eine Spur frei. Es staut sich dadurch auch auf der A352.
7: Die A7 Hannover Richtung Flensburg, zwischen dem Dreieck Hamburg-Südwest und dem Elbtunnel 11 Kilometer stockend. Die A24 Hamburg Richtung Berlin, zwischen Teilkorbe und Gudow 5 Kilometer Stau. Eine halbe Stunde dauert es da länger. Die A27 Walsrode Richtung Bremerhaven zwischen Achim Nord und Bremen-Sebaldsbrück 5 Kilometer Stau. Und die A28 zum Schluss Oldenburg in Richtung Leer. Die ist zwischen Vilsum und Leer Ost nach einem LKW-Unfall noch bis 20 Uhr gesperrt. Ausweichen könnt ihr über die B72, B436, Holtland und Brinkum. Und das war's. Wir sind Jessica und Hadeland, der NDR 2 Nachmittag. Wir wünschen euch eine gute Fahrt und in jedem Fall einen guten Feierabend.
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0: Ronan Keating. You say it best when you say nothing at all. Das schicke ich manchmal meiner Schwester, wenn sie wieder so eine 15-Minuten-Sprachnachricht schickt. Der NR2 Verkehrsservice für den ganzen neuen Stau und auf Stockner Verkehr ab 4 Kilometer Länge A1 Hamburg Richtung Osnabrück zwischen Bremer Kreuz und Hemelingen. 8 Kilometer Stau vor der Baustelle. A1 Osnabrück Richtung Bremen zwischen dem Dreieck Stur und Bremen-Arsten. 8 Kilometer Stau vor der Baustelle. Eine gute Dreiviertelstunde braucht ihr länger. A1 Bremen Richtung Lübeck zwischen Maschener Kreuz und Norderelbbrücke. 10 Kilometer stockender Verkehr. A2 Dortmund Richtung Hannover zwischen Bad Alsen und Lauenau. 10 Kilometer Stau nach einem Unfall. Ihr braucht hier eine gute Dreiviertelstunde länger. A7 Flensburg Richtung Hamburg, zwischen Hamburg-Schnelsen und dem Elbtunnel 9 Kilometer Stau, ein Viertelstunden Verzögerung.
1: Die A7 Hannover Richtung Hamburg, zwischen Großburg-Wedel und Berghof 10 Kilometer Stau, da ist nach einem Unfall nur eine Spur frei. Dadurch staut es sich auch auf der A352. Die A7 Hannover Richtung Flensburg, zwischen dem Dreieck Hamburg-Südwest und dem Elbtunnel 8 Kilometer stockend, eine Dreiviertelstunde dauert es länger. Die A24 Hamburg Richtung Berlin, zwischen Schwarzenbeek-Grande und Gudo 6 Kilometer Stau, halbe Stunde kommt dazu. A27 Walsrode Richtung Bremerhaven, zwischen Achim Nord und Bremen-Sebalsbrück 5 Kilometer Stau. Und die A28 noch Oldenburg in Richtung Leer. Die ist zwischen Vilsum und Leer Ost nach einem LKW-Unfall bis ca. 20 Uhr gesperrt. Die Umleitung für euch über die B72, B436, Holt, Land und Brinkum. Und das war's. Gute und sichere Fahrt. In den Mittwoch Feierabend, vielleicht ja sogar ins lange Wochenende. Hier ist Kellys und Trick Me.

0: Sie hat fast alles gewonnen, was es zu gewinnen gibt. Und einmal will sie noch den Pokal nach oben stemmen. Hier ist der NDR2 Nachmittag mit Jessica und Hadeland. Und wir sagen in diesen Tagen Tschüss zu einer Legende.
1: Alexandra Popp ist eine der größten Fußballerinnen der Geschichte und nach 14 Jahren verlässt sie den VfL Wolfsburg. Und zwar am besten als Pokalsiegerin. Morgen spielt Wolfsburg im Endspiel gegen die Frauen des FC Bayern und Popp will das silberne Ding zum 14. holen.
2: Nachdem wir es leider letztes Jahr ja nicht geschafft haben, wäre das, glaube ich, ein sehr, sehr schöner und sehr, sehr runder Abschluss.
1: Absolut. Jetzt müssen wir nur alle die Daumen drücken, dass sie auch spielen kann. Popp hat seit Wochen Probleme in der Wade und hofft auf ein paar Minuten gegen die Bayern. Die Hütte ist voll, 45.000 Zuschauer im Kölner Stadion. Es ist vielleicht der letzte große Auftritt für sie.
2: Dementsprechend wäre das nicht nur für mich persönlich natürlich ein schöner Abgang, sondern einfach auch für den VfL Wolfsburg, sich noch zu melden und zu sagen, hier sind wir auch noch.
0: Ja, wir drücken die Daumen und Alexandra Popp hört übrigens nicht auf. Sie geht in die dritte Liga zu Borussia Dortmund, das ist ihr Herzensverein. Und was sie dann nach der Karriere machen wird, das weiß sie noch nicht genau. Vielleicht sehen wir sie ja bald im Zoo und zwar nicht als Maskottchen. Ratet mal, was Alexandra Popp eigentlich für einen Beruf gelernt hat?
1: Ja, im Zoo gibt's ja nicht so viel.
0: Sie ist staatlich geprüfte Tierpflegerin.
1: Naja, sie muss ja auch mal füttern, ne? Mit Bällen. Sie ist ja Stürmerin.
0: Genau. Das Pokalfinale der Frauen Wolfsburg gegen Bayern morgen um 16 Uhr live zu sehen im ZDF. Live zu hören wie immer auf sportschau.de und auch in der Sportschau-App.

0: Das ist doch eine schöne Einstimmung fürs lange Wochenende. Also falls ihr an den Brückentag gedacht habt, am Freitag, wir waren nicht so schlau.
1: Nee.
0: Jessica und Hadeland hier, der NR2 Nachmittag. Und wir verabschieden uns für heute.
1: Wir wünschen euch einen guten Abend, gleich mit der Peter Urban Show und zum Beispiel neuer Musik aus Hamburg von Luisa. Habt einen schönen Feiertag. Yeah.

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0: Nicht nur in Hamburg auf dem Kiez ist das ein Problem. In vielen Clubs gibt es Schilder, die extra auf die Gefahr durch K.O.-Tropfen hinweisen. Jetzt will die Bundesregierung härter durchgreifen. Es ist 18 Uhr.
1: NDR 2 Nachrichten mit Julia Faltermeier.
2: Wer anderen Menschen K.O.-Tropfen verabreicht, soll in Zukunft mit mindestens 5 Jahren Haft bestraft werden. Bisher waren es 3. Die Bundesregierung hat dazu einen entsprechenden Gesetzentwurf beschlossen. Mit den Tropfen machen Täter ihre Opfer häufig wehrlos, um sie dann zu missbrauchen oder auszurauben. Jasper Ruppert, NDR 2 Berlin.
3: Nötig ist die Änderung aus Sicht der Bundesregierung wegen eines Urteils des Bundesgerichtshofs. Der hatte 2024 entschieden, dass K.O.-Tropfen nicht als gefährliches Werkzeug im Sinne des Strafgesetzbuches zu verstehen sind. Deswegen soll dort neben Waffen und gefährlichen Werkzeugen auch das Wort Mittel ergänzt werden, damit auch K.O.-Tropfen darunter fallen. Ein grundsätzliches Problem dürfte aber bleiben. Laut Experten werden Täter selten überführt, weil die Tat oft unentdeckt bleibt und die Stoffe im Körper der Opfer nur sehr kurze Zeit nachgewiesen werden können.
2: Ja, und die Bundesregierung hat heute auch ein neues Gebäudemodernisierungsgesetz auf den Weg gebracht. Gestrichen wird unter anderem das bisherige Verbot von Öl- und Gasheizungen ab dem Jahr 2045. Außerdem haben die Ministerinnen und Minister im Kabinett einen Gesetzentwurf von CDU-Wirtschaftsministerin Reiche zugestimmt. Demnach sollen in Deutschland neue Gaskraftwerke gebaut werden dürfen. Sie sollen die Versorgung sichern, wenn Solar- und Windenergie zu wenig Strom erzeugen. Beiden Entwürfen muss aber noch der Bundestag zustimmen. In Brandenburg ist ein Kinderarzt an einer Klinik im Havelland wegen 130 Fällen sexualisierter Straftaten angeklagt. Dabei geht es unter anderem um die Vorwürfe des schweren sexuellen Missbrauchs von Kindern und der Vergewaltigung. Viele Taten soll er während seiner Dienstzeit im Krankenhaus begangen haben, in einem Zeitraum von mehr als 10 Jahren. Das hat die Staatsanwaltschaft Potsdam mitgeteilt. Die Mutter eines Kindes hatte den Arzt angezeigt. Bei dem Kind war offenbar das Vier-Augen-Prinzip nicht eingehalten worden, also dass 2 Personen bei der Untersuchung dabei sein müssen. Der Arzt sitzt weiterhin in Untersuchungshaft, heißt es. Die Dimension der Taten war bisher nicht bekannt. Die Deutsche Lebensrettungsgesellschaft verzeichnet einen neuen Mitgliederrekord. Über 640.000 Ehrenamtliche haben sich Ende des vergangenen Jahres dort engagiert. Das hat die Organisation mitgeteilt. Christian Osterloh, NDR 2 Bremen.
4: Innerhalb eines Jahres gab es demnach einen Zuwachs von knapp 15.000 Mitgliedern. Das entspricht einem Anstieg von 2,34%. Die DLRG-Helfer hatten auch 2025 viel zu tun. Insgesamt konnten die Einsatzkräfte 1.154 Leben retten. DLRG-Präsidentin Ute Vogt fordert mehr Schwimmunterricht. Zwar haben rund 53.400 Kinder im vergangenen Jahr ihr Seepferdchenabzeichen erhalten, dennoch können laut Vogt in Deutschland immer noch zu wenig Menschen schwimmen. Problem seien die fehlenden Wasserflächen.
2: Obelix. Bei dem Namen denken die meisten jetzt wahrscheinlich an die Cartoon-Figur und eben nicht an eine Waffe. Deshalb darf ein Rüstungsunternehmen aus Polen den Namen Obelix auch nicht mehr für seine Waffen nutzen. Das hat heute der Europäische Gerichtshof entschieden. Geklagt hatte der Verlag, der die Asterix-Comics rausbringt.
0: Es ist 18 Uhr und 3 Minuten. Hier das Wetter bei NDR 2. Heute Abend wechselnd bis stark bewölkt. Regen oder Schauer, vereinzelt gewitterig. Abendwerte 9 bis 13 Grad. Heute Nacht dann wechselnd bis stark bewölkt. Teils mit Blitz und Donner gibt es auch Schauer. Morgens vereinzelt auch Graupel. Tiefstwerte 8 bis 4 Grad. Morgen dann viele Wolken, etwas Sonne, gelegentliche Regenschauer oder einzelne Gewitter. Es kann aber auch später ein bisschen freundlicher werden. Höchstwerte 11 bis 14 Grad. NDR 2 Verkehrsservice. Stau oder stockender Verkehr ab 4 Kilometern. A1 Hamburg Richtung Osnabrück zwischen Bremer Kreuz und Hemmelingen. 8 Kilometer Stau vor der Baustelle. A1 Osnabrück Richtung Bremen zwischen Dreieck Stur und Bremen-Arsten. 8 Kilometer Stau vor der Baustelle. Verzögerung eine gute Dreiviertelstunde. A1 Lübeck Richtung Fehmarn, zwischen Bad Schwartau und Ratekau 4 Kilometer stockender Verkehr. A2 Dortmund Richtung Hannover, zwischen Bad Eilsen und Launau 5 Kilometer stockender Verkehrverzögerung, eine knappe halbe Stunde. A7 Flensburg Richtung Hamburg, zwischen Hamburg-Schnelsen und dem Elbtunnel 7 Kilometer stockender Verkehr, Verzögerung eine halbe Stunde. A7 Hannover Richtung Hamburg, zwischen Großburg, Wedel und Berghof 10 Kilometer Stau. Nach einem Unfall ist nur eine Spur frei, dadurch staut es sich auch auf der A352. A7 Hannover Richtung Flensburg, zwischen Dreieck Hamburg Südwest und dem Elbtunnel 8 Kilometer stockender Verkehr, Verzögerung eine halbe Stunde. A24 Hamburg Richtung Berlin, zwischen Schwarzenbeck-Grande und Gudow 5 Kilometer Stau. Die A28 Oldenburg Richtung Leer ist zwischen Vilsum und Leer-Ost nach einem LKW-Unfall bis ca. 20 Uhr gesperrt. Die Umleitung führt über die B72, die B436, Holtland und Brinkum, wenn ihr euch das merken könnt, auf der A28 Oldenburg Richtung Leer.
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0: Und willkommen an diesem Anfang des langen Wochenendes. Hoffentlich steckt ihr nicht alle sehr, sehr stark im Stau, kommt gut nach Hause oder dorthin, wo ihr vielleicht diese 3 Tage verbringen wollt. Wir machen Musik, neue Musik bis 21 Uhr. Los geht's mit Luisa, einer jungen Sängerin aus Hamburg, dann One Republic, einer der erfolgreichen Popbands aus den USA, Ryan Tedder, Erfolgskomponist, und dann aus Deutschland Giant Rooks. Aber zunächst Luisa. Viel Spaß und einen schönen Abend.

0: Mal.
1: Mit einem Beitrag von Hans-Peter Mumsen, Pastor im Christuszentrum Arche in Elmshorn.
0: Von selbst entwickelt sich nur der Dschungel. Das soll der ehemalige Bundeskanzler Willy Brandt vor vielen Jahren auf einem Parteitag der SPD gesagt haben. Ich frage mich heute, wie notwendig ist es, aktiv in ein Geschehen einzugreifen? Führt unser Eingreifen zum Beispiel in die Natur nicht zu noch größeren Problemen? Auf der anderen Seite glaube ich, dass wir unser Leben aktiv gestalten müssen, sonst gestaltet es uns. Ist es ratsam, in einen fremden Konflikt helfen oder eingreifen zu wollen? Macht man sich schuldig, wenn man es nicht tut? Oder im Gegenteil, wenn man es tut? Ich denke da an die gegenwärtigen Kriege, aber auch an Alltägliches wie Übergriffe in Bahnen oder lautes Geschrei aus der Nachbarwohnung. Ein zentraler Leitvers der anonymen Alkoholiker lautet: Gott gebe mir die Gelassenheit, Dinge hinzunehmen, die ich nicht ändern kann. Den Mut, Dinge zu ändern, die ich ändern kann. Und die Weisheit, das eine vom anderen zu unterscheiden. Ich finde es gut, dass der Leitvers mit Gott beginnt. Beides erfordert Mut, gelassen zu bleiben oder etwas zu verändern. Ich persönlich bitte Gott um Mut und staune oft über das Ergebnis. Kennst du das auch? Wenn nicht, dann wäre das vielleicht mal einen Versuch wert.
1: Das war ein Beitrag von Hans-Peter Mumsen, Pastor im Christuszentrum Arche in Elmshorn.

Optimist. Hier ist NDR2 und das ist Optimist, der neue Song von Nico Santos. Und den finde ich sensationell gut. Wirklich so anders, so individuell, so persönlich. Anders als die Produktionen, die Nico sonst gemacht hat in der üblichen Deutsch-Pop-Version. Klingt immer so wie Industrieware, klingen irgendwie alle gleich. Nein, hier ist jemand zur Gitarre, der singt einfach ein schönes Lied. Und ich wünschte, ich hätte gestern beim ersten Halbfinale des ESC ein so schönes Lied gehört, aber vergeblich. Vielleicht wird's ja beim zweiten Halbfinale am Donnerstag besser. Die Hoffnung stirbt zuletzt. Und wenn's um ESC geht, dann liest man vielleicht besser das beste ESC-Buch des Jahres. Das stammt nämlich von Lukas Heinzer. Das heißt, das kleinste Buch zum größten Musikereignis. ESC im Fischer Verlag. Wirklich klasse. Da erfährt man alles über den ESC, über Lynn Lender in einer Ausführlichkeit und der Mann weiß auch, wovon er redet. Davon kann ich wirklich viel erzählen und das kann ich garantieren. Also, viel Spaß beim ESC. Am Donnerstag geht's weiter, am Samstag auch und hoffentlich haben wir dann auch Freude, Joy mit Mama's Garten.

0: 18.31 Uhr in der 2 Verkehrsservice und zwar mit diesen Meldungen. A1 Hamburg Richtung Osnabrück zwischen Bremer Kreuz und Hemelingen. 8 Kilometer Stau vor der Baustelle. A1 Osnabrück Richtung Bremen zwischen Dreieck Stur und Bremen-Arsten. 8 Kilometer Stau vor der Baustelle. Verzögerung eine Dreiviertelstunde. A1 Lübeck Richtung Fehmarn zwischen Bad Schwartau und Rathekau. 4 Kilometer stockender Verkehr. A2 Dortmund Richtung Hannover zwischen Rehren und Bad Nenndorf. 4 Kilometer stockender Verkehr. A7 Flensburg Richtung Hamburg zwischen Hamburg-Schnelsen und dem Elbtunnel. 7 Kilometer stockender Verkehr. Verzögerung eine gute halbe Stunde. A7 Hannover Richtung Hamburg zwischen Großburg Wedel und Berghof, 7 Kilometer Stau, dort nach einem Unfall nur eine Spur frei. Es staut sich auch auf der A352. A7 Hannover Richtung Flensburg zwischen Hamburg-Heimfeld und dem Elbtunnel, 8 Kilometer stockender Verkehr, Verzögerung eine knappe halbe Stunde. A21 Kiel Richtung Bargteheide zwischen Bad Segeberg Süd und Bad Oldesloe Nord, 4 Kilometer Stau. Die A28 Oldenburg Richtung Leer ist zwischen Vilsum und Leer Ost nach einem LKW-Unfall bis ca. 20 Uhr gesperrt. Die Umleitung über die B72, B436, Holtland und Brinkum.
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0: Und hier geht's gleich weiter mit Musik von Florence Road, deiner irischen Band. Mit den Black Keys machen wir dann weiter von ihrem neuen Album einen Titel und dann einer sehr lustigen Band. Die heißen einfach Props. Viel Spaß.

Seyama von den Props, amerikanische Band. Und in den USA sind ja auch im Moment wieder die Rolling Stones aufgetreten bei Pressekonferenzen und in Fernsehshows, um ihr nächstes Album anzukündigen. Das wird in einigen Wochen erscheinen, heißt Foreign Tongues. Und sie sind ja richtig Meister da drin, besonders Mick Jagger. Er tritt bei Jimmy Fallon in der Fernsehshow in kleinen Sketchen auf, immer mal wieder überraschend. Oder bei einer Gala des New York City Balletts. Er ist auch mit einer der früheren Tänzerinnen zusammen. Das wusste ich zum Beispiel überhaupt nicht. Hat auch ein Kind mit ihr, ist seit 2014 mit ihr liiert. Und fit ist der Mann unfassbar, wenn man den sieht, wie er rumtänzelt und wie er aussieht. Oh Gott, Wahnsinn. Mick Jagger hier wieder aktiv und nicht nur in the Stars, sondern auch unter den Stars. Rolling Stones.

wenn du nicht da bist. Clouseau hier bei NDR 2 und nun Farin Urlaub. Diese Nummer ist wirklich einzigartig. Happy to be Deutsch. Der Mann hat was zu sagen.

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1: Um 19 Uhr mit Wolfgang Berger. Die Bundesregierung hat die umstrittenen neuen Regeln für Heizungen gebilligt. Nun muss sich der Bundestag damit befassen. Laut dem neuen Gebäudemodernisierungsgesetz dürfen zum Beispiel neue Heizungen weiter mit Gas und Öl laufen. Allerdings ist ab 2029 ein Bioanteil Pflicht. Katha Jansen aus der ARD Klimaredaktion.
2: Manche Hausbesitzer freut diese Wahlfreiheit, gerade weil zum Beispiel Gasheizungen in der Anschaffung deutlich günstiger sind als Wärmepumpen. Aber sie können auch zur Kostenfalle werden, warnen Wirtschaftswissenschaftler und Verbraucherschützer. Denn fossile Brennstoffe werden absehbar teurer als Strom aus Erneuerbaren, weil die CO2-Preise steigen und die Netzentgelte und weil die Biobrennstoffe, die beigemischt werden müssen, einfach nicht in großer Menge da sind. Im Unterhalt und auf längere Sicht dürfte es mit Gas oder Öl also ziemlich teuer werden.
1: Außerdem ging es im Kabinett heute darum, wer anderen K.O.-Tropfen in den Drink mischt, soll künftig härter bestraft werden können. Denn häufig machen Täter ihre Opfer damit wehrlos, um sie dann zu missbrauchen oder auszurauben. Deshalb sollen in solchen Fällen K.O.-Tropfen künftig als Waffe eingestuft werden können. Damit ist dann eine Haftstrafe von mindestens 5 Jahren möglich. Bisher waren es nur 3. Bei einem russischen Drohnenangriff auf die Ukraine sind mindestens 6 Menschen umgekommen. Unter anderem seien in der Region Rivne 3 Menschen getötet und weitere verletzt worden, teilte der Leiter der regionalen Militärverwaltung auf Telegram mit. Der ukrainische Präsident Zelensky sprach von mehr als 800 russischen Drohnen im Luftraum. Es war die erste derart schwere Attacke seit dem Ende einer von den USA vermittelten Feuerpause. Cem Özdemir ist zum neuen Ministerpräsidenten Baden-Württembergs gewählt worden. Der grünen Politiker bekam im Landtag eine deutliche Mehrheit. Allerdings verweigerten ihm mindestens 19 Abgeordnete aus der grün-schwarzen Koalition ihre Stimme. Aus Stuttgart Iris Volk.
3: Nicht in der Limousine, sondern mit der U-Bahn fuhr der frisch gewählte Ministerpräsident Özdemir vom Landtag zur Villa Reitzenstein, seinem neuen Amtssitz hoch über Stuttgart. Dort erwartete sein Vorgänger Kretschmann ihn und seine Frau Flavia Sacker. Zur Einstimmung vor der ersten Kabinettssitzung zitierte Özdemir den Philosophen Gadamer. Verständigung sei nicht das bloße Durchsetzen des eigenen Standpunkts, sondern eine Verwandlung ins Gemeinsame. Man wolle mit Respekt, Vertrauen und Kompromissfähigkeit arbeiten.
4: Die Zeit ist jetzt 19:03. Hier ist das Wetter bei NDR 2. Heute Nacht wird's wechselnd bis stark bewölkt. Immer wieder Schauer, teils mit Blitz und Donner. Am Morgen vereinzelt auch mit Graupel. Tiefstwerte 8 bis 4 Grad. Nicht so schön für den sogenannten Vatertag. Morgen dann viele Wolken, etwas Sonne, gelegentliche Regenschauer, einzelne Gewitter. Abends lässt das dann nach. Es gibt an der Nordsee auch längere freundliche Abschnitte. Höchstwerte 11 bis 14 Grad. NDR 2 Verkehrsservice A1 Lübeck Richtung Bremen. Zwischen Hamburg-Moorfleet und Stillhorn 3 Kilometer stockender Verkehr. A1 Hamburg Richtung Osnabrück zwischen Bremer Kreuz und Hemelingen 8 Kilometer Stau vor der Baustelle. A1 Osnabrück Richtung Bremen zwischen Dreieckstur und Bremen-Arsten 8 Kilometer Stau vor der Baustelle. Verzögerung eine gute Dreiviertelstunde. A1 Lübeck Richtung Fehmarn zwischen Bad Schwartau und Rathekau 4 Kilometer stockender Verkehr. A2 Dortmund Richtung Hannover zwischen Rehren und Bad Nenndorf 4 Kilometer stockender Verkehr. A7 Flensburg Richtung Hamburg zwischen Hamburg-Schnelsen und dem Elbtunnel 7 Kilometer stockender Verkehr, Verzögerung 1/2 Stunde. A7 Hannover Richtung Hamburg zwischen Großburg-Wedel und Berghof 7 Kilometer Stau, nach einem Unfall nur eine Spur frei. Es staut sich auch auf der A352. A7 Hannover Richtung Hamburg zwischen Schwabenstedt und Westenholz 4 Kilometer Stau. A7 Hannover Richtung Flensburg zwischen Hamburg-Hausbruch und dem Elbtunnel 7 Kilometer stockender Verkehr. Die A28 Oldenburg Richtung Leer ist zwischen Vilsum und Leer-Ost nach einem LKW-Unfall bis ca. 20 Uhr gesperrt. Die Umleitung über die B72, B436 und Holzland und Brinkum.
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4: Und wir machen hier weiter mit neuer Musik von Fury in the Slaughterhouse. Allerdings kennt ihr diesen Song schon einige Wochen. Er ist immer noch so gut und er knallt wunderbar. 9 Lives, ihr Album kommt dann Ende Juni raus. Dann ist auch Kai Wegenfelder hier zu Gast bei uns. Danach die zweite Nummer gleich ist Lady Gagas Song aus Der Teufel trägt Prada 2. Shape of a Woman.

Shape of a Woman von Lady Gaga. Und aus demselben Film-Soundtrack, Der Teufel trägt Prada 2, kommt die nächste Nummer von der britischen Sängerin Sienna Spiro, Material Lover.

Udo Lindenbergs grandiose, wegweisende Hymne, ein Song gegen die Diskriminierung von Homosexualität. Und der Song stammt aus den 70er Jahren, wo wirklich es noch Gesetze gab, die waren noch nicht abgeschafft gegen Homosexualität. Und diese großartige neue Version von Tokyo Hotel, die findet sich auf diesem Album We Love Udo, ein Tributalbum zum Geburtstag, zum großen Geburtstag des Meisters. Am Sonntag wird er 80 Jahre. Jetzt schon mal herzlichen Glückwunsch im Voraus. Und hier kommt eine Hamburger Sängerin. Sie heißt Brockhoff, aber eigentlich heißt sie Lina Brockhoff. Und ihr neuer Song heißt Front Row.

Habt ihr die Stimme erkannt? Es war Bruno Mars auf Spanisch. Lo riesco todo, da schmolz ja alles hin. Dahin, wo es hingeht. Und ja, das kann bei Flitterwochen ja auch passieren. Honeymoon ist ja Englisch Flitterwochen. Und gibt's diese Band, die Honeymoon heißt. Ein kleines Wortspielchen, was natürlich bei Flitterwochen auch passieren kann. Nämlich Klagen und Meckern. Mediocre Man heißt ihr Song dementsprechend. Honeymoon.

0: Bring Your Love, Madonna und Sabrina Carpenter. Irgendwie schafft es Madonna immer, die jüngeren Sängerinnen mit ins Boot zu kriegen. Und das nützt ja dann vielleicht auch beiden. NDR2 Verkehrsservice, es ist 19.31 Uhr mit folgenden Meldungen. A1 Hamburg Richtung Osnabrück zwischen Bremerkreuz und Hemelingen, 4 Kilometer Stau vor der Baustelle. A1 Osnabrück Richtung Bremen zwischen Dreieck Stur und Bremen-Arsten, 8 Kilometer Stau vor der Baustelle, Verzögerung eine Dreiviertelstunde. A1 Lübeck Richtung Fehmarn zwischen Bad Schwartau und Rathekau, 4 Kilometer stockender Verkehr. A7 Flensburg Richtung Hamburg zwischen Hamburg-Schnelsen und dem Elbtunnel, 7 Kilometer stockender Verkehr. A7 Hannover Richtung Hamburg zwischen Großburg-Wedel und Berghof, 7 Kilometer Stau. Dort nach einem Unfall nur eine Spur frei und er staut sich auch auf der A352. A7 Hannover Richtung Hamburg zwischen Schwarmstedt und Westenholz, 4 Kilometer Stau. A7 Hannover Richtung Flensburg zwischen Hamburg-Hausbruch und dem Elbtunnel, 7 Kilometer stockender Verkehr. Und die A28 Oldenburg Richtung Leer ist zwischen Vilsum und Leer-Ost nach einem LKW-Unfall bis 21 Uhr gesperrt. Die Umleitung über die B72, B436, Holtland und Brinkum.
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0: Und hier sind wir wieder und wir machen gleich weiter mit, wenn ich ein paar Titel weggeditscht habe, weil wir haben doch einige Zeitprobleme mit Miley Cyrus und Brittany Howard. Das ist ebenfalls ein Song aus Der Teufel trägt Prada Teil 2. Walk of Fame.

Gaslight, Lana Del Rey aus einem neuen 007 Videogame. Deswegen klingt es natürlich so wie James Bond. NDR2 Verkehrsservice, 19.40 Uhr aktuell. Achtung auf der A352, Eckverbindung Hannover Nord, Hannover West. In Höhe Langenhagen, Kaltenweide werden Gegenstände auf die Fahrbahn geworfen. Achtung auf der A352, Eckverbindung Hannover Nord, Hannover West. In Höhe Langenhagen, Kaltenweide werden Gegenstände auf die Fahrbahn geworfen. Und wir hier bei NDR2 machen weiter mit Paul McCartney. Und er hat wirklich mal Besuch von seinem Schlagzeuger, nämlich von Ringo Starr. Also zwei Beatles zusammen. Auf dem nächsten Album von Paul wird das zu hören sein. Jetzt ist es schon als Single erschienen. Home to Us, McCartney und Ringo Starr.

hört NDR 2 und das ist Jeremias, Jeremias Heimbach, der Namensgeber dieser großartigen Band aus Hannover auf ganz anderen Pfaden, nämlich auf Spanisch, Que Quiero Más, zusammen mit der mexikanischen Sängerin Sofia Monroy. Und das Ganze kommt, weil der Jeremias eine Mutter aus Paraguay hat, also hat enge Verbindungen nach Lateinamerika. Dort haben sie auch eine Tournee gemacht in Südamerika, in Mittelamerika, und dort hat er dieses hier aufgenommen. Und das sind ganz, ganz neue Pfade und sehr, sehr spannende Pfade für Jeremias. Neue Pfade auch für Ina Müller, denn sie hat für das We Love Udo Album einen der Udo-Songs, einen der Udo-Klassiker aufgenommen. Und das ist eine mutige Entscheidung. Sie hat sich selbst diesen Song ausgesucht und singt diese wirklich sehr, sehr schöne Version von Bis ans Ende der Welt. Ina Müller aus dem Album We Love Udo.

0: sicher auch.
1: Tickets for Oasis als Mittel, um wieder zusammenzukommen. Josh hatte die, ob es genützt hat, ich weiß es nicht. Jedenfalls sein jüngstes Album heißt Wer singt dann Lieder für dich? Und das spricht total von Traurigkeit und Trennung. Der arme Josh, österreichischer Singer-Songwriter, sehr, sehr erfolgreich. Auch in Deutschland, in Hamburg singt er heute. Und das ist ausverkauft in der kleinen Elbphilharmonie. Und dann am 15. ist er in Wolfsburg. Da gibt's noch Tickets im Hallenbad. Wolfsburg, Josh, wer singt dann Lieder für dich? Hier sind Angus Stone und Julia Stone, australische Geschwister, mit ihrem neuen Song Karaoke Bar.

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1: Um 20 Uhr mit Wolfgang Berger. Wer anderen K.O.-Tropfen verabreicht, soll härter bestraft werden. Die Bundesregierung hat einen entsprechenden Gesetzentwurf auf den Weg gebracht. Aus der NDR Nachrichtenredaktion Thorsten Lange.
2: Täter, die ihr Opfer mit K.O.-Tropfen betäuben und es dann vergewaltigen oder ausrauben, müssen mit 5 Jahren Haft rechnen. Bislang waren es 3 Jahre. Bundesjustizministerin Hubig sagte, K.O.-Tropfen seien besonders hinterhältig und gefährlich. Auch den Entwurf für das neue Heizgesetz hat das Kabinett beschlossen. Hauseigentümer dürfen selbst entscheiden, ob sie mit Öl, Gas, Wärmepumpe oder anderen Technologien heizen. Allerdings müssen bei Öl- und Gasheizungen sogenannte grüne Brennstoffe beigemischt werden, deren Anteil schrittweise steigen soll.
1: Bei einem russischen Drohnenangriff auf die Ukraine sind mindestens 6 Menschen umgekommen. Unter anderem seien in der Region Rivne 3 Menschen getötet und weitere verletzt worden, teilte der Leiter der regionalen Militärverwaltung auf Telegram mit. Der ukrainische Präsident Selenskyj sprach von mehr als 800 russischen Drohnen im Luftraum. Es war die erste derart schwere Attacke seit dem Ende einer von den USA vermittelten Feuerpause. Cem Özdemir ist zum neuen Ministerpräsidenten Baden-Württembergs gewählt worden. Der grünen Politiker bekam im Landtag eine deutliche Mehrheit. Allerdings verweigerten ihm mindestens 19 Abgeordnete aus der grün-schwarzen Koalition ihre Stimme. Aus Stuttgart Iris Volk.
3: Nicht in der Limousine, sondern mit der U-Bahn fuhr der frisch gewählte Ministerpräsident Özdemir vom Landtag zur Villa Reitzenstein, seinem neuen Amtssitz hoch über Stuttgart. Dort erwartete sein Vorgänger Kretschmann ihn und seine Frau Flavia Sarka. Zur Einstimmung vor der ersten Kabinettssitzung zitierte Özdemir den Philosophen Gadamer. Verständigung sei nicht das bloße Durchsetzen des eigenen Standpunkts, sondern eine Verwandlung ins Gemeinsame. Man wolle mit Respekt, Vertrauen und Kompromissfähigkeit arbeiten.
1: Ein Kinderarzt einer Klinik in Brandenburg wird wegen Straftaten gegen die sexuelle Selbstbestimmung in 130 Fällen angeklagt. Hierzu zählen unter anderem die Vorwürfe des schweren sexuellen Missbrauchs von Minderjährigen sowie der Vergewaltigung, wie die Staatsanwaltschaft Potsdam mitteilte. Viele Delikte davon habe er während seines Dienstes begangen. Der Arzt sitzt seit November in Untersuchungshaft. Ermittler hatten bei ihm nach einer Anzeige wegen Kindesmissbrauchs zahlreiche Datenträger sichergestellt und geprüft, ob es weitere Opfer gab.
4: Die Zeit ist jetzt 20 Uhr und 3 Minuten. Hier das Wetter bei NDR 2. Heute Nacht wechselnd, bis stark bewölkt, immer wieder Schauer, teils mit Blitz und Donner. Morgens dann auch mit Graupel, Tiefstwerte 8 bis 4 Grad. Morgen am Christi-Himmelfahrtstag viele Wolken, etwas Sonne, zudem gelegentliche Regenschauer, einzelne Gewitter. In den Abendstunden nachlassend an der Nordsee über den Tag mitunter auch längere freundliche Abschnitte, Höchstwerte 11 bis 14 Grad. NDR 2 Verkehrsservice immer noch die Meldung, Achtung auf der A352, Eckverbindung Hannover Nord, Hannover West, in Höhe Langenhagen, Kaltenweide werden Gegenstände auf die Fahrbahn geworfen. A1, Hamburg Richtung Osnabrück, zwischen Bremer Kreuz und Hemelingen, 4 Kilometer Stau vor der Baustelle. A1 Osnabrück Richtung Bremen, zwischen Dreieck Stur und Bremen-Arsten, 6 Kilometer Stau vor der Baustelle, Verzögerung eine knappe Dreiviertelstunde. A1 Lübeck Richtung Fehmarn, zwischen Bad Schwartau und Rathekau, 4 Kilometer stockender Verkehr. A2 Hannover Richtung Dortmund zwischen Hannover-Langenhagen und Hannover-Nordhafen, 3 Kilometer stockender Verkehr. A2 Dortmund Richtung Hannover zwischen Wunstorf-Lute und Hannover-Herrenhausen, 3 Kilometer Stau nach einem Unfall. A7 Flensburg Richtung Hamburg zwischen Hamburg-Volkspark und dem Elbtunnel, 4 Kilometer stockender Verkehr. A7 Hannover Richtung Kassel zwischen Dreieck Hannover-Süd und Hildesheim, 6 Kilometer stockender Verkehr. A7 Hannover Richtung Hamburg zwischen Großburg-Wedel und Berghof, 4 Kilometer Stau, dort nach einem Unfall nur eine Spur frei. Dadurch staut es sich auch auf der A352. A7 Hannover Richtung Hamburg zwischen Schwarmstedt und Westenholz, 4 Kilometer Stau. Die A28 Oldenburg Richtung Leer ist zwischen Vilsum und Leerost nach einem LKW-Unfall bis ca. 21 Uhr gesperrt. Die Umleitung über die B72, B436, Holtland und Brinkum. 11 Meldungen.
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4: Und hier geht's weiter mit Musik. Nach 11 Meldungen braucht man das auch. Ich wünsche euch allen eine gute Fahrt. Kommt an dort, wo ihr hin wollt, nach Hause oder vielleicht in den Kurzurlaub. Hier ist jedenfalls Joe Jackson von seinem fabelhaften neuen Album und er singt über fabelhafte Leute. Fabulous People.

Should I Keep? Das ist die amerikanische Indie-Band Broken Social Scene, nach einer Pause wieder zurück. Hier kommt einer, der eigentlich als australischer Country-Musiker bekannt geworden ist, Keith Urban, und als Ehemann einer sehr bekannten Schauspielerin. Aber hier ist er nun auch zu sehen, oder zu hören eher gesagt, im Duett mit einem großartigen Soul-Sänger Michael McDonald. Und die beiden, Keith Urban und Michael McDonald, mit einem neuen Song, We Go Back.

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Alles beginnt im All. Aline Cohen ist das und ihr neues Album erscheint dann Ende Mai. Hier kommt ein Trio, nämlich Phil Siemers, Pohlmann und Lina Marley. Und sie singen einen Song von Stophock. Es ist ein Tributalbum, das bald rauskommt. Und dieser großartige deutsche Singer-Songwriter hat tolle Songs geschrieben. Und dieses ist eine neue Version davon. Wetterprophet.

0: ist 20.30 Uhr in der 2 Verkehrsservice. A1 Osnabrück Richtung Bremen zwischen Dreieckstuhe und Bremen-Arsten. 6 Kilometer Stau vor der Baustelle, Verzögerung eine gute halbe Stunde. A1 Lübeck Richtung Fehmarn zwischen Bad Schwartau und Rathekau. 4 Kilometer stockender Verkehr. A2 Hannover Richtung Dortmund zwischen Hannover-Langenhagen und Hannover-Nordhafen. 3 Kilometer stockender Verkehr. A2 Dortmund Richtung Hannover zwischen Wunstorf-Lute und Hannover-Herrenhausen. 3 Kilometer Stau nach einem Unfall. A7 Hannover Richtung Kassel zwischen Hildesheim und Derneburg-Salzgitter. 3 Kilometer stockender Verkehr. A7 Hannover Richtung Hamburg zwischen Großburg-Wedel und Westenholz. 8 Kilometer Stau. Dort nach einem Unfall nur eine Spur frei. Die A28 Oldenburg Richtung Leer zwischen Vilsum und Leer-Ost wegen Bergungsarbeiten weiterhin gesperrt. Die Umleitung über die B72, B436, Holtland und Brinkum.
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0: Und hier ist ein Song vom neuen Album von den Black Keys. Und da sind sie wieder sehr, sehr bluesig geworden. Der Track heißt Where There's Smoke, There's Fire. Alles in Coverversionen, aber sehr, sehr gut ausgesuchte Coverversionen von Blues-Klassikern. Viel Spaß.

ist NR 2 und das ist die Stimme von Mark Broussard. Mark Broussard, ein Soul-Sänger aus New Orleans, hat sonst immer Coverversionen gemacht, eigene Songs, Soul-Songs. Diesmal hat er ein reines Blues-Album gemacht. Chance Worth Taking heißt es. Und es ist wirklich fabelhaft geworden. Das konnte man in diesem Stück hören, I'm Going Home. Das nächste ist ebenfalls wunderbar. Trying to Do Right, Mark Broussard. Und hier hat er als Gast Joe Bonamassa dabei, der Meistergitarrist Mark Broussard.

Ecstatic, so heißt dieses Stück von Bruce Hornsby. Sie erinnert alle The Way It Is, Piano Meister, aber auch wunderbarer Songschreiber und Sänger. Hier zum Beispiel mit Bonnie Raitt zusammen auf seinem aktuellen neuen Album. Das heißt Indigo Park, sehr zu empfehlen. Bruce Hornsby, und hier haben wir noch ein Stück von ihm. Und zwar im Trio, im Terzett mit Blake Mills und ja, mit dem wunderbaren Musiker, der leider schon verstorben ist, der Grateful Dead Meister. Und das ist wirklich wahrscheinlich seine letzte Aufnahme. Might as well be me, Florinda, Bruce Hornsby.

Might As Well Be Me, Florinda, Bruce Hornsby und der letzte Auftritt in einem Studio auf einer Platte aufgenommen von Bob Weir von Grateful Dead, der vor einigen Wochen verstorben ist. Hier zum Schluss Slow Leaves aus Kanada mit Tired und ich sage ciao, bis zum nächsten Mittwoch, 18 Uhr, ciao.

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1: Um 21 Uhr mit Wolfgang Berger. Wer anderen K.O.-Tropfen verabreicht, soll härter bestraft werden. Die Bundesregierung hat einen entsprechenden Gesetzentwurf auf den Weg gebracht. Aus der NDR-Nachrichtenredaktion Thorsten Lange.
2: Täter, die ihr Opfer mit K.O.-Tropfen betäuben und es dann vergewaltigen oder ausrauben, müssen mit 5 Jahren Haft rechnen. Bislang waren es 3 Jahre. Bundesjustizministerin Hubig sagte, K.O.-Tropfen seien besonders hinterhältig und gefährlich. Auch den Entwurf für das neue Heizgesetz hat das Kabinett beschlossen. Hauseigentümer dürfen selbst entscheiden, ob sie mit Öl, Gas, Wärmepumpe oder anderen Technologien heizen. Allerdings müssen bei Öl- und Gasheizungen sogenannte grüne Brennstoffe beigemischt werden, deren Anteil schrittweise steigen soll.
1: Bei einem russischen Drohnenangriff auf die Ukraine sind mindestens 6 Menschen umgekommen. Unter anderem seien in der Region Rivne 3 Menschen getötet und weitere verletzt worden, teilte der Leiter der regionalen Militärverwaltung auf Telegram mit. Der ukrainische Präsident Selenskyj sprach von mehr als 800 russischen Drohnen im Luftraum. Es war die erste derart schwere Attacke seit dem Ende einer von den USA vermittelten Feuerpause. Cem Özdemir ist zum neuen Ministerpräsidenten Baden-Württembergs gewählt worden. Der Grünen-Politiker bekam im Landtag eine deutliche Mehrheit. Allerdings verweigerten ihm mindestens 19 Abgeordnete aus der grün-schwarzen Koalition ihre Stimme. Aus Stuttgart Iris Volk.
3: Nicht in der Limousine, sondern mit der U-Bahn fuhr der frisch gewählte Ministerpräsident Özdemir vom Landtag zur Villa Reitzenstein, seinem neuen Amtssitz hoch über Stuttgart. Dort erwartete sein Vorgänger Kretschmann ihn und seine Frau Flavia Sarka. Zur Einstimmung vor der ersten Kabinettssitzung zitierte Özdemir den Philosophen Gadamer, Verständigung sei nicht das bloße Durchsetzen des eigenen Standpunkts, sondern eine Verwandlung ins Gemeinsame. Man wolle mit Respekt, Vertrauen und Kompromissfähigkeit arbeiten.
1: In Würzburg ist der 104. Katholikentag eröffnet worden. Die Präsidentin des Zentralkomitees der Katholiken, Stetter Karp, appellierte an Christinnen und Christen, sich für die Demokratie zu engagieren. Dieser Garant für Frieden, Freiheit und Teilhabe sei bedroht wie selten zuvor. Bundespräsident Steinmeier rief zu mehr Zuversicht, Mut und gesellschaftlichem Engagement auf. Gerade Christen müssten gegen Hoffnungslosigkeit aufstehen. Bis Sonntag stehen beim Katholikentag Gottesdienste, Diskussionsrunden, Konzerte und Lesungen auf dem Programm. Rund 60.000 Gäste werden erwartet. Das waren die Nachrichten. Das Wetter in Norddeutschland. In der Nacht wechselnd bis stark bewölkt und immer wieder Schauer, 8 bis 4 Grad. Morgen weiterhin unbeständig, zum Abend hin trockener, 11 bis 14 Grad. Am Freitag anfangs oft freundlich, später wolkig mit Schauern bei 12 bis 15 Grad. Sonnabend ein Wechsel aus Sonne und Wolken. Es ist 21.03 Uhr.
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4: Vorsicht auf der A66 Wiesbaden-Frankfurt. Zwischen Wiesbaden-Nordenstadt und Wallau werden Steine auf die Fahrbahn geworfen. Vorsicht Worms Innenstadt, Rauchausbreitung Worms Innenstadt. Durch einen Brand kommt es im Bereich Worms, Nibelungenring und angrenzenden Bereichen zu Geruchsbelästigungen und möglicherweise zu Rauch in Bodennähe. Geruchsbelästigung, meiden Sie das betroffene Gebiet. Wählen Sie nur in Notfällen den Notruf 110 Polizei und 112 Feuerwehr. Es besteht keine Gefahr. Schließen Sie Fenster und Türen und schalten Sie Lüftungen und Klimaanlagen ab. Vorsicht auf der A8 Stuttgart Richtung München. Zwischen Esslingen und Wendlingen sind Menschen an einem defekten Fahrzeug. A2 Richtung Berlin. Zwischen Allerengersleben und Bornstedt 13 Kilometer stockender Verkehr wegen Bauarbeiten. A3 Köln Richtung Frankfurt. Zwischen Kreuz Bonn-Siegburg und Siebengebirge Baustelle. 5 Kilometer Stau, Verzögerung bis zu 20 Minuten. Die A4 Richtung Görlitz ist am Dreieck Dresden-Nord nach einem Unfall blockiert. A5 Frankfurt Richtung Kassel. Zwischen Bad Homburger Kreuz und Friedberg streckenweise stockender Verkehr nach einem Unfall auf dem mittleren Fahrstreifen. A7 Hannover Richtung Hamburg. Zwischen Großburg-Wedel und Westenholz 6 Kilometer Stau. Dort ist nach einem Unfall nur eine Spur frei. Die A7 Hamburg Richtung Flensburg ist zwischen Hamburg-Bahrenfeld und Volkspark wegen einer Nachtbaustelle bis ca. 5 Uhr gesperrt. A8 Karlsruhe Richtung Stuttgart. Zwischen Pforzheim-West und Pforzheim-Ost-Baustelle 5 Kilometer streckenweise stockender Verkehr. Verzögerung bis zu einer Viertelstunde. A45 Gießen Richtung Dortmund zwischen Dillenburg und Haiger-Burbach 1 Kilometer Stau nach einem Unfall auf dem linken Fahrstreifen. Außerdem Verkehrsbehinderungen wegen einer Ölspur. A60 Rüsselsheim Richtung Mainz zwischen Rüsselsheimer Dreieck und Rüsselsheim. Königstetten 1 Kilometer Stau nach einem Unfall auf dem linken Fahrstreifen. Die A63 Kaiserslautern Richtung Mainz ist zwischen dem Kreuz Alzey und Biebelnheim nach einem Unfall gesperrt. Die A81 Singen-Stuttgart ist zwischen Herrenberg und Gärtringen wegen Wartungsarbeiten im Schönbuchtunnel in beiden Richtungen bis 5 Uhr früh gesperrt. Umleitungsempfehlungen über die U36 und die U45. A81 Stuttgart Richtung Singen. Zwischen Sindelfingen Ost und Böblingen Hulb. 3 Kilometer Stau. Die Unfallstelle ist geräumt. Die B85 Berger Weimar ist zwischen Kelbra und Abzweig Steintal eben wegen umgestürzter Bäume gesperrt.
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5: Mit Markus Barsch. Hallo, na? Habt ihr auch einen Glotztermin am Samstag? Wie viele andere Menschen auch, na klar. Fast ganz Europa und die halbe Welt werden ja am Samstag wieder vorm Fernseher sitzen und sich das Finale des ESC anschauen. Und eine Person unter euch, plus Begleitung, schicken wir gleich wieder live nach Wien in die Arena. Das machen wir nach Kygo, Khalid Griffin, Shakira und Zartmann.
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0: Hier ist Pop, eure Abendshow. Die gemeinsame Abendshow von Bremen 4 und HR3 und MDR Jump und NDR 2 und SR1 und WDR 2 produziert für euch mit einem leicht erhöhten Ruhepuls jetzt von SWR 3. Am Samstagabend schaut ihr, also du, wer weiß, das ESC-Finale live in der Arena in Wien. Die Tickets schenken wir euch nämlich jetzt. Und die Chance jetzt hat Paul. Paul Weyer aus Marienheide im Oberbergischen Kreis in NRW ist das. Hey Paul, bist du da?
1: Hey, ja, ich bin da.
0: Bist du ein bisschen aufgeregt?
1: Ja, boah, ich bin so aufgeregt. Ich habe einen ganz roten...
0: Was hast du, einen roten Kopf?
1: Einen ganz roten Kopf.
0: Hast du einen Spiegel vorm Telefon? Stehst du vorm Telefon? Nee. Vom Spiegel beim Telefonieren? Sag mal, warum bist du der größte ESC-Fan überhaupt? Was denkst du? Hast du uns ja geschrieben.
1: Ja, weil ich einfach seit meiner Kindheit immer auf den ESC hinfieber, monatelang. Wir verfolgen immer alles, die Vorentscheide. Wir versuchen auch immer live dabei zu sein, gerade wenn er vielleicht dann auch in Köln stattfindet. Und ja, wir gucken alle Shows.
0: Ja, okay. Also. Das hört sich schon mal sehr gut an. Da bist du wahrscheinlich gut gewappnet für unsere kleine Behauptung, die wir dir jetzt um die Ohren pfeifen. Wir testen das nämlich jetzt. Ja. Wir zocken wieder wahr oder unwahr. Eine einzige kleine Behauptung trennen dich von den beiden Tickets für Wien. Die liegen hier. Liegst du mit deiner Antwort richtig, hast du gewonnen. Bist du bereit, Paul?
1: Ich bin bereit.
0: Hier kommt deine Behauptung. Wahr oder unwahr?
2: Der längste je performte ESC-Song kommt aus Italien und zwar der hier. Corte della mia chitarra. Corte della mia chitarra. Über 5 Minuten lang. Das wäre heute so nicht mehr möglich. Das ESC-Regelwerk ist mittlerweile strenger geworden. Egal wie toll das Lied auch sein mag, es darf kein einziger Song länger als 3 Minuten sein.
0: Aha, so, hört. ESC-Songs dürfen maximal 3 Minuten lang sein. Paul, wahr oder unwahr? Was?
1: War?
0: Was? Was ist?
1: Das ist wahr.
0: Ich habe doch noch gar nicht zu Ende gefragt.
1: Ja, ich bin so aufgeregt. Ja, das stimmt.
0: Das stimmt. Pack die Koffer.
1: Danke, ey, das ist der Hammer.
0: Wir sehen euch, wir sehen dich plus eins dann schön im Publi am Samstagabend in der Glotze. Wir freuen uns für euch.
1: Auf jeden Fall. Oh, danke, das ist der absolute Hammer, echt.
0: Wir freuen uns so, wie du dich freust, mein Lieber. Bis bald. Tschüss.
1: Ja, danke dir, ey.
0: Wir pfeifen uns hier aus Spaß den Siegersong von 2012 rein. Das war Loreen mit Euphoria, das ist die mit dem Schiffshorn am Anfang.
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0: Die 80er am Anruf. So, Billy Idol zurück. Rebel Yell. Ist immer noch nicht der schlechteste Song. Es ist 21.25 Uhr und 0 Sekunden. Entschuldigung. 21.25 Uhr und 0 Sekunden ist in dieser Abendshow-Ausgabe an diesem Mittwoch die einzige mögliche Zeit für etwas Philosophie mit F vorne. Wir sind ja nicht Sartre, Heidegger, Platon. Nein, wir sind die kleinen Philosophen mit F. Jetzt kurz die Gelegenheit, die Dinge zu sortieren, wenn sie sortiert werden wollen. Das, was vielleicht den ganzen Tag genervt hat, das schieben wir jetzt für eine Minute beiseite. Und es kommt auch nicht zurück im besten Fall. Die kleinen Problemchen des Tages, die machen Puff und sind fort für immer. Alles schon vorgekommen. Wir haben schon philosophiert über, das war schön gestern, von Julian, aus Schloss Holte-Stukenbrock. Hey, wie kommt denn das Rasenbetreten-Verboten-Schild mitten auf den Rasen? Da hat Christoph aus Duisburg geantwortet, gestern noch per 07221 2011. Hey, das ist doch ganz einfach, wie das Rasenbetreten-Verbot-Schild auf den Rasen kommt. Bevor es aufgestellt ist, war das Betreten ja auch erlaubt. Ja, aber Christoph aus Duisburg, stell mal vor, du gehst mit diesem Schild in der Hand, ne? Den Rasen entlang, bis in die Mitte, weil das ist ja noch erlaubt. Und in dem Moment, wo du das Schild in den Boden steckst, was passiert dann? Implodiert dann das gesamte Universum? Ich fürchte ja, weil dann ist ja verboten. Aber du stehst da. Ha, kannst du nur vom Zeppelin oben abgeholt werden oder wie soll das dann gehen? Naja, schwierig. So, auch schön, gestern von Andreas aus Berlin. Wenn Benjamin Blümchen Geld sammelt, betreibt der dann Elephant Raising. Wow. Das muss man geschrieben sehen. Es schmerzt im Auge, ist aber lustig. Elephant Raising, Fundraising. Okay, 857 Trilliarden von diesen kleinen Hirnaushängern stehen in der Barschen Philosophiegalerie. 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Da könnt ihr eure Vorschläge auch immer hinschicken. Auf popabend.de ist das Vorschlagsformular. Wir verkabeln unsere Synapsen wunderbar neu über die Feststellung oder die Lebensgeschichte von Ingmar aus Krummendeich. Liebe Grüße, Ingmar, nach Krummendeich. Er schreibt, ich wollte schon immer mal das Wort Prokrastination nachschlagen, aber ich komme einfach nicht dazu. Immer kommt irgendwas dazwischen. Naja, schiebe ich es halt immer weiter vor mir her. Ist schön.
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0: Es ist 9:30.
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2: Wechselnd bis stark bewölkt und immer wieder Schauer, teils mit Blitz und Donner, am Morgen vereinzelt Graupel. Tiefstwerte 8 bis 4 Grad. Am Donnerstag Wechsel aus wolkigen Abschnitten mit Schauern und trockenen Phasen mit Sonnenschein. Höchstwerte 11 bis 14 Grad.
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3: Vorsicht bitte auf der A31 Meppen Richtung Lingen. Zwischen Twist und Geste liegt ein Tier auf der Fahrbahn. A1 Osnabrück Richtung Bremen. Zwischen Dreieck Stur und Bremen-Asten 4 Kilometer Stau vor der Baustelle. A2 Dortmund Richtung Hannover. Zwischen Wunstorf-Lute und Hannover-Herrenhausen 3 Kilometer Stau nach einem Unfall. A2 Hannover Richtung Dortmund. Zwischen Hannover-Langenhagen und Hannover-Nordhafen 3 Kilometer stockender Verkehr. A7 Hannover Richtung Kassel. Zwischen Hildesheim und Derneburg-Salzgitter 3 Kilometer stockender Verkehr. Die A7 Hamburg Richtung Flensburg ist zwischen Hamburg-Bahrenfeld und Volkspark wegen einer Nachtbaustelle bis ca. 5 Uhr gesperrt. A270 Blumenthal Richtung Ilpol. Die Ausfahrt Bremen-Fegesack-Mitte ist wegen Bauarbeiten bis 29. Mai gesperrt.
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4: 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Hi!

Moment mal. Achtung, Falschfahrer auf der A98, Stockach-Schaffhausen zwischen Stockach-Ost und Kreuz-Hegau. Da kommt ein Falschfahrer entgegen. Ganz rechts fahren, nicht überholen. Auf der A98, Stockach-Schaffhausen zwischen Stockach-Ost und Kreuz-Hegau. Falschfahrer unterwegs. Vorsicht in beiden Richtungen.

0: Ja, der ist einfach. Bruno Mars, das ist ja einfach, Bruno.
1: Bonsoir. C'est pop, eure Abendshow. Das ist das Einzige, was ich auf Französisch kann, außer vielleicht noch un croissant, s'il vous plaît. Wusstet ihr, dass Schoko-Croissant, die heißen überhaupt nicht Schoko-Croissant, das ist so eine deutsche Erfindung, glaube ich, das heißt pain au chocolat. Guck mal, da sind wir schon beim französischen Spezialthema, das wir gerade kurz anschneiden wollen, denn jetzt kommt die wunderbare, hier in eurer Abendshow, jetzt die wunderbare Charlotte Cardin, The Way We Touch. Haben wir schon öfter mal gespielt, findet ihr ganz toll, schreibt ihr uns immer ins Studio, freuen wir uns, spielen wir öfter. Und die Frau kommt aus Kanada, aus Montreal. Und in Montreal ist die Amtssprache und die vorherrschende Sprache in dieser Stadt ist Französisch. Ne? Kanada ist ja zweisprachig, je nachdem, wo man ist. Englisch, Französisch. Und die meisten Kanadierinnen und Kanadier können beides. Charlotte Cardin spricht auch fließend Französisch, natürlich, aber auch absolut akzentfrei, fließend Englisch. Und wir hatten sie neulich hier im ARD-Interview und wir so, wie genau würdest du deinen Namen aussprechen? Und da wir das Interview in Englisch geführt haben, sagte sie:
2: My name is Charlotte Cardin.
1: Cardin? Wieso denn plötzlich Cardin? Wir dachten Cardin, also das wird geschrieben C-A-R-D-I-N. Und das ist diese, das sind diese Nasalvokale in Wein. Vin, das wird da ganz hinten im Hals gebildet. Ich drücke da gerade hin mit meiner Hand. Matin, ne, der Morgen. Matin oder eben Pain, Pain au Chocolat. Das ist Schokohörnchen, Schokocroissant, Schokobrot. Also Nasalvokale. Und dann kommt Charlotte Cardin und sagt, sie heißt Charlotte Cardin. Das ist natürlich total lieb von ihr gewesen für Leute, die eben, das ist schwierig für Nicht-Französinnen und Nicht-Franzosen, diese Laute zu bilden da hinten im Hals. Ne? Und deswegen wollte sie uns einfach helfen und sagen, macht's doch einfach so, wie alle Leute, die mich auf Englisch irgendwie aussprechen oder auszusprechen versuchen.
2: My name is Charlotte Cardin. Okay.
1: Hier ist Charlotte Cardin. The way we touch. Nein, wir können es nicht. Charlotte Cardin.

0: Hab das Radio auch so laut gemacht wie wir im Studio hier. Radiohead und Creep. Auch mal wieder gut. In eurer Abendshow. Das war lustig. Wir haben gerade über Pain au Chocolat gesprochen. Anlässlich von Charlotte Cardin war das eben der Fall. Diese Nasalvokale im Französischen, wie bei Vin oder, ne, also die so hinten gebildet werden im Rachen. Ich weiß nicht, wie man das genau sagt in Deutsch. Jedenfalls kommt da der Justi um die Ecke, Just Schmidt, unser Spezialist für alles. Das Brain. Du könntest auch so bei, wie heißt das, gefragt, gejagt oder so, bist du der Jäger, oder? Irgendwann
1: im Nebenjob. Das würde ich gerne dann so runterschauen auf die Leute.
0: Das ist auch deswegen nur?
1: Nein, auf gar keinen Fall. Nein, da wäre ich viel zu dumm dafür.
0: Da sagt der Just eben, wusstest du, Barschi, sagt er zu mir, das Pain au Chocolat in Frankreich, da gibt's den Pain au Chocolat Äquator, oder was hast du gesagt?
1: Ja, so eine Linie, die trennt das Land.
0: So wie in Deutschland, die Berliner und Pfannkuchen in
1: genau. Gut,
0: aber das ist ja special. In Berlin heißt der Berliner Pfannkuchen verrückt. Aber es gibt da in Hessen so Kreppel oder Kreppel, ne? Ich weiß nicht mehr genau. Oder es gibt noch ganz tausend andere Namen, glaube ich, für den sogenannten Berliner. Aber das der Pain au Chocolat, Äquator, wie geht der?
1: Genau.
0: Durch Frankreich?
1: Also Chocolatine ist so.
0: Was? Chocolatine? Was ist das denn jetzt?
1: Das ist quasi das, was die im Südwesten von Frankreich sagen, zu Pain au Chocolat.
0: Also so ein, also wie ein Schokocroissant. Ich hätte gerne ein Schokocroissant.
1: Ja. Und wenn du da in die Bäckerei gehst und sagst, du möchtest ein Pain au Chocolat.
0: Was machen die dann?
1: Dann sagen die, raus, Markus.
0: Oh Gott.
1: Das sind Schokolatine.
0: Okay, Schokolatine. Schokolatine und Pain au Chocolat. Ah. Und was ist, wenn du sagst, ich hätte gerne ein Schokocroissant? Dann geht sofort ein Loch im Boden auf. Da musst du dann rein.

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1: Um 22 Uhr mit Klaus Reginek. Der nordrhein-westfälische Ministerpräsident Wüst von der CDU mahnt, Gefahren, die mit der AfD verbunden seien, nicht zu unterschätzen. Er warnte beim Katholikentag in Würzburg vor einer Regierungsübernahme durch die AfD in einzelnen Bundesländern. Einschätzungen, die Partei werde sich dann schon selbst entzaubern, seien sehr gefährlich, so Wüst. Der Blick in die deutsche Vergangenheit zeige, dass man nicht vorsichtig genug sein könne. Auch Adolf Hitler und die Nationalsozialisten seien trotz anderer Vorhersagen nicht wieder verschwunden. Stattdessen aber Meinungs- und Pressefreiheit und die unabhängige Justiz. Und das innerhalb weniger Wochen, so Wüst. Der US-Senat hat mit der Mehrheit der Republikanischen Partei Kevin Warsh als Kandidaten für den Vorsitz der Notenbank Federal Reserve bestätigt. Damit wird er voraussichtlich Nachfolger von Jerome Powell. Dessen Amtszeit endet am Freitag. Warsh, der bereits früher für die US-Notenbank gearbeitet hatte, ist Wunschkandidat von US-Präsident Trump. Die Demokraten befürchten, dass deshalb die Unabhängigkeit der Fed in Gefahr ist. Die demokratische US-Senatorin Warren bezeichnete Warsh als Marionette Trumps. Der britische König Charles III. Hat in der traditionellen Thronrede die Vorhaben der britischen Regierung vorgestellt. So sollen die Beziehungen zur EU vertieft werden, das Asylsystem soll sich ändern und das Wahlalter auf 16 Jahre sinken. Unklar bleibt, ob Premierminister Starmer seine Pläne noch verwirklichen kann. Die Thronrede war überschattet von Rücktrittsforderungen gegen den Labour-Regierungschef, auch aus den eigenen Reihen. Russland greift die Ukraine wieder massiv an. Der ukrainische Präsident Zelensky sprach von 800 russischen Drohnen, die seit Tagesbeginn in den ukrainischen Luftraum eingedrungen seien. Der Angriff dauere noch an. Bisher seien mindestens 6 Menschen getötet und Dutzende weitere verletzt worden. Der US-Bundesstaat Kalifornien verlangt nach eigener Aussage vom Weltfußballverband FIFA eine Klarstellung. Es geht um mögliche Verstöße im Zusammenhang mit dem Ticketverkauf für die Fußball-Weltmeisterschaft. Einem Medienbericht zufolge hatten einige Fußballfans Tickets der teuersten Kategorie 1 gekauft. Dann wurden ihnen aber Plätze zugewiesen, die zuvor in einer günstigeren Kategorie angeboten worden waren. Der Generalstaatsanwalt Kaliforniens fordert jetzt eine Klärung der Vorwürfe. Das Wetter in Deutschland: nachts wolkig, gebietsweise Schauer und oberhalb von 1500 Metern Schnee. Die Tiefstwerte 8 bis 2 Grad. Am Tag wechselnd bis stark bewölkt und weiter häufig Regen, teils auch Gewitter. Zwischendurch kurz Sonne, nur von Ostfriesland bis nach Schleswig-Holstein, längere Zeit trocken und freundlich. Maximal 8 bis 16 Grad. Die Zeit 22.03 Uhr.
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2: A1 Osnabrück Richtung Bremen. Zwischen Dreieck Stur und Bremen-Arsten 4 Kilometer Stau vor der Baustelle. Die A2 Dortmund Richtung Hannover ist zwischen Rehren und Lauenau nach einem Unfall gesperrt. A2 Hannover Richtung Dortmund. Zwischen Hannover-Langenhagen und Hannover-Nordhafen 3 Kilometer stockender Verkehr. A7 Hannover Richtung Kassel. Zwischen Hildesheim und Derneburg-Salzgitter 3 Kilometer stockender Verkehr. Die A7 Hamburg Richtung Flensburg ist zwischen Hamburg-Bahrenfeld und Volkspark wegen einer Nachtbaustelle bis ca. 5 Uhr gesperrt. Dadurch staut es sich. Die A28 Oldenburg Richtung Leer ist zwischen Filsum und Leer-Ost wegen Bergungsarbeiten bis 23 Uhr gesperrt. Die Umleitung führt über die B72, B436 Holtland und Brinkum. A270 Blumenthal Richtung Ilpol. Die Ausfahrt Bremen-Fegesack-Mitte ist wegen Bauarbeiten bis 29. Mai gesperrt.
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3: 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Hallo, schön, dass ihr da seid. Machen wir gleich erstmal ein Quiz?
4: Oh ja.
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Achtung, Falschfahrer auf der A480, Wetzlar, Blasbach, Wetzlar, zwischen Wetzlarer Kreuz und Wetzlar-Dahlheim. Da kommt ein Falschfahrer entgegen, ganz rechts fahre ich drüber. Und auf der A480, Wetzlar, Blasbach, Wetzlar, zwischen Wetzlarer Kreuz und Wetzlar-Dahlheim. Falschfahrer unterwegs, Vorsicht in beiden Richtungen.

Hi, hier ist Pop, eure Abendshow. Schön, dass ihr da seid. Hallo Deutschland. Das ist die gemeinsame Abendshow von Bremen 4, HR3, MDR Jump, NDR 2, SR1 und WDR 2. Jetzt mit einem fröhlichen, spontanen Schnellstquiz von SWR3 produziert. Weil heute ist, wir sehen gerade im allwissenden Abendshow-Kalender, heute ist Weltcocktailtag. Der Cocktail wurde zum ersten Mal am 13. Mai 1806 schriftlich erwähnt. Okay, das Wort, woher das Wort Cocktail kommt, ist übrigens umstritten. Einige glauben, steht hier noch, dass es von dem französischen Wort Cocktail, C-O-Q-U-E-T-E-L, Cocktail stammt. Hier handelt es sich um ein Mixgetränk aus Bordeaux, welches von den Franzosen eventuell mit in die USA gebracht wurde. Eine andere Variante, eine Anekdote ist, dass eine Barfrau aus den Südstaaten der USA den französischen Soldaten Drinks servierte, die sie mit Hahnenfedern dekorierte, also Cocktails. Spannend, wir machen das spontane. Habt ihr schon mal einen Cocktail gesehen? Drink respectfully, ihr wisst Bescheid. Wisst ihr zum Beispiel, dass der Moskau Mule ein Cocktail ist? Oder der Singapore Sling? Wir spielen einfach, ich nenne euch bescheuerte Cocktailnamen und ihr sagt, das ist ein Cocktail oder was völlig anderes. Hast du erfunden, Honky. 07221 2011, sofort anrufen für das Fröhliche. Spontane, ist es ein Cocktail? Also die haben ja ganz tolle Namen oft, ne? Also deswegen, ist es ein Cocktail oder doch was völlig anderes? Quiz, jetzt, 07221 2011.

0: zur anderen.
1: Ihr seid gar nicht mehr weit von zu Hause, ne? Ihr wart auch irgendwo essen oder was war das?
0: Korrekt. Wir waren in Kaiserslautern.
1: Jetzt wird mir alles klar.
0: Besorgungen und dann mexikanisch essen.
1: Mhm, verstehe, verstehe. Wir machen das Spontane. Ist es ein Cocktail oder eventuell doch was völlig anderes? Schnellstquiz mit euch, auch wenn ihr heute Abend keinen hattet, löblich, da ihr noch fahrt.
0: Korrekt.
1: Ich nenne euch irgendwelche Namen, die vielleicht Cocktailnamen sind, vielleicht aber auch gar nicht. Ich gebe immer welche zur Auswahl. Also, Swimmingpool. Ist es A, was zum Planschen oder B, ein Cocktail?
0: Beides, würde ich sagen.
1: Das ist korrekt. C, beides. Hätte ich noch machen können. Ist richtig. Ein Cocktail. Der Swimmingpool ist so ein, der ist so türkis. Ich habe keine Ahnung, was drin ist. Wahrscheinlich ist das Blükürössau. Ne? Das ist das, was es so orange macht. Aber sonst weiß ich nicht.
0: Mit Sahne, glaube ich.
1: Ich glaube, ich mochte den mal gerne, aber für Diabetiker ist der nix. Aber ich bin zum Glück keiner.
0: Ja.
1: Okay, super. San Bernardino. Ist es A, ein sehr berühmter italienischer Cocktail oder B, ein heilig gesprochener Hund, nämlich ein Bernardiner, weil der ganz goldig mal ein Ocelot-Junges aufgezogen hat, selbstlos, dieser Bernardiner. Ist ja vom Papst damals heilig gesprochen worden. Was ist denn lustig? Was ist da wohl lustig? Oder B, ist es was völlig anderes, der San Bernardino?
0: San Bernardino? Ich glaube nicht, dass der ein Ocelot aufgezogen hat. Also
1: warum
0: entweder denn? Weiß ich nicht. Das hätte man bestimmt gehört, wenn der Papst ihn heilig gesprochen hätte wegen dem heiligen Ocelot. Ich würde jetzt dann eher auf einen Cocktail tippen, aber es könnte auch was völlig anderes sein.
1: Was denn? Habt ihr schon mal den Verkehrsfunk gehört in Süddeutschland eventuell? Da ist immer Stau.
0: Ja, San Bernardino, den Tunnel gibt es natürlich. Ja, okay, gut. Ja.
1: Aha, dann, C, was völlig anderes? Loggen wir C ein eventuell jetzt mal?
0: Ja, wir locken C ein.
1: Der San Bernardino Pass. Oder es gibt auch einen Tunnel dort, glaube ich, in der Schweiz, im Kanton Graubünden.
0: Ja, genau.
1: Hat mit italienischem bedingt zu tun. Völlig richtig. Komm, wir machen weiter. Mojito. Sind es so Stechmücken in Mittelamerika? Oder ist es eventuell ein Cocktail?
2: Ganz schwer. Ich glaube, es ist ein Cocktail.
1: Ganz schwer, sagt Simone. Kuba-Klassiker. Weißer Rum, Limette, Minze, Zucker und Soda. Die Stechmücken heißen, glaube ich, Moskitos. Ihr seid auf der Gewinnerstraße. Letztes Ding. Margarita. A, sehr langweilige Pizza. Nix drauf quasi. Oder B, ein Cocktail.
2: Beides.
1: Ja, so gesagt. Aber ja, es ist lustig, wo ich es gerade sage. Ich glaube, die Pizza heißt Margarita, ne? Ich glaube, das, aber der Cocktail ist Margarita.
0: Aber der Cocktail ist die Margarita.
1: Die Margarita.
0: Hätte es jetzt auch bei Mexikaner heute Abend gegeben.
1: Hättest du haben können, Marco.
0: Hätten sie einen Pitcher voll gehabt, ja, aber dann wäre nichts mehr mit Fahne gewesen, Markus, ne?
1: Ein klassischer Tequila. Tequila-Drink mit Limettensaft und Triple-Sekt, was immer das ist. Drei Sekt? Egal. Ihr habt gewonnen, bleibt dran, hurra, wir schenken euch was.
0: Super, danke.
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0: Och komm, Michael. Hey, Michael. Hallo, hier ist Pop, eure Abendshow. Jetzt was Neues von Michael Schulte. Komm, Michael, deine Kollegen machen das doch auch alle. Willst du nicht auch mal? Wenigstens einmal. Ne, Mark Forster, Tim Bensko, Bosse, sogar Nico Santos. Die singen alle wenigstens einmal, so ab und zu, einen Song auch auf Deutsch. Michael Schulte so,
1: nein.
0: Immer schön Englisch, okay? Auch bei seinem neuen Song. Er heißt Lovesick, Liebeskrank.
2: Wie wunderschön das sein kann, verliebt zu sein. Wie das aber auch manchmal so ein bisschen komisch sein kann. Fast so ein bisschen, dass man sich krank fühlt und fragt, was hier eigentlich gerade los mit mir? Ich komme gar nicht mehr klar drauf, was eigentlich gerade in meinem Körper, in meinem Herz, in meinem Kopf passiert. Ein Song, glaube ich, der sehr, sehr gut in den Sommer passt, der sehr hoffnungsvoll, euphorisch ist und einfach Spaß macht jetzt hier auf das hoffentlich gute Wetter, was jetzt hier uns bevorsteht in diesem Sommer.
0: Der ist einfach so sympathisch. Was ist eigentlich los mit mir? Michael Schulte in der Abendshow. Neu, Lovesick.
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0: nochmal very good. Arrested Development, People Everyday, oder?
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0: Es ist 22:30.
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2: Wechselnd bis stark bewölkt und immer wieder Schauer, teils mit Blitz und Donner, am Morgen vereinzelt Graupel. Tiefstwerte 8 bis 4 Grad. Am Donnerstag Wechsel aus wolkigen Abschnitten mit Schauern und trockenen Phasen mit Sonnenschein. Höchstwerte 11 bis 14 Grad.
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3: A1 Osnabrück Richtung Bremen. Zwischen Dreieck Stur und Bremen-Asten 4 Kilometer Stau vor der Baustelle. Die A2 Dortmund Richtung Hannover ist zwischen Rehren und Lauenau nach einem Unfall gesperrt. A2 Hannover Richtung Dortmund. Zwischen Hannover-Langenhagen und Hannover-Nordhafen 3 Kilometer stockender Verkehr. A7 Hannover Richtung Kassel. Zwischen Hildesheim und Derneburg-Salzgitter 3 Kilometer stockender Verkehr. A7 Hannover Richtung Hamburg. Zwischen Tieshope und Horster Dreieck 5 Kilometer stockender Verkehr. Die A7 Hamburg Richtung Flensburg ist zwischen Hamburg-Bahrenfeld und Volkspark wegen einer Nachtbaustelle bis ca. 5 Uhr gesperrt. Dadurch staut es sich. Die A28 Oldenburg Richtung Leer ist zwischen Vilsum und Leer-Ost wegen Bergungsarbeiten bis 23 Uhr gesperrt. Die Umleitung führt über die B72, B436 Holtland und Brinkum.
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0: Oh, warte, hier kommt gerade noch ein Falschfahrer hinterher. Den hatte die KI gerade noch nicht. Achtung, Falschfahrer auf der A19, Berlin-Rostock. Rostock, zwischen Malchow und Krakow. Da kommt ein Falschfahrer entgegen, ganz rechts fahren, nicht überholen auf der A19. Berlin, Rostock, zwischen Malchow und Krakow, Falschfahrer unterwegs. Vorsicht in beiden Richtungen. Hier ist Pop, eure Abendshow mit Markus Bar.

0: Dieser Song hat Alex Warren sehr reich gemacht.
1: Zu Recht. Hallo, hier ist Pop, eure Abendshow. Hallo Deutschland, es gibt Länder, die haben mehrere Zeitzonen. Wir haben ja verschiedene Wörter für Brötchen in Deutschland. Hallo, hier ist Pop. Gemeinsame Abendshow in der ARD von Bremen 4, HR3, MDR Jump, NDR 2, SR1 und WDR 2. Produziert für euch von SWR3. Wir haben eben darüber gesprochen, es lag am Schokocroissant. Dabei ist das Schokocroissant, ist ja, viele Leute sagen, ich gehöre auch dazu, ich Trottel. Schokocroissant, aber die anderen sind natürlich keine Trottel. Ich sag zu so einem, kennt ihr dieses Pain au Chocolat? Das ist so ein kissenförmiges Teil beim Bäcker, ne? Und da drin sind so zwei Schokostängel. Und dann kann man da reinbeißen. Das ist, und ich sag dazu Schokocroissant, ich dödel, ne? Dabei ist es eigentlich ein Pain au Chocolat oder, wie man so will, ein Schokobrötchen, kann man auch sagen oder sowas. Ich dödel, aber zum Glück weiß meine fröhliche Bäckerin genau, was der Barsch will. Und dann kam Jost hier um die Ecke. Ja. Jost, ich weiß alles ungefähr. Schmidt, Team der Abendshow, das ist ja cool. Und du sagtest, in Frankreich gibt es eine Art Weißwurst-Äquator, was das Pain au Chocolat angeht.
2: Ja, so ganz im Südwesten ist es Chocolatine.
1: Une chocolatine,
2: statt bonjour. Pain au
1: Chocolat. Je voudrais une chocolatine, s'il vous plaît.
2: Aber Barschi, du warst gar nicht falsch, weil in Teilen vom Elsass, und das ist jetzt wirklich Nischenwissen.
1: Ja, das hast du auch gerade aus deinem Hirn gesagt.
2: Heißt es Croissant au Chocolat.
1: Und das ist wirklich? Das kissenförmige Ding?
2: Das ist das Pain au Chocolat.
1: Das Pain au Chocolat? Ja. Ich bin gar nicht so doof.
2: Nein, du hast alles richtig gesagt.
1: Wir haben so lustig eben, warte mal, wo ist denn der? Haben wir den Lars noch irgendwo?
2: Lars aus Dorsten, ja.
1: Wo ist der? Warte mal, ich mach mal was anderes hier. Hier ist der irgendwo. Der war so goldig, weil, ne, der ist mal, der kommt aus Dorsten, das ist ja wohl in Nordrhein-Westfalen, und der hat uns eine lustige Sprache hier eben geschickt.
3: Ich war vor vielen Jahren, zur Zeit meines Studiums, habe ich meinen besten Freund Dieter besucht in einem Dorf bei Stuttgart. Und als ich morgens Brötchen, so wie die Dinger bei uns hier heißen, holen wollte, hat er zu mir gesagt, denk dran, das heißt hier anders, die heißen hier Wobble. Dann bin ich also in den Bäckerladen gegangen und habe ganz stolz 12 Wobble bestellt. Die wussten natürlich nicht, was ich wollte.
1: Was will er?
3: Und als sie mich dann verständigt hatte, sagten die zu mir, sie meint Weckle. Hat der mich mal auf den Arm genommen, der gute Dieter. Grüße gehen raus an dieser Stelle.
1: Schnell weg, Dieter. Der Lars kommt und klöpft dich. Schnell The Bowser, die großartigen Jungs. Magnetic in der Abendshow.
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So cool. The Bowser. Aus Norwegen, die drei Jungs von The Bowser Magnetic in der Abendshow. Aha, endlich Entwarnung aus dem Verkehrszentrum auf der A19 Berlin-Rostock. Kein Falschfahrer mehr zwischen Malchow und Krakow. Okay.

Ihr seid süß. Hallo, hier ist Pop, eure Abendshow. Der Moderator der Sendung baut, und das wissen manche, in die speziellen, in die spontanen Schnellsquisse, die der manchmal macht, der Typ, baut er einen Ocelot ein. Warum, weiß niemand, auch er selber nicht. Ich habe manchmal so Wortaffinitäten. Ocelot, ist einfach, ich finde das Wort cool. Ist eine Wildkatze in Mittel- und Südamerika. Und Ralf schreibt eben ins Studio, Barschi, ich konnte jetzt nicht die ganze Sendung verfolgen. Ich musste auch noch was anderes machen. Hast du darauf hingewiesen, dass um 21 Uhr auf Phoenix eine Sendung war mit dem Titel Der Ocelot? Habe ich aber hiermit gerne gemacht. Macht jetzt bitte Folgendes, das ist ja in der ARD-Mediathek, einfach ARD-Mediathek Ocelot aufrufen. 51 Minuten, ganz süße Doku über den Ocelot in Not. Ich frage das morgen.

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1: Um 23 Uhr mit Klaus Reginek. Der Wunschkandidat von US-Präsident Trump kann am Freitag den Vorsitz der US-Notenbank übernehmen. Der US-Senat hat Kevin Warsh mit der Mehrheit der Republikanischen Partei bestätigt. Paul nimmt bei der Fed aber nicht seinen Hut. Informationen aus Washington von Anne Schneider.
2: Paul geht nicht ganz, er bleibt im Führungsgremium der Notenbank. Ein historisch ungewöhnlicher Schritt, den zuletzt ein Fed-Chef im Jahr 1948 gegangen ist. Paul selbst begründet den ungewöhnlichen Schritt mit dem politischen Druck und zwar nicht durch Trumps Beschimpfungen. Dennoch Fed-Chef kritisiert die inzwischen eingestellten strafrechtlichen Ermittlungen gegen ihn und Trumps Versuch, eine Notenbankgouverneurin aus dem Amt zu drängen und den Posten mit einem loyaleren Kandidaten zu besetzen. Der Machtwechsel dürfte den Konflikt zwischen der Fed und dem Präsidenten also erstmal nicht entschärfen, zumindest solange Paul sich nicht ganz zurückzieht.
1: Die israelische Regierung hat den Weg für vorgezogene Neuwahlen freigemacht. Die rechtsreligiöse Koalition unter Premier Netanyahu hat am Abend einen Antrag zur Auflösung des Parlaments gestellt. Wie die israelischen Medien berichten, soll über diesen am kommenden Mittwoch im Parlament abgestimmt werden. Umfragen zufolge könnte es die Koalition schwer haben, zum regulären Wahltermin Ende Oktober wiedergewählt zu werden. Durch vorgezogene Wahlen erhofft sie sich ein besseres Wahlergebnis. Der nordrhein-westfälische Ministerpräsident Wüst von der CDU mahnt, Gefahren, die mit der AfD verbunden seien, nicht zu unterschätzen. Er mahnte beim Katholikentag in Würzburg vor einer Regierungsübernahme durch die AfD in einzelnen Bundesländern. Einschätzungen, die Partei werde sich dann schon selbst entzaubern, seien sehr gefährlich. Auch Adolf Hitler und die Nationalsozialisten seien trotz anderer Vorhersagen nicht wieder verschwunden, dafür aber Meinungs- und Pressefreiheit und die unabhängige Justiz so Wüst. Ein Gericht in München hat einen YouTuber zu einer Strafe von 9.000 Euro verurteilt. Der Mann hatte sich bei der Fußball-EM vor 2 Jahren als Maskottchen verkleidet und sich in München ins Stadion geschlichen. Beim Eröffnungsspiel kam er bis zum Spielfeldrand. Das Gericht hat ihn unter anderem wegen Urkundenfälschung schuldig gesprochen und weil er sich Leistungen erschlichen hatte. Seine Verteidiger argumentierten, er sei investigativer Journalist. Das Wetter in Deutschland. Nachts ist es wolkig, gebietsweise gibt es auch Schauer und oberhalb von 1500 Metern Schnee. Die Tiefstwerte 8 bis 2 Grad. Am Tag wechseln sich starke Bewölkung und Regen ab, teils gibt es auch Gewitter. Zwischendurch zeigt sich auch kurz die Sonne. Nur von Ostfriesland bis nach Schleswig-Holstein ist es längere Zeit trocken und freundlich. Maximal wird es 8 bis 16 Grad. Die Zeit 23.03 Uhr.
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3: Vorsicht bitte auf der A2 Berlin Richtung Hannover. Zwischen Hämelerwald und Lehrte Ost liegt ein Spanngurt. Entwarnung auf der A19 Berlin-Rostock. Kein Falschfahrer mehr zwischen Malchow und Krakow. A1 Osnabrück Richtung Bremen. Zwischen Dreieck Stur und Bremen-Arsten 4 Kilometer Stau vor der Baustelle. A1 Bremen Richtung Osnabrück. Die Ausfahrt Bremen-Hemelingen ist wegen Bauarbeiten bis zum 20. Mai 7 Uhr gesperrt. A2 Braunschweig Richtung Magdeburg. Zwischen Alleringersleben und Bornstedt 2 Kilometer stockender Verkehr wegen Bauarbeiten. Die A2 Dortmund Richtung Hannover ist zwischen Rehren und Lauenau nach einem Unfall gesperrt. A2 Hannover Richtung Dortmund. Zwischen Hannover-Langenhagen und Hannover-Nordhafen 2 Kilometer stockender Verkehr. A7 Hannover Richtung Hamburg. Zwischen Thieshope und Horster Dreieck 4 Kilometer stockender Verkehr. Die A7 Hamburg Richtung Flensburg ist zwischen Hamburg-Bahrenfeld und Volkspark wegen einer Nachtbaustelle bis ca. 5 Uhr gesperrt. Dadurch staut es sich. A270 Blumenthal Richtung Ilpol. Die Ausfahrt Bremen-Fegesack-Mitte ist wegen Bauarbeiten bis 29. Mai gesperrt.
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4: 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Hallo, schön, dass ihr da seid. Wir legen los mit Miles Smith. Stay.
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0: 23.13 Uhr. Was ist? Hallo Deutschland, ihr habt noch nicht gelacht heute? Erst recht nicht über eure Punkte in Flensburg? Zu Recht. Der Comedian Maxi Stettmauer hat jetzt einen Punkt und der muss es erstmal verarbeiten.
1: Ich wurde letztens geblitzt, ey. Ich hatte so 80 km/h, das ist schon viel für die Spielstraße. Und ich fahre so ganz normal und auf einmal so der Blitzer aus dem Nix so. Und ich so. Ich dachte erst, ich habe eine Idee. Aufgeht. Das kennt ihr doch. So das Licht geht dann nicht so. Oh, mir ist was eingefallen. Oh, geil. Und dann so, nee, mir ist nichts eingefallen. Mir ist nichts eingefallen. Aber ich habe jetzt einen Punkt in Flensburg. Und ich muss zugeben, seit ich diesen Punkt in Flensburg habe, strahle ich auch auf Frauen eine andere Gefahr aus. Na, weil ihr müsst das schon so sehen. Ich bin ein ziemlicher Softie. So, ne, ich weiß nicht, ob man sieht. Ja, und nie Muskeln gehabt und irgendwie. Und deswegen ist das eine krasse Nummer. Weißt du, so ein Punkt in Flensburg, das ist für mich schon so ein Schritt in eine neue Männlichkeit, weißt du? Deswegen, ich habe mir auch dieses Jahr vorgenommen, so dass ich mich besser ernähre. Na, dass ich meine Ernährung ein bisschen umstelle, hat mega geil funktioniert. Ich war letzte Woche wieder um 2:30 in der Nacht

0: Hallo Deutschland, 20:11 schon. Na, wie geht's? Hier ist Pop, eure Abendshow. Jetzt Tudor und Flynn. Tudor ist ein cooler Name, ne? Tudor. Tudor und Flynn sind zusammen Boy Loco. Die kennen wir ja wohl hiervon zum Beispiel. Ne? A Moves Tonight. Der neue Song von den beiden heißt Praised You, Boy Loco. Praised You. Wir haben Tudor mal die fröhliche Frage gestellt, sag mal, wenn Praised You ein Filmsong wäre, was wäre das für ein Film oder was wäre das für eine Szene? Tudor so.
1: I'd be at an old Irish pub.
2: Ich wäre in einem alten irischen Pub. Flynn wäre an dem einen Ende der Bar und ich an dem anderen. Und er würde ein Guinness in meine Richtung gleiten lassen. In Slow Motion würden Schaumstücke aus dem Glas fliegen. Und es würde in meiner Hand landen und ich würde einen Schluck draus trinken. Das wäre die Filmszene.
1: It would just land in my hand at the other end of the bar and I would take A sip. And that's the moment. That's the movie scene.
0: Prost, Boy Loco, jetzt in der Abendshow. Praise you. Ah, hier kommt das Bier angeflogen. Angefahren.

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2: Es ist 11:30.
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3: Wechselnd bis stark bewölkt und immer wieder Schauer, teils mit Blitz und Donner, am Morgen vereinzelt Graupel. Tiefstwerte 8 bis 4 Grad. Am Donnerstag Wechsel aus wolkigen Abschnitten mit Schauern und trockenen Phasen mit Sonnenschein. Höchstwerte 11 bis 14 Grad.
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4: A1 Osnabrück Richtung Bremen. Zwischen Dreieck Stur und Bremen-Asten 4 Kilometer Stau vor der Baustelle. A1 Bremen Richtung Osnabrück. Die Ausfahrt Bremen-Hemelingen ist wegen Bauarbeiten bis zum 20. Mai 7 Uhr gesperrt. A2 Braunschweig Richtung Magdeburg. Zwischen Allerengersleben und Bornstedt 2 Kilometer stockender Verkehr wegen Bauarbeiten. A2 Dortmund Richtung Hannover. Zwischen Rehren und Lauenau ist nach einem Unfall nur eine Spur frei, dadurch 4 Kilometer Stau. Die A7 Hamburg Richtung Flensburg ist zwischen Hamburg-Bahrenfeld und Volkspark wegen einer Nachtbaustelle bis ca. 5 Uhr gesperrt. Dadurch staut es sich. A7 Hannover Richtung Hamburg. Die Anschlussstelle Hamburg-Hausbruch ist wegen Bauarbeiten bis zum 14. Mai gesperrt. A270 Blumenthal Richtung Ilpol. Die Ausfahrt Bremen-Fegesack-Mitte ist wegen Bauarbeiten bis 29. Mai gesperrt.
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5: Und jetzt Pop, eure Abendshow mit Markus Barsch. Schön, dass ihr da seid.

Hier ist Pop, eure Abendshow. Bibi Rexha jetzt. Ist ja super wandelbar, diese Frau. Ne? Die singt ja nicht nur sich ständig durch alle möglichen Genres, ne? Mal Pop, mal Dance, dann eher wieder ein bisschen Country, dann wieder EDM und R&B. Aber was nicht alle wissen, das hat sie jetzt in der Jennifer Hudson Show im amerikanischen Fernsehen mal wieder gemacht, die hat eine Opernausbildung. Oh.

Bebe Rexha. Ihr aktueller Song ist ja New Religion, ne, mit ganz tiefer Verneigung vor Faithless, die ja sogar so Fans von Bebe Rexha sind, dass sie gesagt haben, kriegst du unsere Original-Samples. Und das ist ja total fett produziert. Das geht aber auch eher akustisch, nur mit einem Flügel und ein paar Geigen. Mhm.

mal. Ist ja gleich schon Mitternacht. Ist ja gleich 12. Was? Hoppt! Denn hier noch ein Posting auf, wie ein Pilz aus dem Boden in unseren Lieblings-Sozialo-Netzwerken. Hier Marjorie postet. Jedes Mal, wenn ich im Garten was mache, suche ich hinterher mein Werkzeug. Zum Glück bin ich nicht Chirurgin geworden. Jetzt was im Garten arbeiten. Das war Pop die Abendschau mit Markus Barsch. Gleiches Anno Wilhelm hier für euch in der Popnacht. Habt eine gute.

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1: Um 0 Uhr mit Ronald Lessig. Das Bundeskabinett hat gestern viele Gesetzesvorlagen auf den Weg gebracht. Dazu zählen höhere Strafen für den Einsatz von K.O.-Tropfen, der Bau neuer Gaskraftwerke und ein geändertes Heizungsgesetz. Aus der Nachrichtenredaktion Torben Müller.
2: Nach dem neuen Gebäudemodernisierungsgesetz sollen Hausbesitzer selbst entscheiden können, ob sie eine Heizung einbauen, die nachhaltig oder mit fossilen Energien betrieben wird. Allerdings müssten dann ab 2029 neu eingebaute Öl- und Gasheizungen mit einem wachsenden Anteil nachhaltiger Brennstoffe betrieben werden. Außerdem sollen neue Gaskraftwerke die Versorgung in Deutschland sichern, wenn Solar- und Windenergie zu wenig Strom erzeugen. Zudem will die Koalition durchsetzen, dass eine Vergewaltigung unter Einsatz von K.O.-Tropfen künftig mit einer Mindeststrafe von 5 Jahren Gefängnis geahndet wird.
1: Der neu gewählte baden-württembergische Ministerpräsident Özdemir spricht sich für eine stärkere Zusammenarbeit von Bund und Ländern aus. In den ARD-Tagesthemen hat Özdemir gesagt, die Bundesregierung würde in den Ländern konstruktive Partner finden, um Lösungen für Probleme wie den demografischen Wandel oder den Bürokratieabbau zu erarbeiten.
3: In all diesen Fragen brauchen wir einander. Wir könnten auch die Öffentlichkeit überraschen, indem wir jetzt noch vor den Landtagswahlen im Osten der Bundesrepublik Deutschland gemeinsam Probleme anpacken, lösen und mal zeigen, wir können nicht nur streiten, sondern wir können auch Dinge lösen. Das wäre ein wirksamer Beitrag, verlorenes Vertrauen in der Mitte der Gesellschaft zurückzugewinnen. Ansonsten droht uns, dass wir Ende des Jahres Ministerpräsident von der AfD bekommen.
1: Baden-Württembergs Ministerpräsident Özdemir. Die Weltgesundheitsorganisation hat der internationalen Gemeinschaft vorgeworfen, zu wenig gegen schwere Krankheiten zu tun. Viele Todesfälle könnten vermieden werden, heißt es im neuen Weltgesundheitsreport der WHO. Ein Beispiel sei Malaria. Die Zahl der Neuerkrankungen ist demnach in den vergangenen 10 Jahren um 8,5% gestiegen. Die WHO fordert, gezielt in Vorbeugung zu investieren. Bei einer Auktion in Genf ist ein blaugrüner Diamant für umgerechnet fast 15 Millionen Euro versteigert worden. Das Auktionshaus Christie's sprach von einem Rekordpreis für so einen Edelstein. Der Diamant Ocean Dream wurde in den 1990er Jahren in Zentralafrika gefunden und hat 5,5 Karat. Die Einheit gibt bei Edelsteinen das Gewicht an. Alles über 2 Karat gilt als Ausnahmestück. Das waren die Nachrichten. Das Wetter in Deutschland. Viele Wolken und gebietsweise Regen, in den Alpen oberhalb 1500 Meter Schnee, bei 8 bis 0 Grad. Tagsüber weit unbeständig mit Schauern bei 9 bis 17 Grad, am Freitag Schauer bis 18 Grad. Es ist 0 Uhr 3.
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4: Vorsicht bitte auf der B68 Kloppenburg-Osnabrück. Zwischen Hesepe und Überleitung B218 sind Personen auf der Fahrbahn. A1 Osnabrück Richtung Bremen. Zwischen Dreieck Stur und Bremen-Arsten 4 Kilometer Stau vor der Baustelle. A1 Bremen Richtung Osnabrück. Die Ausfahrt Bremen-Hemelingen ist wegen Bauarbeiten bis zum 20. Mai 7 Uhr gesperrt. A2 Braunschweig Richtung Magdeburg. Zwischen Allerengersleben und Bornstedt 2 Kilometer stockender Verkehr wegen Bauarbeiten. A2 Dortmund Richtung Hannover. Zwischen Rehren und Lauenau ist nach einem Unfall nur eine Spur frei, dadurch 4 Kilometer Stau. Die A7 Hamburg Richtung Flensburg ist zwischen Hamburg-Bahrenfeld und Volkspark wegen einer Nachtbaustelle bis ca. 5 Uhr gesperrt. Dadurch staut es sich. A7 Hannover Richtung Hamburg. Die Anschlussstelle Hamburg-Hausbruch ist wegen Bauarbeiten bis zum 14. Mai gesperrt. A270 Blumenthal Richtung Ilpol. Die Ausfahrt Bremen-Fegesack-Mitte ist wegen Bauarbeiten bis 29. Mai gesperrt.
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5: Mit Arno Wilhelm. Hallo, schön, dass ihr dabei seid. Wir sitzen in Popnacht Sammeltaxi, sammeln ein die kleinen Geschichten eurer Nacht. Was erlebt ihr? Was lernt ihr? Habt ihr euch beigebracht, Nudeln zu kochen? Habt ihr heute Nacht mal wieder richtig lachen müssen über irgendwas? Gerne mal eine Nachricht schicken hier ins Studio 07221 2011 per WhatsApp. Könnt auch anrufen unter der Nummer, gleiche Nummer 07221 2011 und bitte zusteigen ins Popnacht Sammeltaxi Hits, unter anderem der neue von Khalid, Kygo und Griffin in der Popnacht.
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0: Vorsicht auf der 8 München Richtung Karlsruhe zwischen Stuttgart Flughafen Messe und Stuttgart Möhringen. Da steht ein defektes Fahrzeug. Allen gute Fahrt in diesen Donnerstag hinein. Christi Himmelfahrt, Vatertag. Ich lese hier gerade, die Polizei aus der Pfalz meldet, bei Edenkoben ist ein Typ mit dem Auto unterwegs gewesen, viel zu schnell und hat mehrere Autos überholt, obwohl da gerade Überholverbot war. Und dabei hat er fast einen Unfall verursacht. Jetzt hat er richtig Ärger mit der Polizei und er hat das begründet, diese Überholmanöver, damit, dass er dringend Medikamente für seine Katze kaufen musste. Was kann denn an Medikamenten für die Katze so eilig sein, dass man da Autos überholen muss? Gefährlich. Ach so, hier. Paracetamiau, klar.
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Vorsicht auf der 5 Basel Richtung Karlsruhe. Zwischen Lahr und Offenburg eine ungesicherte Unfallstelle auf allen Fahrstreifen. Und Vorsicht auf der 8 München Richtung Karlsruhe. Zwischen Stuttgart Flughafen Messe und Stuttgart Möhringen auch da ein defektes Fahrzeug weiterhin. Hier ist die Popnacht am sehr frühen Donnerstag.

Alles für die Katze. Hier in der Popnacht am Donnerstag. Ich habe eben die Geschichte erzählt von diesem Typen in der Pfalz, der gestern mit dem Auto da überholt hat, wo man nicht überholen darf. Das war ein bisschen gefährlich, weil er irgendwie fast einen Unfall verursacht hätte. Nichts passiert zum Glück. Aber jetzt hat er Ärger mit der Polizei und hat begründet seine Überholvorgänge, dass er Medikamente für seine Katzen kaufen wollte. Und jetzt schreibt hier Geli aus Nierstein bei Mainz. Logo würde ich auch machen. Ich habe zwei Katzen. Lenny ist 19. Fienchen 20 und die beiden sind auch deswegen so alt geworden, weil Geli für die alles tut. Sie sagt, Herztabletten, Allogen, da überhole ich jeden. Hier ist die Popnacht.

0: Es ist 12:30.
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2: Wechselnd bis stark bewölkt und immer wieder Schauer, teils mit Blitz und Donner, am Morgen vereinzelt Graupel. Tiefstwerte 8 bis 4 Grad. Am Donnerstag Wechsel aus wolkigen Abschnitten mit Schauern und trockenen Phasen mit Sonnenschein. Höchstwerte 11 bis 14 Grad.
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3: A1 Osnabrück Richtung Bremen. Zwischen Dreieck Stur und Bremen-Arsten 3 Kilometer Stau vor der Baustelle. A1 Bremen Richtung Osnabrück. Die Ausfahrt Bremen-Hemelingen ist wegen Bauarbeiten bis zum 20. Mai 7 Uhr gesperrt. A2 Dortmund Richtung Hannover. Zwischen Rehren und Lauenau ist nach einem Unfall nur eine Spur frei, dadurch 2 Kilometer Stau. Die A7 Hamburg Richtung Flensburg ist zwischen Hamburg-Bahrenfeld und Volkspark wegen einer Nachtbaustelle bis ca. 5 Uhr gesperrt. Dadurch staut es sich. A270 Blumenthal Richtung Ilpol. Die Ausfahrt Bremen-Fegesack-Mitte ist wegen Bauarbeiten bis 29. Mai gesperrt.
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Hier ist die Popnacht am Donnerstag an Christi Himmelfahrt. Großer Tag heute für US-Präsident Donald Trump. Der ist ja in China gelandet zu einem großen Besuch. Mit einer bedeutenden Wirtschaftsdelegation ist er dahin gereist. Tesla-Chef Elon Musk ist dabei oder auch Tim Cook, der Chef von Apple. Die wollen da alle große Geschäfte machen in China. Und man kann ja bei so einem Staatsbesuch doch einiges falsch machen. Das beginnt schon mit der Auswahl der Gastgeschenke. Und da machen wir gerade ein kleines Quiz draus hier in der Popnacht. Ihr könnt auch was gewinnen. Ihr müsstet allerdings anrufen, wenn ihr mitspielen wollt. 07221 2011. Ihr müsst noch nie in China gewesen sein und müsst auch nicht in Delegationen mit Donald Trump mitgereist sein, um mitspielen zu können. Es gibt Auswahlmöglichkeiten, aber ihr solltet auf jeden Fall anrufen, wenn ihr mitspielen wollt. Auf unserer Nummer, die immer geschaltet ist, immer erreichbar sind wir unter der 07221 2011. Wenn ihr mitspielen wollt bei unserem kleinen Trump besucht China-Quiz.

Vorsicht bitte in beiden Richtungen auf der B269, B405 Metzerstraße, Birkenfeld, Grenzübergang Saarlouis zwischen Saarlouis und Unterfelsberg. Da sind Personen auf der Fahrbahn.

0: Gipfeltreffen heute in China. US-Präsident Donald Trump ist zum Besuch nach China gekommen mit einer fetten Wirtschaftsdelegation. Die hoffen sich da große Geschäfte. Und wichtig ist ja immer, welche Gastgeschenke bringt man so mit, ne? Gar nicht so einfach. Ist ja auch für uns nicht einfach, wenn wir auf eine Party gehen. Was machen die denn da bei Staatsbesuchen? Wir spielen ein kleines Quiz. Und wir spielen das mit Sven aus Zeven in Niedersachsen. Hallo, lieber Sven.
1: Moin.
0: Moin, moin. Du kommst gerade von der Arbeit, von der Spätschicht. Was hast du denn geleistet heute?
1: Ja, ich habe meine Sachen verschickt, die noch am Montag nächste Woche nach dem Feiertag raus müssen.
0: Und was sind das für Sachen, die du verschickst?
1: Ja, die schicken wir zum Verzinker.
0: Verzinken.
1: Also Metallsachen, die wir herstellen, die danach zum Verzinker gehen.
0: Die gehen am Montag hoffentlich in die Verzinkerei.
1: Genau.
0: Und du, wann schläfst du so ein nach so einer Spätschicht?
1: Also zwischen 1 und 2.
0: Na, erstmal runterkommen, noch ein bisschen Popnacht hören und dann schönes Bobüchen machen.
1: Genau.
0: Sag mal, warst du schon mal in China?
1: Leider nicht.
0: Nicht, also du warst doch nicht in der Verlegenheit, Gastgeschenke mitbringen zu müssen. Denn
1: nein.
0: Die Frage, die ich dir jetzt stelle, ist, welches Geschenk hat Donald Trump hoffentlich nicht mit nach China gebracht? A, alkoholische Getränke, denn die gelten in China als Symbol der Zügellosigkeit und werden vor den Augen des Gastes sofort weggeschüttet. Oder B, er hat hoffentlich nicht mitgebracht eine Uhr, denn Uhren symbolisieren in China die ablaufende Lebenszeit. Ausnahmen gelten zum Beispiel für Schwarzwälder Kuckucksuhren, also keine Uhr mitbringen. Oder C, er hat hoffentlich nicht mitgebracht nichts. Denn Gäste, die in China mit leeren Händen kommen, die verlernen der Legende nach irgendwann ihr Lächeln. Das ist dann irgendwann weg. Wie ist das mit den Gastgeschenken in China, Sven? Was glaubst du?
1: Ich würde sagen B.
0: Die Uhr?
1: Ja.
0: Tatsächlich sagt man in China, Uhren symbolisieren die ablaufende Lebenszeit. Daher bitte keine Uhren schenken. Trump ist natürlich einer, der sich sehr genau vorher informiert. Was mögen meine Gastgeber? Was ist wichtig in anderen Ländern? Dafür ist er bekannt und hat mit Sicherheit keine Uhr mitgebracht. Wer weiß. Sven, danke dir. Hast du wenigstens an Christi Himmelfahrt einen schönen freien Tag?
1: Ja, mache ich.
0: Machst du hier so Vatertag? Wie heißt das bei euch? Herrentag heißt das bei euch?
1: Ja, nee, bei uns heißt es Vatertag.
0: Vatertag. Und was machst du?
1: Nee, gar nichts. Morgen. Entspannen.
0: Einfach schönes Nickerchen, Beinchen hoch. Auch das ist ein angemessener Vatertag. Bleib dran, du hast was gewonnen. Ja?
1: Alles klar, danke dir.
0: Danke fürs Dabeisein in der Popnacht. Und dann, wenn du heruntergekommen bist, eine schöne Nacht. Hier ist die Popnacht.

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1: Um 1 Uhr mit Ronald Lessig. Wer anderen K.O.-Tropfen verabreicht, soll härter bestraft werden. Die Bundesregierung hat einen entsprechenden Gesetzentwurf auf den Weg gebracht. Aus der Nachrichtenredaktion Thorsten Lange.
2: Täter, die ihr Opfer mit K.O.-Tropfen betäuben und es dann vergewaltigen oder ausrauben, müssen mit 5 Jahren Haft rechnen. Bislang waren es 3 Jahre. Bundesjustizministerin Hubig sagte, K.O.-Tropfen seien besonders hinterhältig und gefährlich. Auch den Entwurf für das neue Heizgesetz hat das Kabinett beschlossen. Hauseigentümer dürfen selbst entscheiden, ob sie mit Öl, Gas, Wärmepumpe oder anderen Technologien heizen. Allerdings müssen bei Öl- und Gasheizungen sogenannte grüne Brennstoffe beigemischt werden, deren Anteil schrittweise steigen soll.
1: Bundespräsident Steinmeier hat in Würzburg den 104. Deutschen Katholikentag eröffnet. Bis Sonntag werden sich dort unter dem Motto Hut, hab Mut, steh auf voraussichtlich rund 60.000 Christen treffen. Aus Würzburg Christian Wölfel.
3: Mehr Mut und gesellschaftliches Engagement. Dazu ruft Bundespräsident Frank-Walter Steinmeier die Christen in Deutschland auf. Wörtlich sagte der Staatsoberhaupt, wir müssen aufhören, uns selbst in die Ohnmacht und das Land in den Abgrund zu reden. Zitat Ende. Deshalb komme das Motto des Katholikentags, hab Mut, steh auf, zur rechten Zeit. Gerade Christen müssten gegen die Hoffnungslosigkeit aufstehen. Bis Sonntag sind rund 900 Veranstaltungen auf dem Katholikentag geplant.
1: US-Präsident Trump ist zu Gesprächen mit dem chinesischen Präsidenten Xi in Peking eingetroffen. Trump wird von mehreren Unternehmern begleitet, aber auch die geopolitischen Krisen dürften Thema sein. US-Außenminister Rubio äußerte in einem Fernsehinterview die Hoffnung, dass China überzeugt werden könne, eine aktivere Rolle bei der Beendigung des Iran-Krieges zu übernehmen. Trump hatte dagegen gesagt, er werde mit Xi zwar ausführlich über den Iran sprechen, benötige in dem Konflikt aber nicht dessen Hilfe. Einen Monat vor Beginn der Fußball-Weltmeisterschaft lockern die USA ihre Visabestimmungen. Das Außenministerium in Washington hat bestätigt, dass die geplanten Kautionszahlungen für bestimmte WM-Teilnehmer und Fans ausgesetzt werden. Ursprünglich sollten Menschen aus 50 Ländern für ein US-Visum zwischen $5,000 und $15,000 hinterlegen. Zu den betroffenen Staaten zählen mit Algerien, Kap Verde, der Elfenbeinküste, Senegal und Tunesien auch 5 WM-Teilnehmer. Die USA veranstalten die Fußball-WM mit Kanada und Mexiko. Sie beginnt am 11. Juni. Das waren die Nachrichten. Das Wetter in Deutschland. Viele Wolken und gebietsweise Regen, in den Alpen Schnee bei 8 bis 0 Grad. Tagsüber unbeständig mit Schauern bei 9 bis 17 Grad. Es ist 1.03 Uhr.
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4: A1 Osnabrück Richtung Bremen. Zwischen Dreieck Stur und Bremen-Arsten 3 Kilometer Stau vor der Baustelle. A1 Bremen Richtung Osnabrück. Die Ausfahrt Bremen-Hemelingen ist wegen Bauarbeiten bis zum 20. Mai 7 Uhr gesperrt. A2 Dortmund Richtung Hannover. Zwischen Rehren und Lauenau ist nach einem Unfall nur eine Spur frei. Dadurch 2 Kilometer Stau. Die A7 Hamburg Richtung Flensburg ist zwischen Hamburg-Bahrenfeld und Volkspark wegen einer Nachtbaustelle bis ca. 5 Uhr gesperrt. Dadurch staut es sich. A7 Hannover Richtung Hamburg. Die Anschlussstelle Hamburg-Hausbruch ist wegen Bauarbeiten gesperrt. A270 Blumenthal Richtung Ilpol. Die Ausfahrt Bremen-Fegesack-Mitte ist wegen Bauarbeiten bis 29. Mai gesperrt.
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5: Mit Anno Wilhelm gleich nochmal raus auf die Straße. Achtung, Falschfahrer auf der A98 Stockach-Schaffhausen zwischen Stockach-Ost und Kreuz-Hegau kommt ein Falschfahrer entgegen. Bitte äußerst rechts fahren, nicht überholen. Auf der A98 Stockach-Schaffhausen zwischen Stockach-Ost und Kreuz-Hegau ist ein Falschfahrer unterwegs. Bitte Vorsicht da in beiden Richtungen. Hier ist die Popnacht am Donnerstag und das musikalische Überthema der nächsten 7 Minuten ist das Thema Wasser, denn wir hören den Surfer Jack Johnson, der von Hawaii kommt, und davor BTS und Swim.
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10 nach 1. Achtung, Falschfahrer auf der 44 Düsseldorf-Mönchengladbach. Im Tunnel Rheinschlinge kommt ein Falschfahrer entgegen. Bitte äußerst rechts fahren, nicht überholen. Auf der A44 Düsseldorf-Mönchengladbach im Tunnel Rheinschlinge ist ein Falschfahrer unterwegs. Bitte Vorsicht in beiden Richtungen. Und dann machen wir zugleich die Entwarnung auf der A98 Stockach-Schaffhausen. Kein Falschfahrer mehr zwischen Stockach-Ost und Kreuz-Hegau.

0: So, der Falschfahrer scheint weitergefahren zu sein. Achtung, Falschfahrer auf der A44 Essen-Düsseldorf. Im Flughafentunnel kommt ein Falschfahrer entgegen. Bitte äußerst rechts fahren, nicht überholen. Auf der A44 Essen-Düsseldorf im Flughafentunnel ist ein Falschfahrer unterwegs. Bitte Vorsicht in beiden Richtungen. Hier ist die Popnacht am Donnerstag an Christi Himmelfahrt mit aktiver Lebenshilfe und die braucht Lars aus Dorsten, absoluter Stammhörer hier in der Popnacht. Hallo lieber Lars.
1: Hallo Anno, ich grüße dich.
0: Wir reden von einem Treffen, einem möglichen Treffen mit dem Bundespräsidenten, mit Frank-Walter Steinmeier. Und zwar am, wann ist es?
1: Am Montag.
0: Am Montag ist der
1: Montag.
0: Bei euch, du bist in Dorsten und der ist bei euch genau. Im Jüdischen Museum in Westfalen. Und es könnte, also du bist Lehrer, ne, bist mit Schülerinnen und Schülern da bei dieser Ausstellung im Museum. Und es könnte sein, dass du ihm begegnest. Ist es so richtig zusammengefasst?
1: Ja, genau. Ich werde ihm sicherlich da begegnen, genau.
0: Und jetzt ist die Frage, erstens, was ziehst du an? Und zweitens, wie spricht man den Bundespräsidenten an?
1: Ja, das ist eine völlig unerwartete Situation.
0: Ja.
1: Also, da habe ich gedacht, wenn mir einer helfen kann, dann der Anno.
0: Ja, vielleicht der Schwarm, weißt du, der Popnacht-Schwarm. Also, ja, was, oder wenn wir mal auf die Klamotten gucken, ne? Was steht denn überhaupt zur Auswahl?
1: Ja, eigentlich alles. Also, ist schon einiges vorhanden.
0: Das ist doch schon mal keine schlechte Ausgangsposition. Also, ich würde sagen, ein Hemd wäre nicht verkehrt.
1: Ja.
0: Okay. Ein Jackett würde ich jetzt, hast du wahrscheinlich auch, ne?
1: Ja, habe ich auch.
0: Krawatte? Ja. Nee, Krawatte brauchst du nicht, oder?
1: Nee, das finde ich ein bisschen drüber, glaube ich.
0: Ja, also ich kann mir schon vorstellen. Passt auch nicht zu mir. Also der hat ja nicht immer eine Krawatte an, der trägt ja auch so Jackett und Jeans, ne? Aber ja, ich würde mal sagen, bei so einem Museumstermin hat er dann vielleicht doch eine Krawatte an, aber trotzdem finde ich, würde ich jetzt nicht machen. Ne? Also ich würde sagen, Hemd, Jackett und dein schönstes Lächeln, das würde ich vielleicht auch noch mitnehmen.
1: Das habe ich ja sowieso immer dabei.
0: Das ist Grund, ist Werkseinstellung.
1: Ja, genau.
0: So, und ansprechen würde ich jetzt, also vom Gefühl her sagen, irgendwie Herr Bundespräsident, oder?
1: Ja, das hätte ich jetzt auch gedacht.
0: Oder?
1: Also, ja,
0: ich glaube, da
1: kann ja schlecht Frank Walter sagen.
0: Ja, Frankie!
1: Nee, das geht wohl kaum.
0: Ja, also ich glaube, dass er total bodenständig ist. Er wird wahrscheinlich nicht böse sein, aber ich glaube jetzt auch, ich würde bei Herr Bundespräsident bleiben.
1: Ja,
0: und wenn du irgendwie zu einer, ich glaube, ich würde auch ein bisschen mal gucken, dass ich nicht so schnell zu nah rangehe, sonst kommen die Personenschützer und legen dich erstmal um irgendwie.
1: Ja, ich halte Abstand. Auf
0: jeden Fall. Ja.
1: Ich bin in Ehrfurcht vor dem Präsidenten und vor dem Termin auf jeden Fall.
0: Ja. Also, ich glaube, dass so müsste es hinhauen, Lars.
1: Okay.
0: Und wenn der irgendwie nicht zuckt, dann rufst du nochmal in der Popnacht an, dann überlegen wir uns spontan eine neue Strategie, ja?
1: Ja, alles klar. Ich danke dir. Ja,
0: sehr gerne. Hier ist die Popnacht.

Was ein Tag am Montag für Lars aus Dorsten, mit dem haben wir gesprochen hier in der Popnacht an Christi Himmelfahrt. Am Montag wird Lars den Bundespräsidenten treffen, Frank-Walter Steinmeier. Die sind da beide in einem Museum und er wird ihm recht nahe kommen, hat er überlegt, was ziehe ich denn so an und wie redet man den so an? Almut hat sich gemeldet, Almut aus Bochum. Moin! Sagt sie, das Wichtigste bei einer solch außergewöhnlichen Begegnung ist, sich so zu kleiden, dass man sich wohlfühlt. Das gibt Sicherheit und man fühlt sich dann auch nicht verkleidet, schreibt Almut. Die Anrede ist Herr Bundespräsident. So hatten wir es auch schon überlegt. Danke, danke Almut. Also Lars, Klamotten, die du gut findest, vielleicht ist nicht irgendwie dein, weiß nicht, Hello Kitty, ein Pulli oder so. Aber ich glaube, das mit dem Jackett ist schon nicht verkehrt. Ne? Also, danke Almut, viel Freude Lars. Und jetzt gibt's hier neue Musik in der Popnacht von ADMT, heißt ausgeschrieben Adam Taylor. Der Song Turn the Page handelt von einer Trennung und zwar aus der Perspektive der Person, die diese Trennung herbeigeführt hat und eigentlich dann merkt, ich war zu schnell, ich war vorschnell, das habe ich zu früh gemacht. Eigentlich wäre da noch was drin gewesen, aber jetzt ist zu spät und jetzt muss ich zugucken, wie dieser andere Mensch, den ich verlassen habe, ohne mich weitermacht. Darum geht's in Turn the Page von ADMT in der Popnacht.

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3: Es ist 2:30, das Verkehrszentrum in der Popnacht. Entwarnung auf der A44 Essen-Düsseldorf. Kein Falschfahrer mehr im Flughafentunnel. Und Entwarnung auf der A44 Düsseldorf-Mönchengladbach. Kein Falschfahrer mehr im Tunnel Rheinschlinge. Kann sein, dass es sich da um den gleichen Falschfahrer handelt. Dann Vorsicht auf der A8 Stuttgart Richtung Karlsruhe zwischen Pforzheim Süd und Pforzheim Ost. Da steht ein unbeleuchtetes Fahrzeug. Nochmal Entwarnung für die A98 Stockach-Schaffhausen. Kein Falschfahrer mehr zwischen Stockach-Ost und Kreuz-Hegau. A1 Osnabrück Richtung Bremen zwischen Dreieck Stur und Bremen-Arsten 3 Kilometer Stau vor der Baustelle. A2 Dortmund Richtung Hannover zwischen Rehren und Lauenau, da ist nach einem Unfall nur eine Spur frei, dadurch 2 Kilometer Stau. A4 Dresden Richtung Görlitz zwischen Kodersdorf und Grenzübergang Ludwigsdorf 5 Kilometer Stau. Die A7 Hamburg Richtung Flensburg ist zwischen Hamburg-Bahrenfeld und Volkspark wegen einer Nachtbaustelle bis ca. 5 Uhr gesperrt, dadurch staut sich's da. Die A40 Essen Richtung Duisburg ist zwischen Kreuz Kaiserberg und Kreuz Duisburg wegen Brückenarbeiten bis Dienstag früh gesperrt. Die A67 Darmstadt Richtung Mannheim ist zwischen Lorsch und Viernheimer Dreieck wegen Bauarbeiten bis Montag gesperrt. Und die A81 Singen Stuttgart ist zwischen Herrenberg und Gärtringen wegen Wartungsarbeiten im Schönbuchtunnel in beiden Richtungen bis 5 Uhr gesperrt. Die Umleitung führt über die U36 und die U45. Allen unterwegs gute Fahrt in diesen Donnerstag hinein. Nein, Christi Himmelfahrt. Hier ist die Popnacht mit Arno Wilhelm und mit Hausier.

Vorsicht in beiden Richtungen auf der 6 Kaiserslautern-Saarbrücken zwischen St. Ingbert-Mitte und St. Ingbert-West. Da sind Personen auf der Fahrbahn. Jetzt gibt's einen Reim, der ist echt zum Mitsingen. Lala, lass das los, was dich zum Boden zieht, singt Mark Forster in ein Lied. Jetzt in der Pop-

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Großer Bollerwagen-Alarm heute in ganz Deutschland. Überall wird Vatertag gefeiert oder auch Herrentag oder Männertag an Christi Himmelfahrt. Aber warum eigentlich? Warum an Christi Himmelfahrt? Das gucken wir uns gleich mal an nach Lisa Löb und 9 Stories in der Popnacht am Vatertag.

0: Heute werden die Väter in Deutschland unterm Kinn gekrault. Heute ist Christi Himmelfahrt und zugleich hier los. Malz, du bist doch später erst dran. Aber lässt sich nicht bremsen, oder doch? So jetzt. Komisch. Merkwürdig. War nicht zu bremsen, Miles Smith. Ich wollte eigentlich die Geschichte vom Vatertag in Deutschland erzählen. Zumindest in Deutschland wird heute Vatertag gefeiert. In anderen Ländern wird nämlich erst im Juni oder sogar erst im November Vatertag gefeiert. Leonore Kratz aus dem ARD-Popnacht-Team, die erklärt uns mal, warum in Deutschland der Vatertag an Christi Himmelfahrt gefeiert wird.
1: Ursprünglich kommt die Idee aus den USA und soll den Vater ehren, also so wie der Muttertag. Aber in Deutschland ist es ein bisschen anders. Bei uns hat es schon vor hunderten Jahren Prozessionen zum Himmelfahrtstag gegeben und seit dem 17. Jahrhundert gibt es Berichte über Umzüge, die in Trinkgelagen geendet sind. Daraus haben sich später im Berliner Raum sogenannte Schinkentouren oder Herrenpartien entwickelt, also Ausflugsfahrten und Wanderungen mit Bier und Gesang. Frauen und Kinder verboten. Naja, und von Berlin aus hat sich dieser Brauch dann vermutlich verbreitet.
0: Ja. Deswegen also Feiertag in Deutschland hier. Die meisten ziehen mit dem Bollerwagen los. Aber was gibt's denn noch für Traditionen an diesem Vatertag, Leonore?
1: Viele andere Länder, so wie Italien, USA oder Schweden, feiern den Tag eher im Sinne der ursprünglichen Idee. Der Vatertag ist dort ein wichtiger Tag für die ganze Familie und wird gemeinsam gefeiert. Die Vater-Sohn-Beziehung spielt in den USA eine ganz besondere Rolle und die wird dann häufig bei Angelausflügen oder sportlichen Veranstaltungen vertieft. Bei uns dagegen ziehen ja viele Männer, egal ob sie jetzt Väter sind oder nicht, mit dem Bollerwagen los, wandern und trinken Alkohol. Und das macht sich leider bemerkbar. Laut statistischem Bundesamt sind seit Jahren an Himmelfahrt mit großem Abstand die meisten Verkehrsunfälle unter Alkoholeinfluss passiert.
0: Das wollen wir natürlich nicht. Also bitte gut aufpassen, auch wenn ihr vielleicht ein Bierchen oder ein Weinchen mehr trinkt heute. Immer gut aufpassen, aber erzählt uns doch mal gerade, welche privaten Vatertags- oder Herrentagstraditionen ihr so habt. Was macht ihr denn mit euren Leuten? Einfach mal eine schnelle Nachricht hier schicken über die 07221 2011. Was sind eure privaten kleinen Vatertagstraditionen am Vatertag? Hier ist die Popnacht.

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1: Drop Dead, also vor Glück tot umfallen. Darum geht's im neuen Hit von Olivia Rodrigo. Jetzt in der Popnacht, also um die Zeit am Anfang einer neuen Beziehung, wenn man an nichts anderes denken kann als diesen anderen verehrten Menschen. Drop Dead, neu in der Popnacht. Olivia Rodrigo.

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1: Um 2 Uhr mit Ronald Lessig. Das Bundeskabinett hat gestern viele Gesetzesvorlagen auf den Weg gebracht. Dazu zählen höhere Strafen für den Einsatz von K.O.-Tropfen, der Bau neuer Gaskraftwerke und ein geändertes Heizungsgesetz. Aus der Nachrichtenredaktion Torben Müller.
2: Nach dem neuen Gebäudemodernisierungsgesetz sollen Hausbesitzer selbst entscheiden können, ob sie eine Heizung einbauen, die nachhaltig oder mit fossilen Energien betrieben wird. Allerdings müssten dann ab 2029 neu eingebaute Öl- und Gasheizungen mit einem wachsenden Anteil nachhaltiger Brennstoffe betrieben werden. Außerdem sollen neue Gaskraftwerke die Versorgung in Deutschland sichern, wenn Solar- und Windenergie zu wenig Strom erzeugen. Zudem will die Koalition durchsetzen, dass eine Vergewaltigung unter Einsatz von K.O.-Tropfen künftig mit einer Mindeststrafe von 5 Jahren Gefängnis geahndet wird.
1: Der neu gewählte baden-württembergische Ministerpräsident Özdemir spricht sich für eine stärkere Zusammenarbeit von Bund und Ländern aus. In den ARD-Tagesthemen hat Özdemir gesagt, die Bundesregierung würde in den Ländern konstruktive Partner finden, um Lösungen für Probleme wie den demografischen Wandel oder den Bürokratieabbau zu erarbeiten.
3: In all diesen Fragen brauchen wir einander. Wir könnten auch die Öffentlichkeit überraschen, indem wir jetzt noch vor den Landtagswahlen im Osten der Bundesrepublik Deutschland gemeinsam Probleme anpacken, lösen und mal zeigen, wir können nicht nur streiten, sondern wir können auch Dinge lösen. Das wäre ein wirksamer Beitrag, verlorenes Vertrauen in der Mitte der Gesellschaft zurückzugewinnen. Ansonsten droht uns, dass wir Ende des Jahres einen Ministerpräsident von der AfD bekommen.
1: Baden-Württembergs Ministerpräsident Özdemir. US-Präsident Trump ist zu Gesprächen mit dem chinesischen Präsidenten Xi in Peking eingetroffen. Begleitet wird Trump unter anderem von US-Außenminister Rubio. Dieser äußerte in einem Fernsehinterview die Hoffnung, dass China stärker auf den Iran einwirkt, seine Aktivitäten in der Golfregion einzustellen. Dagegen hatte Trump vor der Reise gesagt, er werde mit Xi